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1: Im Studio ist Theresa Eder, es ist 3 Uhr. Instagram, TikTok und Co. sollen für unter 14-Jährige in Österreich ab 2027 tabu sein. Die Bundesregierung hat ihren Entwurf für ein solches Verbot ja schon veröffentlicht. Der Vorarlberger Kinder- und Jugendanwalt Christian Netzer spricht von einem großen und mutigen Schritt in Sachen Kinderschutz. Er betont, dass in erster Linie die Betreiber der Online-Plattformen in die Pflicht genommen werden sollen.
2: Der Fokus des Gesetzgebers in diesem Entwurf liegt tatsächlich bei den Plattformbetreibern. Also nicht die Kinder sind im Fokus quasi, sondern das Wohl der Kinder. Und das kann funktionieren, wenn sich die Betreiber daran halten, gleich hier Regularien implementieren, die das Alter beschränken und eben über diese Drittanbieter diese Altersbeschränkung kontrollieren lassen.
1: Man müsse sich aber auch im Klaren sein, dass es online keinen hundertprozentigen Schutz gebe, sagt Netzer. Eltern seien also trotz Verbot gefordert, ihre Kinder bestmöglich zu schützen. Nach ein paar Tagen Pause ist die Lage jetzt wieder eskaliert. Das US-Militär hat nach eigenen Angaben einen iranischen Raketenangriff abgewehrt. Ziel des Angriffs seien stationierte US-Streitkräfte im Nahen Osten gewesen. Die Antwort hat nicht lange auf sich warten lassen. Erst vor knapp 15 Minuten hat das US-Militär gemeinsam mit Saudi-Arabien pro-iranische Milizen im Irak angegriffen. Zu möglichen Opfern oder Schäden gibt es derzeit noch keine Angaben. Und zwei Teamchefentscheidungen sind gefallen. Bei Italien ist nach chaotischen letzten Wochen Roberto Mancini als neuer Chefcoach präsentiert worden. Bei Frankreich ist Zinedine Zidane zum neuen Teamchef befördert worden. Daniel Kulowitz.
3: Für Zidane ist es nach einer Auszeit von 5 Jahren das Comeback auf der Betreuerbank. Als Chefcoach hatte er zuletzt Real Madrid zu 3 Champions League Trophäen in Folge geführt. Das heute ist für mich eine Fortsetzung, sagt Frankreichs Fußballlegende, in gewisser Weise ein Traum.
4: Aujourd'hui pour moi c'est juste une continuité et je les ai toutes refusées pour l'équipe de France.
3: Er habe Angebote erhalten und sie abgelehnt, denn das französische Nationalteam war das einzige, was er nach seiner Karriere jemals machen wollte, so Zidane.
4: Parce que l'équipe de France pour moi c'est la seule chose que je voulais faire après ma carrière.
3: 1998 selbst Weltmeister mit Frankreich, tritt er nun die Nachfolge seines ehemaligen Teamkollegen Didier Deschamps an, der 14 Jahre lang die Verantwortung hatte. Zidane hat einen 4-Jahres-Vertrag unterzeichnet bis zur WM 2030. Er verspreche einen neuen Stil, Tore zu erzielen, so der dreifache Weltfußballer.
1: Jetzt zum Wetter mit Daniel Schlager.
5: Klarer Himmel, wenig Wind und angenehme Tiefstwerte um 10 bis 20 Grad, soweit die nächsten Stunden. Ab morgen werden Tropennächte wieder wahrscheinlicher, vor allem in den großen Städten oder in Hügellagen. Auch tagsüber legen die Temperaturen zu. Der Mittwoch heute bringt 29 bis 35 Grad, am Freitag sind sogar 39 Grad möglich. Dazu gibt es einiges an Sonne. In der teilweise schwülen Luft können aber auch Wolken und Gewitter auftauchen, die meisten an den Nachmittagen im Bergland. Einzelne sind vor allem am Donnerstag auch in Niederösterreich möglich.
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1: Im Studio ist Theresa Eder. Es ist 4 Uhr. Nach dem Anschlag in Berlin wird auch in Österreich über den Umgang mit Gefährdern diskutiert. Staatsschutzdirektorin Silvia Mayer spricht sich für eine leichtere Überwachung per Fußfessel aus. Für wen das gelten soll, hat sich Beate Tomasowitsch angesehen.
2: Derzeit sitzen 58 Personen im Gefängnis wegen terroristischer Vereinigung. Schon jetzt kann mittels einer richterlichen Anweisung für solche Gefährder nach der Gefängnisstrafe auch eine Fußfessel zur Überwachung angeordnet werden. Voraussetzung ist allerdings eine Haftstrafe von mindestens 18 Monaten. Oft sind diese Gefährder aber Jugendliche und die Strafen sind geringer. Die Direktion für Staatsschutz und Nachrichtendienst möchte die Fußfessel zur Überwachung deshalb bereits einsetzen, wenn nur eine Bewährungsstrafe verhängt wurde. Wenn man damit die Gefahr von Anschlägen vermindert, dann sei das durchaus eine positive Maßnahme, sagt der Soziologe Kenan Günger.
3: Ich glaube, dafür ist eine Fußfessel, sind vergleichsweise noch sehr gelinde Mittel, weil die Haftstrafe ist ja sozusagen mit einer der strengsten, die wir dazu haben.
2: Sobald ein konkreter Vorschlag aus dem Innenministerium vorliege, werde man das prüfen, heißt es dazu aus dem Justizministerium.
1: Seit Freitag steht der ukrainische Schiffshandel im Schwarzen Meer still. Das könnte auch Auswirkungen auf Österreich haben und die Preise weiter nach oben treiben. Julian Kern berichtet.
4: Der Schiffsverkehr im Schwarzen Meer ist aufgrund des Ukraine-Kriegs eingebrochen. Laut Oberst Matthias Wasinger vom österreichischen Bundesheer könnte das zum neuen Normal werden.
5: Dass neue Eskalationsstufen erreicht werden und die dann beibehalten werden, bis man zu einer Verhandlungslösung kommt.
4: 10% des weltweiten Getreides kommen aus der Ukraine. Sollte die Blockade bestehen bleiben, hätte das laut der Ökonomin Olga Pintyuk auch Auswirkungen auf Österreich.
6: Sollte über Monate hinweg keine Lösung gefunden werden, könnte die Inflation in Österreich um einige Prozentpunkte zusätzlich ansteigen.
4: Helfen könnte der Ukraine ein Übereinkommen mit Polen, wie es dieses schon einmal gab. Getreide könnte dann über den Landweg exportiert werden und so womöglich eine große Getreidekrise verhindern und steigende Preise eindämmen.
1: Ein Flug quer über die halbe Welt und ein neuer Rekord. Ein Airbus A350 ist nach mehr als 23.000 Kilometern Flugstrecke gestern im französischen Toulouse gelandet. Gestartet ist die Maschine im australischen Melbourne. 24 Stunden und 24 Minuten war das Flugzeug in der Luft. Die Airline Qantas will den Langstreckenflieger ab nächstem Jahr für Direktverbindungen zwischen Australien und Europa einsetzen. Jetzt zum Wetter mit Daniel Schlager.
7: Die Hitzewelle beginnt da heute richtig zu rollen. Die Temperaturen steigen auf 29 bis 35 Grad. Selbst in 2000 Meter Höhe werden es an die 20 Grad. In der Früh ist es aber zum Teil noch frisch und meist strahlend sonnig. Am ehesten sind in Vorarlberg und im Außerfern schon Wolken und kurze Schauer dabei. Ab etwa Mittag beginnt es dann in den Alpen mehr und mehr zu brodeln, ein paar teils heftige Gewitter entstehen. Flächiger Regen, Stichwort Trockenheit, ist aber nicht in Sicht. Im Gegenteil, die Hitze legt sogar noch zu.
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1: Im Studio Andreas Lechner. Die Bundesregierung hat vorgestern ihre Wehrdienstreform vorgestellt. Zu 6 Monaten Grundwehrdienst sollen künftig 3 Monate verpflichtende Milizübungen kommen. Zudem gibt es mehr Sold und einige Tage Urlaub. Wie lange die jungen Männer konkret ab 2027 am Stück beim Heer sein werden, ist bisher aber noch unklar. Ob es also 7 oder 8 Monate sein werden. Darauf angesprochen verweist Bundeskanzler Christian Stocker im Interview mit Katja Arthofer darauf, dass für die Reform eine Zweidrittelmehrheit im Parlament notwendig ist.
2: Wenn das gelingt, dann ist es so, dass mit nächstem Jahr die, die einrücken, wissen, dass sie 6 Monate am Stück plus 3 zusätzlich beim Bundesheer verbringen werden.
3: Aber wir wissen da ja noch nicht, wie viel von diesen 3 Monaten Übung sofort nach den 6 Monaten angeschlossen werden, weil das gleich eine Übung angeschlossen wird, das ist fix. Also wie viele Monate, 1 oder 2, werden an die 6 angehängt gleich?
2: Was gleich angehängt wird, wird jetzt in der Gesetzwerdung in das Gesetz aufgenommen. Da werden die Experten noch ihre Meinung dazu äußern. Das, was ich bis jetzt mitgenommen habe, ist so, dass der Plan ist, 2 Monate dann als Truppenübung anzuschließen und 1 Monat im Sinne von Milizübungen in den 10 Jahren, die nach dem Präsenzdienst vergehen, sodass mit 30 Jahren sozusagen die Wehrpflicht für alle beendet ist und abgeleistet ist.
1: Sagt der Bundeskanzler. In Japan ist die Zahl der Todesopfer nach dem schweren Erdbeben gestern im Südwesten des Landes auf 13 gestiegen, wie die Regierung vor kurzem mitgeteilt hat. Durch das Beben der Stärke 7,1 sind mehrere Gebäude und Straßen beschädigt worden. Dutzende Menschen sind laut Medienberichten verletzt. Zudem wird noch nach Vermissten gesucht. Ein Waldbrand bei Schäffer am Wilden Kaiser im Bezirk Kufstein im Tiroler Unterland hat gestern Nachmittag einen Feuerwehr-Großeinsatz ausgelöst. Rund 1000 Quadratmeter in felsigem Gelände stehen laut Medienberichten in Flammen. Doch Löschflüge mit Hubschraubern haben am Abend erste Erfolge gezeigt, wie es heißt. Fußball-Vizemeister Sturm Graz steht in der 3. Runde der Champions-League-Qualifikation nach einem 2:0 in Schottland. Das Hinspiel vor einer Woche haben die Grazer daheim sogar mit 4:0 gewonnen. Nächster Gegner ist Zabrze aus Polen oder Fenerbahce Istanbul. Das waren die Nachrichten mit Andreas Lechner.
4: Das Wetter.
5: Ja, da wird es jetzt jeden Tag ein bisschen heißer. Gestern der Hotspot in der Steiermark Fürstenfeld mit 31 Grad. Heute erwarten wir mit viel Sonnenschein schwüle 28 bis 34 Grad. Bis zum Nachmittag ist es eigentlich lückenlos schön, dann tauchen Quellwolken auf und speziell in der Obersteiermark bilden sich Regenschauer und teilweise auch kräftige Gewitter. Die Wolkenschirme dieser Gewitter können sich dann auch auf die südlichen und östlichen Landesteile ausbreiten. Morgen Donnerstag ein sehr sonniger Tag, noch etwas heißer und schwüler als heute. Am Nachmittag kann es über den Bergen wieder Schauer und Gewitter geben.
4: 3:05, Radio Steiermark Verkehrsservice.
5: Da läuft's gut, es sind uns keine Behinderungen gemeldet worden.
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4: Ach so ist das also. Es kann Gewitter geben. Möglicherweise. Man weiß es nicht genau, man weiß nicht genau wo. Was man sicher weiß, und das gibt es auch unter Garantie, gute Musik zum Aufstehen. Morgen.
5: Morgen.

0: Corona, wer auch immer jetzt schon munter ist. Wir würden uns freuen, mit Ihnen zu plaudern.
1: Was ich ja glaube, ist, dass ganz viele jetzt schon unterwegs sind, weil sie den Sport quasi nach vor verlegen, weil es am Nachmittag so heiß wird.
0: Das also könnte natürlich auch
1: vielleicht
0: sein.
1: Vielleicht laufen sie ja schon eine Runde, machen Yoga am Balkon oder so. Ich würde es gerne wissen. Bitte anrufen.
0: 036 46 90.

0: Die Beatles sind das.
1: Kurz vor halb sechs. Wir sind wach. Sie auch?
0: Kurz vor halb sechs ist gut, knapp nach fünf und von wegen wach. Das klingt wahrscheinlich ein bisschen wie Hohn in den Ohren von Markus, weil der ist gar nicht schlafen gegangen. Schönen guten Morgen, Markus.
2: Schönen guten Morgen an Team von Radio Steiermark.
0: Bei Ihnen neigt sich ja der Arbeitstag schön langsam dem Ende zu, weil Sie sind wirklich schon die ganze Nacht beim Arbeiten. Vielen, vielen Dank allen im Raum Litzen-Rottenmann, weil ich riech's quasi schon. Herrlich. Sie sind in wichtiger Mission unterwegs.
2: Genau, also wir haben die ganze Nacht durchgebacken und jetzt darf ich das in der Früh noch zu unseren Kunden bringen. Und darum, bei den Temperaturen macht es auch Spaß, weil, wie gesagt, in der Nacht haben wir aktuell so um die 40 Grad in der Backstube. Da ist es jetzt gerade richtig erfrischend.
3: Ja, das ist klar. 40 Grad. Da sind Ihnen die 35 Tagsüber ja dann quasi auch eine Erfrischung, oder?
2: Genau, bei uns gibt es ja nicht hitzefrei und deshalb ist es einfach so. Gehört dazu.
0: Ja, aber ich habe das Gefühl, Sie mögen Ihren Job als Bäcker, oder?
2: Sehr gerne und das macht auch irrsinnig viel Spaß.
0: Was haben Sie denn heute in der Nacht alles gemacht?
2: Ah, wir machen eigentlich alles vom Brot, Gebäck, Mehlspeisen und einfach querbeet und das, wie gesagt, täglich frisch für unsere Kunden und die schätzen das auch sehr und ja, da macht es dann auch Spaß und da nimmt man auch gerne die Temperaturen in Kauf.
3: Was ist Ihr persönlicher Favorit?
0: Wollte ich gerade fragen, ja.
2: Ich bin leider da der Banause, mir ist am liebsten ein Schwarzbrot.
3: Das ist das Allerbeste. Das ist und davon super. Das Scherzl, hätte ich gesagt.
0: Ja, genau.
2: Genau.
3: Na bitte, wir sind uns komplett einig, Markus.
0: Dann wünsche ich Ihnen alles, alles Gute. Vielen Dank für Ihren bäckerischen Einsatz, lieber Markus. Bringen Sie das frische Brot und Gebäck gut zu den Kunden und dann werden Sie wahrscheinlich schlafen gehen, oder?
2: Auf das reimen wir dann schon, genau.
3: Und wenn genau. Was über ist, die Adresse bei uns im Funkhaus war Graz, Marburger Straße, gell? Ich sag's nur.
2: Okay, also die Drohung werden wir dann irgendwann mal warm machen und dann schießen wir mal vorbei und dann bringen wir euch was zu.
3: Ja, das wäre natürlich super. Extra cool.
0: Lieber Markus, alles Gute, danke für Ihren Einsatz und schlafen Sie gut.
2: Danke, danke und euch noch einen schönen Tag und viel Spaß.
0: Danke, wiederhören.
2: Danke, tschüss.

Ja, wir sind auch da für Sie, um Sie zu wecken und gut hineinzubringen in den Mittwochmorgen, 29. Juli, 5.14 Uhr. Das ist George Straits. Wish you well.

Wir wünschen Ihnen natürlich auch nur das Beste für diesen Mittwoch. 5.17 Uhr, 2 Minuten nach Viertel 6. Gute Laune Musik jetzt auch von Michael Cimbello aus dem Film Flashdance. Ein Klassiker, Maniac.

0: Michael Zambello, Maniac, 25, 10 Minuten noch bis 5:30. Mittwoch ist heute der 29. Juli. Claudia, weil wir gestern so emotional, fußballerisch in Schottland waren, ich habe noch was so quasi als Aperçu zum Schmunzeln. Das 16. Jahrhundert war ja eine Zeit, wo man echt in jungen Jahren richtige Karriere machen konnte.
1: Ja, da gibt es arge Geschichten.
0: Am 29. Juli 1567 wird nach der Abdankung Maria Stuarts ihr Sohn Jakob VI. Zum König von Schottland gekrönt.
1: Soweit so logisch, ne?
0: Weißt du, wie alt er war?
1: Ja, ich weiß es zufällig.
0: Ein Jahr alt.
1: Das ist ein Traum, oder?
0: Aber ich würde mich interessieren, was seine erste Entscheidung war. Was
1: Essen. Kann,
0: wahrscheinlich. So schafft ein Einjähriger an. 29. Juli 1836. Eines der Wahrzeichen von Paris wird eingeweiht, nämlich der Triumphbogen. Dein Lieblingsort zum Autofahren, die Place d'Étoile.
1: Ja, wenn man da mal eingefädelt hat, ist es echt schwer, wieder raus.
0: Und am 29. Juli 1981 ist ein großer Teil der Welt vor dem Fernseher gesessen, als Prinz Charles und Lady Diana Spencer in der St. Paul's Cathedral in London getraut worden sind. Die Fernsehübertragung hat mit 750 Millionen Zuschauer Rekordeinschaltquoten erreicht.
1: Wahnsinn, ja.
0: Und das ist nur gegangen, und zwar nur deswegen, weil am 29. Juli, also am gleichen Tag 1888, Wladimir Sorokin geboren worden ist.
1: Was hat er erfunden?
0: Das Fernsehen.
1: Ah ja, himself was.
0: Ja, genau. Also quasi den Vorläufer, das technologische Ding, die Kineskopröhre.
1: Ja, super.
0: Heute quasi die Bildröhre, gibt es ja heute nicht mehr. 101 Jahre alt wäre heute der griechische Komponist und eigentlich auch politischer Nationalheld Mikis Theodorakis. Und das ist jetzt so ein schönes Beispiel dafür, dass man von seinem eigenen Ruf überholt werden kann, weil jeder verbindet Mikis Theodorakis mit diesem Song hier, oder?
1: Ja, logisch, oder?
0: Na klar.
1: Aber
0: der Mann hat über 1000 Werke komponiert.
1: Ja.
0: Symphonien, Oratorien, ja. Opern, Kammermusik und.
1: Aber das kann man alles nicht mittanzen, ne?
0: Ja, schon. Wahrscheinlich, wenn du nicht gerade eine Dissertation über ihn schreibst, kennst du das auch nicht. Das ist ja unglaublich, oder? Und 1957 wird in Deutschland einer meiner beiden Lieblingstatort-Darsteller, Ulrich Tukur, geboren.
1: Ganz ja, der großartig. Ist super, der ist super.
0: Und weil wir gerade bei guter Musik sind, 1943 in Deutschland, kommt Michael Holm auf die Welt. Bist du bereit für richtig großes Kino für beide Ohren?
1: Ich muss jetzt den Sirtaki abbrechen und...
0: Ja,
1: okay,
0: du, ja,
1: passt.
0: Das, ja, dahin ich bin bereit.
1: Ja, bist du deppert.
0: Ja, Tränen lügen nicht. Guten Morgen.
1: Morgen.

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Nein, nein, mein Freund.

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1: Richtig große deutschsprachige Musik aus dem Jahr 1974. Nach heutigen Maßstäben wäre er Pole, geboren am 29.07.1943. Michael Holm.
0: Tränen lügen nicht.
1: Alles Gute zum heutigen Geburtstag.

0: Rockside sind das für Ihren Mittwochmorgen, 29. Juli, es ist genau 5.30 Uhr.
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2: Eine politische Delegation aus dem Kosovo zeigt großes Interesse an der Arbeit der steirischen Hagelabwehrgenossenschaft. Grund dafür sind verheerende Unwetter im Kosovo, die in den vergangenen Jahren ganze Ernten zerstört haben. Der zuständige kosovarische Landwirtschaftsminister hat sich daher gestern die steirische Hagelabwehrtechnik erklären lassen. Langfristiges Ziel der Hagelabwehr in der Steiermark ist es, ein europaweites System aufzubauen. In Mariazell ist gestern ein Motorradlenker gestoppt worden, der auf der Landstraße doppelt so schnell als erlaubt unterwegs war. Aufgefallen war der Raser zwei Zivilstreifen auf dem Motorrad, die der Biker mit mehr als 200 km/h überholt hatte. Der 65-Jährige konnte gestoppt werden, ihm wurde der Führerschein abgenommen, sein Motorrad wurde vorläufig beschlagnahmt. Sturm Graz hat es in die dritte Quali-Runde der UEFA Champions League geschafft. Nach dem 4:0-Sieg im Hinspiel gegen Heart of Midlothian gelingt den Grazern gestern in Schottland neuerlich ein 2:0-Sieg. Damit ist auch die Teilnahme an der Europa League bereits fixiert. Im Kampf um das Playoff wartet auf Sturm nun entweder Gornik Schabsche oder Fenerbahce Istanbul, die heute Abend aufeinandertreffen. Und alle Details zum Wetter jetzt von Claudia Rath.
3: Ja, noch ist es angenehm frisch, sollte man genießen, zum Beispiel die 11 Grad in Eigen im Ennstal oder auch in Mariazell und Bad Mitterndorf, denn es wird heute mit viel Sonne noch ziemlich heiß und dazu auch noch schwül. 28 bis 34 Grad heute die Höchstwerte. Bis in den Nachmittag hinein bleibt es eigentlich relativ lückenlos sonnig. Dann tauchen Quellwolken auf und speziell in der Obersteiermark bilden sich Regenschauer und kräftige Gewitter. Vereinzelt sind dann im Laufe des Nachmittags auch im Süden und Osten zumindest Wolken, vielleicht eben auch Schauer oder Gewitter mit dabei. Morgen Donnerstag dann ein sehr sonniger Tag, noch etwas heißer und schwüler als heute und am Nachmittag kann es morgen über den Bergen noch einmal Schauer und Gewitter geben.
0: 2:30 Uhr, Radio Steiermark Verkehrsservice.
3: Da passt alles gut, es sind uns keine Störungen gemeldet worden.

0: Superklassiker zum Aufstehen. Hot Chocolate, You Sexy Thing. Da brauchst gleich den nächsten Superklassiker drauf.
1: Gibt es Bandl aus die Hohe? Bei Rosowin, was als Freund?

0: unverkennbar. Esther ist
1: 5:39.
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1: Gewohnheiten geben Sicherheit. Manchmal lohnt es sich aber, über den Tellerrand des Alltags hinauszublicken. Gudrun Seiler, die als Journalistin in Rom lebt, hat sich spontan genau darauf eingelassen.
3: Wenn man sich in Italien nach der Arbeit verabredet, geht man auf einen Aperitivo. Das ist ein Ritual mit Regeln. Man trifft sich zwischen dem letzten Sonnenstrahl und dem ersten Hunger nicht zu Hause, sondern in einem schicken Lokal. Man bestellt Campari oder Spritz, so heißt hier der Gespritzte. Ein paar Kleinigkeiten aus der Küche werden gereicht, man redet und amüsiert sich. Schöne Leute schauen mit inbegriffen. Jetzt habe ich neuerdings wieder öfter in Österreich zu tun und da habe ich letztens einer Freundin, die ich selten sehe, einen Aperitivo vorgeschlagen. Sie schaut mich an, als hätte ich gefragt, ob wir einen Elefanten häkeln sollen und wenn wir uns einfach bei mir im Hof in die Sonne setzen. So haben wir es gemacht. Statt Campari gab's Ingwertee aus der Thermoskanne und Topfenstrudel. Und was soll ich sagen, es war schön, so unkompliziert. Auf der Bank vor dem Haus haben wir uns irgendwann in Decken gewickelt. Der Tee hat immer weiter gedampft, nicht zu heiß, nicht zu kalt. Und keine musste sich die Wimpern tuschen. Kein Aperitivo all'Italiana, ein Moment voll Wärme. Seitdem nenne ich das unseren Strudelsonnenuntergang. Es braucht nicht immer alles so zu sein, wie man es gewohnt ist. Manchmal ist das, was anders riecht und sich anders anfühlt, gerade das, was uns in dem Moment gut tut, weil es uns hinaushebt über die Grenzen unseres Alltags. Man muss halt bereit sein, das Stielglas gegen Gmundner Keramik zu tauschen. Ist zu schaffen, oder?

0: Irene Cara, what a feeling. Gut, die Frage ist leicht zu beantworten. Die Gefühle werden wahrscheinlich rundum positiv sein, vor allem wenn man in diesen Tagen Sturm Graz-Fan ist.
1: Ja, 4:0 daheim, 2:0 auswärts mit einem gediegenen Gesamtscore von 6:0 also gegen Heart of Midlothian steigt der SK Sturm in der Champions League Quali in die nächste Runde auf.
0: Gratulation. Wir sind enthusiasmiert, die Fans waren auch begeistert und Trainer Fabio Ingulic war richtig
1: auch begeistert von seinem Team und den Fans.
2: Wir danken an die Fans, die uns sowohl in Graz als auch hier, und es ist wirklich speziell unter der Woche, sie Urlaub nehmen, viel Geld ausgeben dafür, dass sie für uns da sind, und ich hoffe, wir haben ihnen einiges heute zurückgeben können. Ich weiß, dass es von den Fangruppen einfach das große Ziel war, dass sie wieder internationale Spiele in Graz zu sehen kriegen, und das haben wir ihnen heute bescheren können, deswegen glaube ich, ist das ein sehr, sehr gutes Geschenk.
0: Man muss ehrlich sagen, es ist ja nicht so ein Lärcherl. Also ich fahre nicht geschwind zu einem Auswärtsspiel nach, weiß ich nicht, Wien, Linz oder Klagenfurt. Nein, nein, nein. Die sind wirklich weit gereist. 500 Fans aus der Steiermark sind mit nach Schottland gekommen.
1: Ja, das taugt natürlich auch dem Spieler, dem Simon Seidel, total.
3: Unsere Fans sind unglaublich. Die geben richtig Gas auch da auswärts, auch wenn es in Schottland ist unter der Woche. Bin ich nicht so gewohnt, dass der, ich habe noch nie international gespielt, das ist richtig cool. Aber auch die Schotten, die haben vor allem am Anfang auch richtig gute Stimmung gemacht. Die wollten natürlich alles versuchen, dass das Spiel noch dran, aber wir haben das nicht zulassen.
0: Hey, Simon Seidel, hey. Wie geht's weiter?
1: Ja, heute Vormittag geht's wieder mal ab nach Hause für die Sturmspieler und dann heißt schauen, wer heute am Abend gewinnt. Es geht nämlich dann im nächsten Spiel gegen den Sieger der heutigen Partie. Und das überlasse ich jetzt dir, du bist fremdsprachlicher, total begabt. Da hätten wir mal den polnischen Club.
0: Gornik.
1: Ja, und wie noch?
0: Ja, Gornik.
1: Ja, Schabrische oder so.
0: Ich
1: und den
0: sein.
1: Türkischen Club.
0: Fenerbahçe Istanbul,
1: ja,
0: das kann ich.
1: Ja, souverän.
0: Hey.

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1: Im Studio Andreas Lechner. Im Irankrieg sind nach ein paar Tagen Ruhe die gegenseitigen Angriffe in der vergangenen Nacht wieder aufgeflammt. Nur wenige Stunden nachdem US-Präsident Donald Trump im Weißen Haus den israelischen Präsidenten Benjamin Netanyahu empfangen hatte. Hören Sie mehr zu den neuerlichen Angriffen von Teresa Kulovic.
2: Die iranischen Revolutionsgarden haben in einem versuchten Überraschungsangriff mehrere ballistische Raketen auf US-Streitkräfte im Nahen Osten abgefeuert. Das schreibt die US-Armee in einem Statement. Laut den USA konnten allerdings alle abgefangen werden. Zeitgleich zu den iranischen Angriffen dürften die USA gemeinsam mit Saudi-Arabien Milizen im Irak angegriffen haben. Diese Milizen, Verbündete des Irans, hätten in den vergangenen Tagen mehr als 2 Dutzend Drohnenangriffe gegen die USA und deren Verbündete in der Region geflogen. In Saudi-Arabien wurde etwa ein Öllager getroffen. Die USA sprechen bei den gestrigen Angriffen daher von Selbstverteidigung und sie drohen dem Iran und seinen Verbündeten erneut mit einer größeren Eskalation. Noch am Montag hatte US-Präsident Trump eigentlich von einer guten Chance für eine Einigung mit Teheran gesprochen.
1: In Frankreich hat die Feuerwehr ihren Kampf gegen wieder aufflammende Brände in der Region bei Bordeaux an der Atlantikküste auch in der Nacht fortgesetzt. Mit dem Beginn einer neuen Hitzewelle mit Temperaturen bis zu 40 Grad fürchten die Einsatzkräfte aber, dass die enorme Trockenheit und starker Wind die zwischenzeitlich eingedämmten Brände wieder unkontrolliert auflodern lassen. Der Wetterdienst Meteo France warnt zudem vor einem Anstieg des Waldbrandrisikos. Gestern hatte es tagsüber bereits 14 Neuausbrüche der Brände in der Region gegeben, hieß es von offizieller Seite. Gleiches gilt für Spanien. Dort wütet der größte Waldbrand in der jüngeren Geschichte des Landes und auch in Spanien rechnet der Wetterdienst in den kommenden Tagen mit Temperaturen weit über 30 Grad. Es vergeht kaum ein Tag ohne neue Aufregung um FIFA-Präsident Gianni Infantino. Jetzt will er Anteile der Fußball-Weltmeisterschaft für Milliarden an Privatinvestoren verkaufen, wie Daniel Kulowitz berichtet.
3: Brancheninsider sprechen sogar von einer Atombombe für den Weltfußball. Die Pläne von FIFA-Boss Infantino, Gründung einer Firma namens FIFA Forward Enterprise, die sowohl die WM als auch die Club-WM kontrolliert. Und an der Spitze dieses Unternehmens würde Infantino dann selber stehen, natürlich nach Ablauf seiner letzten Amtszeit als FIFA-Präsident. Erste Rahmenvereinbarungen sollen sogar schon unterzeichnet worden sein. Pro Jahr würde dieser Deal etwa 4,2 Milliarden Euro in die FIFA-Kassen spülen. Die Erlöse sollen laut Infantino dann wieder in den Fußball zurückfließen, sprich an alle 211 Mitgliedsverbände. Beim Europäischen Fußballverband UEFA schrillen die Alarmglocken. Damit werde eine Grenze überschritten und die Seele des Fußballs in Handelsgüter ohne Transparenz verwandelt, kritisiert UEFA-Präsident Alexander Čeferin die Pläne von Infantino.
1: Das waren die Nachrichten mit Andreas Lechner.
4: Das Wetter.
5: Hitze, Sonne und Gewitter gibt es heute. Jetzt in der Früh sind da und dort noch ein paar Nebelschwaden dabei, zum Beispiel in Aigen im Ennstal bei 11 Grad. Oft aber ist der Himmel schon wolkenlos. In Mura hat es 13, in Leoben 15, in Hartberg 15 und in Deutschlandsberg 16 Grad. Mit dem Sonnenschein geht es aber wirklich auf schweißtreibende Temperaturen rauf. Schwüle 28 bis 34 Grad gibt es am Nachmittag. Da tauchen dann auch Quellwolken auf und speziell in der Obersteiermark bilden sich Regenschauer und auch das eine oder andere kräftige Gewitter kann dabei sein. Da und dort gibt es dann im Laufe des Nachmittags und Abends auch im Süden und Osten der Steiermark die Chance auf Schauer oder Gewitter, wenn man es denn als Chance sehen will. Morgen Donnerstag ein sehr sonniger Tag, noch etwas heißer und schwüler als heute. Und auch morgen kann es vor allem über den Bergen Schauer und Gewitter geben.
4: Es ist 4 nach 6, Radio Steiermark Verkehrsservice.
5: Da läuft's gut im Frühverkehr, sind uns keine Behinderungen gemeldet worden.
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4: Und jetzt, an diesem Mittwochmorgen, mit den Mannen von Aha.
5: Aha.
4: Guten Morgen.
5: Guten Morgen.

0: Dave Edmunds Band, I Hear You Knocking. Wir klopfen auch an bei Ihnen. Aufstehen, Steiermark, 10 Minuten nach 6. Die Bilder sind beeindruckend. Ein Pulk von Rennradlern zischt an den historischen Fassaden der Grazer Altstadt vorbei. Der Weg gesäumt von begeisterten Fans.
1: Ja, wir sprechen da vom 27. Altstadtkriterium in Graz, das da gestern über die Bühne gegangen ist. Vom Burgtor, den Stadtpark entlang, vor zur Oper und dann durchs schmale Gasselwerk wieder zurück rauf zum Burgtor. Das waren schon anspruchsvoll für Fans und Fahrer und Fahrerinnen gleichermaßen.
0: Knappe Geschichte unterwegs, aber auch beim Zieleinlauf, sowohl bei den Damen als auch bei den Herren, ist das Rennen erst im Zielsprint entschieden worden, Claudia.
1: Ja, schauen wir mal zu den Damen. Die sind 35 Runden gefahren. Nach einer Stunde, 4 Minuten und 11 Sekunden war die 20 Jahre alte Tabea Heuss als erste im Ziel.
2: Ja, es war brutal anstrengend. Ich bin bis jetzt in meinem Leben erst ein Kriterium gefahren. Es war in Schwarz. Das war nicht ansatzweise so hart. Aber ja, umso besonderer ist es, ja, meine zweite Heimat. Meine Eltern waren da, meine Oma war da und ja, es war eine mega Stimmung, muss ich sagen. Also ich hoffe, dass ich das nächste wieder fahren kann und bin mega happy.
0: Respekt, Hut ab vor der Siegerin Tabea Heuss. Gleich dahinter die beste Steirerin Nadja Heigl.
3: Ich habe von Anfang an bin ich eigentlich vorne dabei gewesen, habe versucht in der Gruppe, in der Vierergruppe mitzugehen. Sind wir leider wieder eingeholt worden und da habe ich gewusst, ich bin in den letzten, in den Kurven immer schnell und habe es dann taktisch richtig gemacht. Leider noch am Schluss eingeholt worden, aber ich bin sehr zufrieden mit dem Rennen.
0: Die Damen wurden auf die 980 Meter lange Runde also 35 Mal geschickt, die Herren mussten 50 Mal im Kreis fahren.
1: Ja, gewonnen hat da, so wie letztes Jahr schon, der 25-jährige Luxemburger Loik Bettendorf. Er war für ein oberösterreichisches Team am Start und nach einer Stunde, 20 Minuten und 3 Sekunden wieder im Ziel.
4: Viel anstrengender als letztes Jahr. Die Hitze, ein Riesenfaktor hier. Das Zelt ist sehr stark geworden auch, nochmal im Vergleich zu letztem Jahr. Und Schwingshandel hat sehr gut kontrolliert.
5: Jetzt für Team vor allem.
4: Wir sind ein sehr starkes Rennen gefahren, auch mit dem Team. Jeder hat es versucht, jeder ist von vorne gefahren. Ich glaube, ich

0: Ausflug, musikalischer Ausflug in die 1980er Jahre mit Laura Branigan, Spanish Eddie. 6.20 Uhr, 10 Minuten noch bis halb sieben, Mittwoch, 29. Juli, das ist der 210. Tag in diesem Jahr und Namenstag von Flora, Martha und Olaf.
1: Alles Gute.
0: Was verheißt der Mond für den heutigen Tag?
1: Nichts Gutes, wenn Sie es so gemacht haben wie ich, ihm beim Wachsen zuzuschauen. Ja, Vollmond ist heute Nachmittag und das war ein bisschen eine zache Nacht, vielleicht auch für Sie. Zunehmender Mond war da noch im Sternzeichen Wassermann. Und ja, für tagsüber wenigstens Glas, dass man Haare schneiden kann. Ja, das ist irgendwie heute begünstigt. Haare halten länger, Frisur hält länger, Nagel- und Hautpflege auch sehr gut heute. Und wir dürfen der inneren Stimme vertrauen, sind offen für neue Wege, behalten immer den klaren Kopf. Und wenn Sie zu zweit sind, in der Partnerschaft kann man heute gemeinsam Neues entdecken.
0: Viel Vergnügen.
1: Ja.

Ja, das wird ein Klassiker. Robin Beck, First Time, aus dem Werbefernsehen bekannt. 6:27 Uhr, 6:35 Uhr.

0: Es ist 6.30 Uhr.
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2: Die Steirische Hagelabwehrgenossenschaft hat im 70. Jahr ihres Bestehens Besuch aus dem Kosovo bekommen. Eine 15-köpfige Delegation rund um den kosovarischen Landwirtschaftsminister hat sich auf dem Flughafen Graz-Thalerhof die Steirische Hagelabwehrtechnik erklären lassen, mit dem Ziel, selbst ein solches System aufbauen zu können. Johann Puntigam berichtet.
3: Bei uns ist es fast schon ein gewohnter Vorgang. Ein Unwetter baut sich auf und sehr schnell sind darunter Kleinflugzeuge der Hagelabwehr unterwegs und bringen Silberjodid über Generatoren aus, die man gemeinsam mit der TU Graz entwickelt hat. Mehr als 6 Billiarden Partikel pro Sekunde bringen diese Generatoren dafür aus, so Josef Mündler, Obmann der Steirischen Hagelabwehrgenossenschaft.
4: Und die fangen dann freies Wasser ein und machen daraus kleine Eiskugeln. Man versucht, den Hagel überhaupt zu verhindern. Und zwar, wir bilden oben Eiskeime. 1 Zentimeter Eis kommt da oben, kommt da unten als Schneeflocke oder Regentropfen an. 2 Zentimeter Eis als Kirschkorn oder Erbsengröße.
3: Und die dazugehörigen Anlagen an den Flugzeugen und zur Wettererfassung mit Radar hat man der Delegation gezeigt. Arment Muja, Landwirtschaftsminister im Kosovo, hat das System mit großem Interesse besichtigt. Denn Hagel hat in den letzten Jahren immer wieder ganze Ernten im Kosovo vernichtet.
5: Many times.
3: Wir brauchen das Wissen, Experten und ein Frühwarnsystem, einfach das Wissen, damit wir diese katastrophalen Hagelunwetter verhindern können.
5: That's why we're here.
3: Bei der Steirischen Hagelabwehrgenossenschaft steht man bereit, um entsprechende Systeme auch europaweit mit aufzubauen.
4: Und zwar, dass man Hagelabwehr auf einen europäischen Standard bringt. Und es ist so, wie es jetzt im Moment ausschaut, dass man sich an uns anlehnt und versucht, gemeinsam mit Wissenschaft und Forschung ein Europa-Projekt herauszubringen.
3: Das stärkste Einsatzjahr der 5 Flugzeuge hier war übrigens zuletzt 2024 mit 330 Einsätzen der Hagelabwehrgenossenschaft. Heuer sind es bis jetzt 15.
2: Weiterhin unklar ist die Zukunft des sogenannten SIM-Campus in Eisenerz. Einst als internationales Simulationszentrum angedacht, steht das ehemalige Krankenhaus immer noch zum Verkauf. Das Objekt steht im Eigentum einer rumänischen Investorengruppe, die 2,5 Millionen Euro dafür haben will. Weil das aber offenbar niemand bezahlen will, verwildert das Gelände immer mehr, sehr zum Missfallen der Gemeinde. Sturm Graz hat den Aufstieg in die 3. Runde der Champions League-Qualifikation geschafft. Dem 4:0 Heimsieg gegen Heart of Midlothian haben die Grazer einen 2:0 Auswärtssieg in Schottland folgen lassen. Damit bereits fix die Ligaphase in der Europa League. Robert Neukirchner berichtet.
6: Die Grazer überstehen eine Drangperiode der Schotten zu Beginn, sind dann die bessere Mannschaft, lassen kaum Chancen zu und verwerten 2 ihrer Möglichkeiten. Schlussendlich war der Aufstieg nie in Gefahr. Cheftrainer Fabio Ingolic.
7: Wir haben das sehr souverän gemacht, wir waren gut fokussiert, die Jungs waren auf Spannung und ja, haben das wirklich fantastisch gemacht, weil das muss man schon sagen, hier muss man erst einmal bestehen.
6: Der entscheidende Moment, das 1:0 durch Simon Seidel nach Kopfballvorlage von Kapitän Jon Gorenz Stankovic.
8: Ich sag, wenn du so einen Kapitän hast, der was im Ball so scherzelt, ich habe nur geschrien, dass ich außen komme und der setzt halt den Kopf halt durch und dann, ja, würde ich sagen, kann man schon mal machen.
6: Der 2. Treffer durch Emran Soglo vollendet die Grazer Glückseligkeit rund um Jakob Hödl.
9: Traumtag auf jeden Fall. Also es war ein Ziel, dass wir nach Europa gehen und das haben wir heute mal geschafft.
7: Wir haben jetzt das 3. Saisonspiel. Wir spielen das 3. Mal zu 0, also das ist alles kein Zufall. Natürlich braucht man in der einen oder anderen Situation das nötige Spielglück auf seiner Seite. Das haben wir heute auch gehabt, aber wir sind da schon super fleißig. Wir verteidigen gut, wir haben wenig aufs Tor zulassen. Unser Torwart hat eigentlich einen richtigen Schuss noch parieren müssen und deswegen spricht das da schon für uns, für den ganzen Verbund.
6: Sturm tritt heute Vormittag die Heimreise an und blickt dann am Abend gespannt zum Spiel Gornik-Schabsche gegen Fenerbahce Istanbul. Der Sieger dieses Duells ist der nächste Gegner in der Champions League Quali. Spiel 1 haben die Türken knapp mit 1:0 gewonnen.
2: Der GAK hingegen ist kurz vor dem Bundesliga-Auftakt mit dem Ausfall zweier Spieler konfrontiert. Gleich mehrere Wochen pausieren muss Tim Trummer, der von Salzburg ausgeliehene Verteidiger, hat beim Erstrunden-Cup-Spiel am Samstag eine Muskelverletzung erlitten. Und auch Tobias Koch hat Muskelprobleme, sodass auch er beim ersten Saisonspiel gegen LASK Linz am Freitag fehlen wird. Und alles rund ums Wetter sagt uns jetzt Claudia Rath.
0: Ja, heute ist es in der gesamten Steiermark von der Früh weg eigentlich strahlend sonnig. Am Mittag erst entstehen über den Bergen ein paar Quellwolken und vor allem in der westlichen Obersteiermark bis hin zum Grazer Bergland können sich dann einzelne Regenschauer oder Gewitter entwickeln. Frühtemperaturen liegen zwischen 10 Grad etwa im Ennstal oder auch im Mariazellerland und 19 Grad im Grazer Stadtgebiet. Am Nachmittag dann gibt es schwüle 30 bis 33 Grad. Morgen Donnerstag auch sehr sonnig, auch sehr heiß, vielleicht sogar noch eine Spur heißer als heute. Und auch morgen Nachmittag müssen wir mit Schauern und Gewittern rechnen, vor allem über den Bergen.
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0: S6 Semmering-Schnellstraße Richtung Wien bei Leoben-Ost, da gibt es aktuell Behinderungen nach einem Unfall.
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0: nichts gegen die hochgeschätzten Bernhardiner in den USA, San Bernardino Christi. Aber wir kehren zurück in die Steiermark und wir blicken weit voraus, vielleicht an einem heißen Tag wie heute, ganz wohltuend auf den kommenden Winter. Denn sie eröffnet bekanntermaßen die Skisaison 2026-27.
1: Ja, wir sind atemlos. Helene Fischer wird der Main Act beim Ski-Opening in Schladming sein im Dezember. Da haben wir jetzt natürlich einen losgeschickt, der alles rausfindet, was man wissen möchte. Unseren Investigativjournalisten Mario Fellner. Der war in der Obersteiermark für alle Helene-Fans, um rauszufinden, wo denn Helene Fischer dann auch, wenn sie da ist im Dezember, vielleicht zum Skifahren gehen wird. Weiß man ja nicht ganz genau, vielleicht nicht nur auf der Bühne, auch auf der Piste.
0: Huch, Helene auf der Piste.
2: Peter Weichbold ist Geschäftsführer der Planei-Hochwurzenbahnen und wenn ich das jetzt wirklich so sagen darf, Helene Fischer ist eigentlich eine gute Freundin von dir, Peter.
3: Ist eine gute alte Bekannte. Ich habe es 2017 getroffen im Zuge der Special Olympics, die wir ja in Schladming gehabt haben. Ich bin am Gang gegangen, sie war im Gang, sie hat mir genau 0,3 Millisekunden Blickkontakt gegeben. Wir reden fast jeden Tag miteinander.
2: Das heißt, der Peter hofft auf seine langjährige Freundschaft, dass sie zu dir Skifahren kommt auf die Planei.
3: Ich gehe davon aus, dass sie sich da erinnert an mich, weil wir wollen schon die Helene natürlich auch im Schnee sehen. Das ist für uns auch wichtig.
2: So, Daniel Berchtold, jetzt hast du selber gehört. Der Peter Weichbold von den Planei Hochwurzenbahnen hat natürlich gesagt, die Helene kommt zu ihm Skifahren, weil sie hat im Büro ja 0,3 Sekunden gesehen.
4: Ja.
2: Was ist jetzt deine Antwort darauf?
4: Naja, Reiteralm. Wir werden es auf alle Fälle von unserer Qualität und von der Breite der Pisten überzeugen. Und wenn wir ihr erzählen, dass wir mit den Backstreet Boys bei uns auf der Reiteralm unterwegs gewesen sind, ich weiß, wohin sie dann fährt, dann kommst du zu uns. Und eins muss ich der Helene schon noch mitgeben auf dem Weg. Beim Après-Ski bin ich viel stärker als der Peter.
2: Andreas Keimbrecht vom Tourismusverband Schladming-Dachstein. Wir können jetzt die Radio Steiermark-Hörerinnen und Hörer atemlos machen, wenn wir jetzt verraten, die Helene, die wird ja auf einem Berg vertreten sein, oder?
5: Unter uns gerade. Ja, sie wird auf einem Berg vertreten sein. Du hast vollkommen recht. Ja.
2: Sprich, sie schläft dort, sie bereitet sich vor, oder?
5: Genau, sie schläft dort, sie bereitet sich vor, sie hat auch dort einen Raum, wo sie proben kann. Schaut's vorbei auf den höher gelegenen Betrieben, so viel verrate. Einfach, man muss schon mit der Bahn auffahren, das ist alles in diesem Betrieb, alles organisiert, aber das, da lugst man jetzt leider nicht raus, wo das sein wird.
2: Danke, Andreas. Ich hab's probiert, Sie haben's gehört.

0: herrliche Musik von Bob Seger, Against the Wind. Sie ist die Beste ihrer Art und das in ganz Europa. Einen schönen guten Morgen nach Puch bei Weiz.
1: Marie-Therese Schweiger hat mit ihrem Team Gold bei den Europameisterschaften der Junggärtner und Gärtnerinnen geholt.
2: Es ist ein unglaubliches Gefühl, dass man das erreicht hat und dass man da auch so geschätzt wird, vor allem in der Firma und vor der Familie.
0: Beim Eingang in die Gärtnerei hängt ein großes Plakat der Europameisterin und alle wollten natürlich wissen, wie war das, worauf ist es da angekommen?
2: Grundsätzlich ist es einmal sehr ums Teamwork gegangen, dass wir da zusammenhalten. Wir haben uns ja vorher eigentlich nicht kennt in der Mannschaft. Sie haben auch sehr auf Sauberkeit geschaut beim Arbeiten, auf die Arbeitssicherheit zum Beispiel. Grundsätzlich sind natürlich die botanischen Namen der Pflanzen wichtig. Dann testet man es immer selber, wenn man durchgeht, wie heißt die Pflanzen jetzt mit lateinischen Namen.
0: Wie es überhaupt hergegangen ist, dass Marie-Therese ins Team für die EM gekommen ist.
1: Ja, und was vor allem aktuell im Garten ganz dringend zu tun ist, das hören wir gleich nach 7:30.
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2: Im Studio Andreas Lechner. Die Weltpolitik hat in der vergangenen Nacht wieder einmal nach Washington geblickt. Im Weißen Haus hat US-Präsident Donald Trump nämlich zuerst den ukrainischen Präsidenten Volodymyr Zelensky und dann den israelischen Premierminister Benjamin Netanyahu empfangen. Christoph Kohl, in den USA beginnen wir mit dem Iran-Konflikt. Da hat es zuletzt Uneinigkeit zwischen Netanyahu und Trump gegeben. Konnten die bei dem Treffen gelöst werden?
3: Benjamin Netanyahu will von diesen Spannungen nichts wissen. Er meint nach dem Treffen, dass es eines der besten Gespräche gewesen sei, das er je mit Donald Trump geführt habe. Ob es tatsächlich so war, das lässt sich schwer überprüfen. Anders als sonst bei Trump üblich hat das Treffen nämlich hinter verschlossenen Türen stattgefunden. Das Weiße Haus hat im Anschluss nur von produktiven Gesprächen gesprochen.
2: Besser war die Stimmung zuletzt zwischen dem ukrainischen Präsidenten Zelensky und Trump. Was konnte Zelensky bei dem Treffen erreichen?
3: Soweit wir wissen, nichts Konkretes, aber man dürfte Fortschritte gemacht haben, etwa was eine Lizenz angeht, die es der Ukraine erlauben würde, amerikanische Patriot-Abfangraketen selbst herzustellen. Davon abgesehen sendet dieses Treffen ein Signal an Moskau, an Wladimir Putin, dem sicher nicht entgangen ist, dass Donald Trump sich zuletzt mehrfach positiv zur Ukraine geäußert hat.
2: Berichtet Christoph Kohl. In Österreich lässt die aktuelle Hitzewelle die Waldbrandgefahr wieder steigen. Gebiete mit besonders hoher Waldbrandgefahr sind laut Daten des Umweltministeriums das östliche Niederösterreich, Teile Kärntens sowie inneralpine Trockentäler in Tirol. Laut Ministerium sind allein heuer in Österreich bereits mehr als 160 Waldbrände gezählt worden. Ein Grund dafür ganz sicher das trockenste Frühjahr der österreichischen Messgeschichte. Ein großer Waldbrand wütet seit Stunden auch auf der bei Urlaubern beliebten griechischen Ägäisinsel Paros. Mehrere Dörfer und Städte wurden bereits evakuiert. Die Bewohner wurden zudem dazu aufgefordert, an die Strände zu flüchten. Fußball-Vizemeister Sturm Graz steht in der dritten Quali-Runde der Champions League. Die Grazer haben gestern Abend gegen den schottischen Club Hearts nämlich auch das Rückspiel souverän mit 2:0 gewonnen. Daniel Kulowitz.
4: Im schottischen Regen gibt's keinen Ausrutscher von Sturm Graz, sondern feine Fußballkost. Herrliche Treffer von Simon Seidel in der 64. und Amran Soglo in der 68. Minute. Sturm Graz steigt mit einem Gesamtscore von 6:0 in die nächste Runde auf.
5: Oh, unglaublich. Gewinnen 4:0 daheim. Dann haben wir gewusst, wir müssen mit 100% spielen. Das haben wir gemacht und dann klingt's da 2:0. Das sind die Spiele, wo man als Kind träumt, dass man spielt. Da in Schottland, wo der Fußball so gelebt wird. Vor 20.000 ausverkauft. Champions League Abend. Natürlich ist nur die Quali, aber trotzdem einfach magisch.
4: Sagt Führungstorschütze Simon Seidel. Die Europa League Gruppenphase ist damit fix. Einnahmen von 4 bis 10 Millionen Euro winken den Grazern. Wenn der Champions League Traum weiterleben soll, dann müssten aber noch zwei Hürden aus dem Weg geräumt werden. Nächster Gegner entweder Fenerbahce Istanbul oder der polnische Club Górnik Zabrze.
2: Das waren die Nachrichten mit Andreas Lechner.
6: Und damit weiter zum Wetter.
7: Mit viel Sonnenschein geht's durch die nächsten Stunden. Oft ist der Himmel sogar wolkenlos und aktuell ist es noch angenehm kühl. Die Frühwerte liegen zwischen 14 Grad in Salzburg und St. Pölten und 18 Grad in Klagenfurt, Bregenz und auch Graz. Ab Mittag entstehen über den Bergen ein paar Quellwolken und vor allem von der westlichen Obersteiermark bis zum Grazer Bergland können sich einzelne Regenschauer oder Gewitter entwickeln, das Ganze bei Höchstwerten zwischen 30 und 33 Grad. Morgen Donnerstag wird es mit viel Sonnenschein noch etwas heißer als heute. Am Nachmittag kann es auch morgen über den Bergen der Obersteiermark Schauer und Gewitter geben.
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7: Vorsicht bitte für jene, die auf der 6. Semmering-Schnellstraße Richtung Wien unterwegs sind bei Leoben Ost. Da gibt es im Baustellenbereich Behinderungen nach einem Unfall.
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6: Ferien können echt ins Geld gehen. 2,50 Euro für eine Kugel Eis, 15 Euro für den Badeeintritt und das noch ohne Pommes und ohne Limo.
7: Es geht aber auch anders, nämlich kostenlosen Ferien- und Freizeitspaß gibt's in vielen Bike-Trail-Parks in der Steiermark.
6: Mit Rampen, mit Schanzen, mit Kurven, mit allem, was das Herz begehrt, zum Beispiel in Lanach.
10: Ich komme einfach her, mache 3 Stunden am Tag und dann fahre ich nach Hause.
11: Für alle Schwierigkeitsgrade, also für Anfänger und schon für Fortgeschrittene.
10: Also man hat immer Spaß, wenn man fährt.
6: Das ist gut. Mit Elena und Nico radeln wir mit viel Spaß hinein in diesen Mittwochmorgen. Gleich gibt es noch mehr Radlspaß nach dem Sir Douglas Quintett und jetzt Madonna. Schönen guten Morgen wünschen
7: Claudia Rath
6: und Werner Ranacher.

0: das Sir Douglas Quintet. 7:11. Wie heißt so schön, man muss rechtzeitig drauf schauen, dass man es hat, wenn man es braucht. Das Freizeitprogramm nämlich. Schon was vor für kommende Wochenende oder gleich heute am Nachmittag? Ein bisschen Zeit für Spaß und Action im Wald?
1: Wäre perfekt, denn dann hätte unser Ferienreporter Florian Prates jetzt was für Sie, nämlich Abwechslung auf zwei Rädern.
0: Schönen guten Morgen nach Lannach, genauer gesagt in den Bike Trail Park.
2: Ja, dieser Trailpark in Lannach, der ist riesengroß, 4,3 Kilometer gibt es da zu fahren, verschiedene Schwierigkeitsgrade. Elina und Nico, ist jetzt auch schon da in den Ferien?
3: Es ist eine gute Freizeitbeschäftigung, man hat immer Spaß, wenn man fährt.
4: Also da gibt es halt so verschiedene Lines und da gibt es halt so Sprünge und Kurven und so.
3: Am Anfang habe ich immer langsam begonnen und jetzt mittlerweile schon Vollgas.
2: Markus Reiter vom Trailpark in Lannach, er ist nicht der Leiter, sondern der Shaper.
5: Zuständig für die Haltung des Trails.
2: Wie hat sich dieser Trailpark entwickelt hier?
5: Ja, sehr gut eigentlich. Mittlerweile kann man sagen, wir haben 80.000 gezählte Fahrten pro Jahr. Also der Zeitraum ist von April bis November. Öffnungszeiten von 9 bis 19 Uhr. Die Strecken sind im Endeffekt auch so wie beim Skifahren dekoriert. Das bedeutet, wir haben grüne Strecken, blaue Strecken, rote und schwarze.
2: Es ist gratis.
5: Genau, wir sind komplett kostenlos. WC-Anlage ist unten beim Parkplatz natürlich auch kostenlos.
2: Der Park ist komplett beschattet, also so gut wie. Also man fährt da wirklich im Wald.
5: 80% sind sicher im Schatten.
2: Und du kennst alle Kurven hier?
5: Auswendig.
2: Jürgen Koller, du bist Obmann von der

0: Crew DSG 26. Das ist euer Mountainbike-Verein, der gewachsen ist im Zuge dieses Trailparks hier in Lanach.
1: Genau, also wir haben eigentlich angefangen als Verein für Kinder, Trainings jeden Samstag abzuhalten. Ja, und mittlerweile haben wir, ich würde mal sagen, so 60% Kinder, 40% Erwachsene, versuchen allen das Mountainbiken beizubringen. Es ist auch völlig egal, mit was für einem Level man daherkommt, man muss jetzt kein Profi sein.
0: Aber mit welchen Rädern kann ich hier fahren?
2: Mit E-Bikes und mit normalen Rädern. Also eigentlich egal mit welchem, keine Rennräder am besten, aber sonst.
0: Und auch keine Citybikes.
2: Ja.
0: Dann wünsche ich euch noch schöne Ferien.
2: Danke.
0: Und viel Spaß hier im Trailpark in Lanach.
3: Zwei Fragen sind für mich offen geblieben.
0: Und
3: wäre es nicht besser, wenn man eine Kurve inwendig kennt als auswendig? Weil wenn es auswendig, dann hat sich ausgekaut. War nur eine Frage.
4: Und die zweite?
3: Kann man diesen Trailpark auch mit dem Hochrad befahren?
4: Ja, es gibt wahrscheinlich Freaks, die das machen.
3: Ich glaube, ein kleines Stückchen und einmal. Ja, das geht wahrscheinlich schon. Knapp 4,5 Kilometer Bike-Action in Lanach also.
4: Und das Schöne ist, erstens leicht zu finden in der Bahnhofstraße und zweitens eine Anreise samt Bike ist auch mit dem Zug möglich.
3: Und der Eintritt ist kostenlos. Eine Seltenheit heutzutage.
4: In Summe also eine richtig coole Sache.
3: Oder wie Handel sagen würden, Wildschein.

0: David Anders hier auf Radio Steiermark. 7:20 Uhr, 10 Minuten noch bis 7:30 Uhr. Sturm ist weiter. In der Champions League Quali hat man auch das Rückspiel gestern in Schottland gewonnen.
1: Ja, und Kollege Robert Neukirchner war für uns für Radio Steiermark mit dabei und hat sich gleich nach dem 2:0-Sieg Jakob Hödl zum Interview geschnappt. Allerdings.
0: Aber, da war die Kabinenparty schon voll im Gange.
2: Da steht man fix einmal zumindest in der Ligaphase von der Europa League. Man, das gibt schon irgendwie natürlich einen Push für die nächsten Aufgaben und wer weiß, was in der Champions League quasi noch geht.
3: Ja, auf jeden Fall. Also das Spiel, die letzten Spiele können wir mitnehmen, weil wir einfach sehen, was wir für eine Mannschaft sind, was wir auf den Platz bringen können. Und ich glaube, wenn wir das auf den Platz bringen und weiter an uns arbeiten, dann ja, ist vieles möglich.
2: Ich glaube, es wird Zeit, in die Kabine zu gehen und zu feiern. Gratulation.
4: Die Tore haben wir!
1: Hey, jawohl! Party pur, hä?
0: Jawohl, ja! Da kommt das Original zum Mitsingen auch für Sie. Gerd Steinbecker, morgen.
1: Morgen.

0: Eros Ramazzotti hier auf Radio Steiermark. Es ist gleich 7.30 Uhr.
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2: Weiterhin unklar bleibt die Zukunft des sogenannten SIM-Campus in Eisenerz. Einst als internationales Simulationszentrum angedacht, steht das ehemalige Krankenhaus immer noch zum Verkauf. Das Objekt steht im Eigentum einer rumänischen Investorengruppe, die das Gelände aber offenbar verwildern lässt. Sehr zum Missfallen der Gemeinde. Stefan Holzmeister berichtet.
3: Einzigartiges Tourismusprojekt mit Altbestand und Zubaukonzept in Eisenerz mit Helikopterlandeplatz. Verkaufspreis 2,5 Millionen Euro. Jetzt aktuell nicht gelistet, aber so taucht der SIM-Campus immer wieder einmal in Online-Inseraten auf, so der Eisenerzer Bürgermeister Thomas Rauninger.
4: In gewissen Zyklen sieht man das immer wieder, vor allem auf Willhaben, dass die Liegenschaft wieder drinnen ist. Natürlich nicht für den Preis, was damals erworben worden ist, sondern um einiges mehr.
3: Der Investor hatte das Anwesen vor 2 Jahren um 722.000 Euro gekauft. Indirekten Kontakt zur rumänischen Verkäufergruppe hat es nur einmal gegeben, und zwar über einen Mittelsmann,
4: der sich als Verkaufsmakler dieser Liegenschaft bei uns gemeldet hat und mit mir ein längeres Telefonat geführt hat, Interesse bekundet hat, dass er das im Namen des Eigentümers veräußern möchte und ob wir behilflich sein können mit Daten, Fakten im Wasser-Abwasserbereich, was das kosten würde, was da monatlich anfällt, was andere Abgaben sind, ob es irgendwelche Pläne gibt, detaillierte Aufnahmen vielleicht. Aber nach dem Telefonat war dann eigentlich kein einziger Kontakt mehr.
3: Das ist Monate her. In der Zwischenzeit verwildert das Gelände inklusive der Parkanlage, und das kommt beim Bürgermeister nicht gut an.
4: Es ist für unsere Stadt fast ein Trauerspiel, weil es ja ein brachialer Leerstand ist, der fast verwildert, möchte ich es nennen. Und das ist natürlich für uns als Stadt schon eine Katastrophe.
3: Die Gemeinde kümmert sich aktiv um den Hubschrauberlandeplatz.
4: Wir schauen immer wieder, dass wir den zumindest auch im Winter irgendwie frei halten, weil es ja ein genehmigter Landeplatz für die Hubschrauber.
3: Und den möchte man für eventuelle Notfälle in Eisenerz nutzbar halten.
2: In Mariazell ist gestern ein Motorradlenker gestoppt worden, der auf der Landstraße doppelt so schnell als erlaubt unterwegs war. Aufgefallen ist der Raser zwei Motorrad-Zivilstreifen, die der Biker mit mehr als 200 km/h überholt hatte. Der 65-Jährige konnte angehalten werden, ihm wurde der Führerschein abgenommen. Sein Motorrad wurde vorläufig beschlagnahmt. In den kommenden Tagen kommt die große Hitze zurück. Schon ab morgen sind Höchstwerte von bis zu 35 Grad möglich, und damit steigt einmal mehr auch in Österreich die Waldbrandgefahr an. Besonders gefährdet sind laut Umweltministerium etwa das östliche Niederösterreich und Teile Kärntens. Immer größer werde das Waldbrandrisiko aber auch in der Südsteiermark. Bundesweit wurden seit Jahresbeginn 270 Waldbrände gemeldet, 70 davon alleine im Juli. Auch die Arbeit der Steirischen Hagelabwehrgenossenschaft stößt offenbar im Ausland auf großes Interesse. Eine 15-köpfige Delegation rund um den kosovarischen Landwirtschaftsminister hat sich gestern auf dem Grazer Flughafen die Hagelabwehrtechnik erklären lassen. Mit dem Ziel, künftig selbst ein solches System aufbauen zu können. Auf dem Flughafen mit dabei war Johann Puntiger.
5: Bei uns ist es fast schon ein gewohnter Vorgang. Ein Unwetter baut sich auf und sehr schnell sind darunter Kleinflugzeuge der Hagelabwehr unterwegs und bringen Silberjodid über Generatoren aus, die man gemeinsam mit der TU Graz entwickelt hat. Mehr als 6 Billiarden Partikel pro Sekunde bringen diese Generatoren dafür aus, so Josef Mündler, Obmann der Steirischen Hagelabwehrgenossenschaft.
6: Und die fangen dann freies Wasser ein und machen daraus kleine Eiskugeln. Man versucht, den Hagel überhaupt zu verhindern. Und zwar, wir bilden oben Eiskeime. 1 Zentimeter Eis kommt da oben, kommt da unten als Schneeflocke oder Regentropfen an. 2 Zentimeter Eis als Kirschkorn oder Erbsengröße.
5: Und die dazugehörigen Anlagen an den Flugzeugen und zur Wettererfassung mit Radar hat man der Delegation gezeigt. Arment Muja, Landwirtschaftsminister im Kosovo, hat das System mit großem Interesse besichtigt. Denn Hagel hat in den letzten Jahren immer wieder ganze Ernten im Kosovo vernichtet.
7: Many times.
5: Wir brauchen das Wissen, Experten und ein Frühwarnsystem, einfach das Wissen, damit wir diese katastrophalen Hagelunwetter verhindern können.
7: That's why we're here.
5: Bei der Steirischen Hagelabwehrgenossenschaft steht man bereit, um entsprechende Systeme auch europaweit mit aufzubauen.
6: Und zwar, dass man Hagelabwehr auf einen europäischen Standard bringt, und es ist so, wie es jetzt im Moment ausschaut, dass man sich an uns anlehnt und versucht, gemeinsam mit Wissenschaft und Forschung ein europäisches Europa-Projekt herauszubringen.
5: Das stärkste Einsatzjahr der 5 Flugzeuge hier war übrigens zuletzt 2024 mit 330 Einsätzen. Der Hagelabwehrgenossenschaft heuer sind es bis jetzt 15.
2: Vorerst aber kein Hagel in Sicht, dafür viel Sonne, Claudia Rath.
8: Unbedingt, ja, viel Sonne heute, in den nächsten Stunden oft sogar wolkenloser Himmel. Und noch ist es auch angenehm kühl. In Kallmang hat es 12 Grad, in Aflenz-Kurhart 15, in Bad Radkersburg 18 Grad. Aber mit der Sonne gehen die Werte bis zum Nachmittag auf 30 bis 33 Grad hinauf. Über den Bergen entstehen ab den Mittagsstunden ein paar Quellwolken und von der westlichen Obersteiermark bis zum Grazer Bergland hinein können sich daraus auch einzelne Regenschauer oder Gewitter entwickeln. Morgen Donnerstag viel Sonne geboten, bis zu 35 Grad sind möglich. Morgen Nachmittag kann es dann im Bergland der Obersteiermark noch einmal gewittrig werden. Überall sonst sollte es aus heutiger Sicht trocken bleiben.
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8: Immer noch gibt es Behinderungen nach einem Unfall auf der 6. Semmering-Schnellstraße Richtung Wien bei Leoben-Ost und zwar im Baustellenbereich.
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12: Schönen guten Morgen.
8: Guten Morgen.

0: Und wieder mal so ein schönes Beispiel für meinen absoluten Lieblingssatz hier, Frau der Steiermark.
1: Es passiert nichts zufällig.
0: Richtig, weil ganz hat es ja nicht so funktioniert. In Amerika knapp sind wir nicht Fußball-Weltmeister geworden,
1: ganz knapp.
0: Dafür sind wir Europameister. Hallo?
1: Ja, wir gratulieren da ganz herzlich in die Oststeiermark. Marie-Therese Schweiger, sie ist Europameisterin. Sie hat bei den 11. Europameisterschaften der Junggärtner und Gärtnerinnen in Polen mit ihrem Team Gold gewonnen.
0: 23 Teams aus 13 Nationen sind da gegeneinander angetreten. Österreich war von den jeweils Jahrgangsbesten der beiden letzten Staatsmeisterschaften vertreten.
1: Unsere Kollegin Alina Samonik hat Marie-Therese Schweiger an ihrem Arbeitsplatz in der Oststeiermark besucht.
2: Schon vor dem Eingang von der Baumschule Höfler Erlebnisgärten im Buch bei Weiz steht ein großes Schild mit einem Foto drauf von der frisch gebackenen Europameisterin der Junggärtner und Gärtnerinnen, Marie-Therese Schweiger.
3: Es ist ein unglaubliches Gefühl, dass man das erreicht hat und dass man da auch so geschätzt wird, vor allem in der Firma und auch vor der Familie.
2: Jetzt geht der normale Arbeitsalltag wieder weiter. Es werden die Obstbäume geschnitten.
3: Genau, jetzt wird der Sommerschnitt durchgeführt für die Obstbäume bei uns da in der Baumschule.
2: Gilt das auch für die Hobbygärtner und Gärtnerinnen zu Hause? Ist jetzt die Zeit, wo man schneiden sollte?
3: Ist auf jeden Fall eine Empfehlung, dass man das jetzt macht. Der Sommerschnitt bremst den Wuchs vom Baum. Das heißt, man kann da wieder ein bisschen regulieren, dass er gleichmäßiger weiterwächst.
2: Europameisterin zu werden, war das ein Traum schon von Kind auf oder ist das einfach so passiert?
3: Grundsätzlich hat es angefangen mit dem ersten Landesbewerb, voriges Jahr im Juni. Da war ich dann unter die Top 3, dann war ich bei den Staatsmeisterschaften. Das war dann sehr überraschend, dass wir da die Staatsmeisterschaft gewonnen haben und dass ich da bei der Einzelwertung gut dabei war. Und dann hat es sich ergeben, dass ich fahren darf. Dann habe ich mir gedacht, das ist ein Erlebnis, was man grundsätzlich die Chance einmal im Leben hat, dass man das macht und dass dann wirklich so gekommen ist, dass wir das gewinnen, mit dem hätte ich nicht gerechnet.
2: Wir haben jetzt gerade die Fußball-WM hinter uns gebracht und jetzt kommt die Champions League-Quali-Zeit. Also da muss man sich viel vorbereiten, da steckt viel Training dahinter. Worum geht es denn bei der EM der Junggärtner und Gärtnerinnen?
3: Grundsätzlich ist es einmal sehr ums Teamwork gegangen, dass wir da zusammenhalten. Wir haben uns ja vorher eigentlich nicht kennt in der Mannschaft. Sie haben sehr auf Sauberkeit geschaut beim Arbeiten, auf die Arbeitssicherheit zum Beispiel.
2: Und hat man sich da irgendwie vorbereiten können, auch fachlich?
3: Grundsätzlich sind natürlich die botanischen Namen der Pflanzen wichtig. Dann testet man sich immer selber, wenn man durchgeht, wie heißt deine Pflanzen jetzt mit lateinischen Namen.
2: Wenn man nach so einem Erfolg wieder in die Arbeit kommt und wieder in den Alltag, hat sich irgendwas geändert oder ist die Liebe und die Freude für den Job immer noch ganz gleich wie vorher?
3: Ist auf jeden Fall noch da. Es war richtig schön, dass ich so wertgeschätzt geworden bin und das auch ordentlich gefeiert geworden. Man wird natürlich öfter angeredet auf den Erfolg. Ist natürlich ein schönes Gefühl, dass sich da die Leute so mitfreuen mit einem. Aber grundsätzlich bin ich noch ganz die Alte und arbeite ganz normal, wie ich eigentlich schon immer da bin.
2: Also die Hände werden jetzt trotzdem schmutzig.
3: Genau so ist.
0: Herzlichen Glückwunsch. Marie-Therese Schweiger, beste Junggärtnerin Europas.

0: Debbie Harry, French Kissing in the USA. 9 Minuten noch bis 8.
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3: Im Studio Andreas Lechner. Die Überwachung von islamistischen Gefährdern wird seit dem Wochenende auch in Österreich wieder heftig diskutiert. Auslöser dafür war der Terroranschlag auf die Berliner Pride Parade am Samstag. Die Chefin der Direktion Nachrichtendienst und Staatsschutz, Silvia Mayer, spricht sich dafür aus, dass islamistische Gefährder künftig mittels Fußfessel überwacht werden. Für wen eine solche Überwachung mit Fußfessel gedacht ist, das hat sich Beate Tomasowitsch angeschaut.
4: Derzeit sitzen 58 Personen im Gefängnis wegen terroristischer Vereinigung. Schon jetzt kann mittels einer richterlichen Anweisung für solche Gefährder nach der Gefängnisstrafe auch eine Fußfessel zur Überwachung angeordnet werden. Voraussetzung ist allerdings eine Haftstrafe von mindestens 18 Monaten. Oft sind diese Gefährder aber Jugendliche und die Strafen sind geringer. Die Direktion für Staatsschutz und Nachrichtendienst möchte die Fußfessel zur Überwachung deshalb bereits einsetzen, wenn nur eine Bewährungsstrafe verhängt wurde. Wenn man damit die Gefahr von Anschlägen vermindert, dann sei das durchaus eine positive Maßnahme, sagt der Soziologe Kenan Güngör.
5: Ich glaube, dafür ist eine Fußfessel, sind vergleichsweise noch sehr gelinde Mittel, weil die Haftstrafe ist ja sozusagen mit einer der strengsten, die wir dazu haben.
4: Sobald ein konkreter Vorschlag aus dem Innenministerium vorliege, werde man das prüfen, heißt es dazu aus dem Justizministerium.
3: In Österreich wird derzeit weniger Strom erzeugt als üblich, denn hohe Temperaturen und ausbleibender Niederschlag sorgen für niedrige Pegelstände in den heimischen Flüssen. Und weniger Wasser bedeutet weniger Wasserkraft für die heimischen Flusskraftwerke, berichtet Nikita Elsler.
6: Die Wasserstände der heimischen Flüsse und Seen sinken. Das werde zum Problem, denn in Österreich komme mehr als die Hälfte der Energie aus Wasserkraft, sagt Günter Pauritsch von der österreichischen Energieagentur.
7: Der trockene Sommer, den wir derzeit erleben, führt dazu eben, dass durch die geringere Anzahl von Niederschlägen bzw. weniger Niederschlag im Allgemeinen wir deutlich weniger Stromerzeugung aus Laufwasserkraftwerken haben. Und das ist momentan ca. 30% weniger als in einem normalen Jahr.
6: Deshalb brauche es einen Ausbau erneuerbarer Energien, bei denen Strom zwischengespeichert werden kann, etwa Windkraft und Photovoltaik. Verlässt man sich auf den Status quo, könnte es in Zukunft zu wenig Strom geben und es müsse mehr importiert werden, sagt der Experte.
3: Ein Waldbrand bei Schäffau am Wilden Kaiser im Tiroler Unterland fordert seit gestern Nachmittag die Einsatzkräfte. 8 freiwillige Feuerwehren aus dem Bezirk Kufstein und die Berufsfeuerwehr Novartis sind derzeit mit den Löscharbeiten beschäftigt. Unterstützung aus der Luft bekommen sie durch 3 Hubschrauber. Laut Polizei stehen rund 1000 Quadratmeter in Brand. Die Brandursache ist noch unklar, doch die Trockenheit begünstigt momentan das Ausbreiten der Flammen. Und wegen der aktuellen Hitzewelle verlängert die Stadt Wien die Öffnungszeiten in 4 Freibädern in den kommenden Tagen bis um 21 Uhr. Zudem will man die Hitzesituation laufend beobachten und gegebenenfalls neue Schritte gehen, heißt es. Das waren die Nachrichten mit Andreas Lechner.
8: Und da war es auch schon das Stichwort Hitze und Trockenheit. Das Wetter.
9: Ja, ein Ende weder von Hitze noch von Trockenheit ist nicht in Sicht, im Gegenteil. Sonnig und heiß heute mit 30 bis 33 Grad am Nachmittag. Sonnig und noch heißer dann morgen mit bis zu 35 Grad. Also wenn Sie können, nutzen Sie jetzt noch die kühle Luft. Aktuell hat es 14 Grad in Unsmarkt, 18 in Ligist, 20 Grad in Kumberg. Über den Bergen entstehen heute ab den Mittagsstunden ein paar Quellwolken und von der westlichen Obersteiermark bis hinein ins Grazer Bergland können sich daraus einzelne Schauergewitter entwickeln, flächendeckender Regen, so wie gebraucht, ist keiner in Sicht. Den gibt es auch morgen Donnerstag nicht, eben sehr, sehr heiß wird's und am Nachmittag vielleicht in Bergland der Obersteiermark gewittrig, meistens aber auch morgen trocken.
8: Gleich 4 nach 8, Radio Steiermark Verkehrsservice.
9: Da läuft's jetzt gut, es sind uns keine Behinderungen gemeldet worden.
8: Kennst du eigentlich auch solche?
9: Solche was? Wen?
8: Menschen, die an ihren Geburtstagen irgendwo hinflüchten, um nur ja nicht, weiß ich nicht, gar feiern zu müssen oder Glückwünsche.
9: Wohl, die kenne ich komplett. Ja? Ich kann es nicht nachfühlen, aber ja, vielleicht ist das auch mal ein Ansatz.
8: Ja, ey, aber rechnen Sie bitte an keinem Ort der Erde, nicht mit uns. Wir finden sie überall und wir wecken sie überall. So weit entfernt können sie sich gar nicht flüchten.
9: Das klingt jetzt fast ein bisschen wie eine Drohung, das ist es ja gar nicht.
8: Nein, überhaupt nicht. Im konkreten Fall verstehe ich es ja auch, weil vielleicht hat sie keine Abkühlung zu Hause und da ist es an einem Kärntner See vielleicht eh ganz nett. Von wem wir reden, Sie hören es hoffentlich, weiß ich nicht, ob Sie abtippt, in Kürze. Schönen guten Morgen wünschen heute.
9: Klar, der Rat.
8: Und Werner Ranacher.

0: Sailor. 10 nach 8, aber jetzt.
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0: Telefon läutet, das ist gut.
2: Hallo.
0: Schönen guten Morgen, ist dort die Monika?
2: Ja.
0: Ja, Monika, guten Morgen, hier sprechen.
3: Claudia Rath.
0: Und Werner Randacher von Radio Steiermark.
2: Ja, guten Morgen.
3: Guten Morgen. Und alles Gute zum Geburtstag.
0: Zum Runden noch ja, dazu.
2: Vielen, vielen Dank.
0: Wie ist es denn gerade am Klappeiner See, wo wir Sie erreichen?
2: Also ich wüsste wirklich alles.
0: Richtig.
2: Ja, es ist super schön, es ist wirklich klasse.
0: Das denke ich mir. Vor allem, ich hoffe, Sie können sich heute mal zum Frühstück bekochen lassen, weil üblicherweise müssen Sie für die anderen das Frühstück machen, gell?
2: Ja, aber das mache ich recht gern, muss ich sagen.
0: Ah, wirklich, ja? Ja, sehr schön.
2: Ja, kochen ist meine Leidenschaft.
0: Ein ausgefülltes Leben für die Monika aus Bölfingbrunn.
2: Ja. Aber jedenfalls, ich habe nämlich gesagt, wenn die das gemacht haben, eben bei Radio das zu machen, habe ich gesagt, hey, ich gar nicht ab, aber ja, was soll ich machen?
0: Nein, es hilft ja nichts, wenn das Telefon da so lästig scheppert, nicht, muss man ja, sonst geben sie keine Ruhe, die vom Radio.
3: Wir wünschen Ihnen auf jeden Fall heute mal einen ganz schönen, ruhigen, entspannten Tag,
0: Kraft sammeln. Vielleicht eine oder andere Überraschung noch?
3: Ja, vielleicht, man weiß es nicht. Und vor allem Kraft sammeln für Samstag dann, wo die große Party startet.
2: Ja, das allerdings, ja.
0: Liebe Monika Kreuz, alles Gute, schönen Tag noch.
2: Danke vielmals, danke. Baba.

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Jetzt The Fine Young Cannibals, 8.15 Uhr.

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1: Es ist 8.19 Uhr, 11 Minuten noch bis halb neun. 29. Juli ist heute, der 210. Tag des Jahres, der schon vielfach bedeutet war im Laufe der Geschichte. 1836 wird eines der Pariser Wahrzeichen schlechthin eingeweiht. Der Triumphbogen auf dem Place d'Étoile, mitten in der Stadt, schön, wo Claudia das gerne Auto fährt.
2: Naja,
1: vielleicht
2: das
1: auch
2: muss
1: parkt.
2: Was sind 27 Spuren gefüllt, 38 Ausgänge aus diesem Kreisverkehr. Da musst du erst einmal den richtigen erwischen und vor allem von innen nach außen kommen, dass du überhaupt rausfahren kannst.
1: Und vor allem beim französischen Verkehr, da geht es richtig zur Sache, gell?
2: Ja, und das als Führerschein-Neuling kann ich nicht empfehlen.
1: Manchmal wäre es gescheiter, das Ganze von oben zu betrachten. Möglich gemacht hat es am 29. Juli 1958 der damalige amerikanische Präsident Dwight Eisenhower. Er hat nämlich jenes Dokument unterzeichnet, mit dem die Schaffung der NASA letztendlich passiert ist.
2: Ja, das ist eine gescheite Geschichte.
1: Die Frage, ob man den Triumphbogen aus dem Weltall sieht, ich glaube, nein. Und 45 Jahre auf den Tag, genau 45 Jahre ist es jetzt her, dass der damalige Prince of Wales, der mittlerweile englische König Charles und Lady Diana Spencer in der St. Paul's Cathedral in London getraut worden sind. Wir erinnern uns alle noch an diesen hübschen Versprecher der damaligen Lady Diana, die mit den vielen Vornamen nicht durcheinander kommen ist.
2: Naja, Wahnsinn. Zusammenkommen ist. 750 Millionen Zuschauer und Zuschauerinnen haben mitgefiebert, geschmunzelt in dem Moment und wahrscheinlich auch die eine oder andere Träne verdrückt.
1: Ich war einer davon, bin auch vom Fernseher gesessen mit meiner Mama. Möglich war das aber, weil am gleichen Tag, am 29. Juli, wie wohl 1888, in Russland der spätere Ingenieur und Physiker Wladimir Swarikin geboren worden ist, der, wie soll ich sagen, die technischen Grundlagen zum Fernsehen gelegt hat mit der Erfindung der Kineskopröhre, also was dann später die Fernsehröhre geworden ist.
2: Sehr gut.
1: Vor 101 Jahren kommt der griechische Komponist Mikis Theodorakis auf die Welt. Wir kennen alle seinen berühmten Sirtaki. Und 1957 wird in Deutschland einer meiner beiden Lieblings-Tatort-Schauspieler geboren, Ulrich Tukur.
2: Ja, und welcher war jetzt der andere? Das hast du jetzt schon mal gesagt. Einer deiner beiden. Welcher ist der andere?
1: Der zweite. Dr. Börne.
2: Ach so, ja, logisch.
1: Entschuldige, hallo. Wenn auch Sie heute Geburtstag haben, alles Gute.
2: Alles Gute.

0: Manfred Mann um genau 8.30 Uhr.
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2: Die Zukunft des sogenannten SIM-Campus in Eisenerz bleibt weiter ungewiss. Einst als internationales Simulationszentrum angedacht, steht das ehemalige Krankenhaus nach wie vor zum Verkauf. Allein es fehlen die Interessenten. Das Objekt steht im Eigentum einer rumänischen Investorengruppe, die das Gelände nun offenbar verwildern lässt, sehr zum Missfallen der Gemeinde. Stefan Holzmeister berichtet.
3: Einzigartiges Tourismusprojekt mit Altbestand und Zubaukonzept in Eisenerz mit Helikopterlandeplatz. Verkaufspreis 2,5 Millionen Euro. Jetzt aktuell nicht gelistet, aber so taucht der SIM-Campus immer wieder einmal in Online-Inseraten auf, so der Eisenerzer Bürgermeister Thomas Rauning.
4: In gewissen Zyklen sieht man das immer wieder, vor allem auf viel haben, dass die Liegenschaft wieder drinnen ist. Natürlich nicht für den Preis, was damals erworben worden ist, sondern um einiges mehr.
3: Der Investor hatte das Anwesen vor 2 Jahren um 722.000 Euro gekauft. Indirekten Kontakt zur rumänischen Verkäufergruppe hat es nur einmal gegeben, und zwar über einen Mittelsmann,
4: der sich als Verkaufsmakler dieser Liegenschaft bei uns gemeldet hat und mit mir ein längeres Telefonat geführt hat, Interesse bekundet hat, dass er das im Namen des Eigentümers veräußern möchte und ob wir behilflich sein können mit Daten, Fakten im Wasserabwasserbereich, was das kosten würde, was da monatlich anfällt, was andere Abgaben sind, ob es irgendwelche Pläne gibt, detaillierte Aufnahmen vielleicht. Aber nach dem Telefonat war dann eigentlich kein einziger Kontakt mehr.
3: Das ist Monate her. In der Zwischenzeit verwildert das Gelände inklusive der Parkanlage, und das kommt beim Bürgermeister nicht gut an.
4: Es ist für uns Stadt fast ein Trauerspiel, weil es ja ein brachialer Leerstand ist, der fast verwildert, möchte ich es nennen. Und das ist natürlich für uns als Stadt schon eine Katastrophe.
3: Die Gemeinde kümmert sich aktiv um den Hubschrauberlandeplatz.
4: Wir schauen immer wieder, dass wir den zumindest auch im Winter irgendwie frei halten, weil es ja ein genehmigter Landeplatz für die Hubschrauber.
3: Und den möchte man für eventuelle Notfälle in Eisenerz nutzbar halten.
2: In Österreich steht die nächste Hitzewelle bevor, und dafür rüstet sich auch die Caritas. Sie verstärkt ihre Hitzehilfe für besonders gefährdete Menschen, wie etwa Obdachlose, die der Hitze schutzlos ausgeliefert sind, oder Menschen mit geringem Einkommen, die in überhitzten Wohnungen leben. Angeboten werden etwa Klimaoasen oder kühle Aufenthaltsorte wie Pfarren oder Caritas-Einrichtungen. Obdachlose werden zudem mit Wasser und Sonnenschutz unterstützt. Die Polizei in Graz sucht nach einem flüchtigen E-Scooter-Lenker, der gestern mit einem 68 Jahre alten Radfahrer kollidiert ist. Zu dem Zusammenstoß war es am Nachmittag auf dem Geh- und Radweg auf dem Kaiser-Franz-Josef-Quay gekommen. Der Radfahrer wurde verletzt, der E-Scooter-Lenker flüchtete noch vor Eintreffen der Polizei. Mögliche Zeugen werden jetzt gebeten, sich zu melden. Zum Fußball. Nur wenige Tage vor dem Start in die neue Bundesliga-Saison ist der GRK mit dem Ausfall zweier Spieler konfrontiert. Gleich mehrere Wochen pausieren muss der von Salzburg ausgeliehene Verteidiger Tim Trummer. Er hat beim Erstrunden-Cup-Spiel am Samstag eine Muskelverletzung erlitten. Beim ersten Saisonspiel gegen den LASK am Freitag wird außerdem Tobias Koch fehlen. Auch er hat Muskelprobleme. Jetzt zu den Wetteraussichten. Claudia Rath, wie schaut's da heute aus?
5: Sehr sonnig und sehr heiß wird es heute. 30 bis 33 Grad erwarten wir am Nachmittag. Am frischesten ist es jetzt noch in Oberwölz mit 16 Grad. Am wärmsten bereits in Hartberg mit schon 23 Grad. Über den Bergen entstehen nach und nach heute ein paar Quellwolken, und vom Ausseerland bis ins Grazer Bergland hinein können sich einzelne Regenschauer und Gewitter mitentwickeln. Auch morgen gibt es Quellwolken im Bergland, Wärmegewitter sind dann aber die Ausnahme. Es gibt also morgen viel Sonne von früh bis spät und es wird damit noch heißer, bis zu 35 Grad sind möglich.
0: Eins weniger, 8.34 Uhr ist es jetzt, hier ist das Radio Steiermark Verkehrsservice.
5: Da läuft es heute richtig gut, es sind uns keine Behinderungen gemeldet worden. Gute Fahrt.
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5: Guten Morgen.
9: Einen schönen guten Morgen wünschen wir Ihnen.
1: Und das ist Musik.

0: hätten sich wahrscheinlich die Autoren der Bibel dereinst auch nicht gedacht, dass ihre Texte zu Popsongs werden. The Birds mit Turn, Turn, Turn. 8:41, 4 Minuten noch bis 8:45. Unterwegs auf 2 Rädern. Bergauf, bergab, links, rechts, in die Höhe. Alles geht, und zwar ziemlich flott hintereinander, in den vielen Bike-Trail-Parks in der Steiermark.
1: Ja, einen zum Beispiel haben wir besucht in Landach. Markus Reiter, bei euch auf den gut 4 Kilometer Trailpark ist für alle was dabei, oder?
2: Die Strecken sind im Endeffekt auch so wie beim Skifahren dekoriert. Das bedeutet, wir haben grüne Strecken, blaue Strecken, rote und schwarze.
3: Der Park ist komplett beschattet, also so gut wie. Man fährt da wirklich im Wald.
2: 80% sind sicher im Schatten.
3: Und du kennst alle Kurven hier?
2: Auswendig.
3: Und mit welchen Rädern kann ich hier fahren?
4: Mit E-Bikes und mit normalen Rädern. Also eigentlich egal mit welchem. Keine Rennräder am besten, aber sonst.
3: Und auch keine Citybikes.
4: Ja.
0: Hochräder. Ich sag dir, Hochräder sind der absolut letzte Schrei in diesem Bike-Trail-Park.
1: Ja, du kannst es ja probieren. Ich halte mich da eher an die Tipps von der Elina, ja, und fahre mit einem gescheiten, ja, so einem Offroad-Mountainbike halt, ne?
0: Dingsbums halt,
1: Dingsbums,
0: ja.
1: Ne? Genau.
0: Die wichtigsten Regeln bei Mountainbiken und welche Trails, also Mountainbike-Strecken, es wo in der Steiermark gibt's?
1: Ja, diese Tipps gibt's noch bei Gysi Hafner, gleich nach 10. Thank you.

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1: Bravo, bravo, bravo.
2: Ich glaube, es wird Zeit, in die Kabine zu gehen und zu feiern. Gratulation.
3: Mit einem gediegenen Gesamtscore von 6:0, also gegen Hart auf Midlothian, steigt der SK Sturm in der Champions League Quali in die nächste Runde auf.
1: Ein bisschen Zeit für Spaß und Action im Wald.
3: Nämlich Abwechslung auf zwei Rädern.
1: Mit Rampen, mit Schanzen, mit Kurven, mit allem, was das Herz begehrt. Zum Beispiel in Langnau.
4: Am Anfang habe ich immer langsam begonnen und jetzt mittlerweile schon Vollgas.
5: Man fährt da wirklich im Wald. 80% sind sicher im Schatten. Und du kennst alle Kurven hier auswendig.
1: Ein Pulk von Rennradlern zischt an den historischen Fassaden der Grazer Altstadt vorbei.
3: Wir sprechen da vom 27. Altstadtkriterium in Graz, das da gestern über die Bühne gegangen ist.
6: Ja, es war mega Stimmung, muss ich sagen. Also ich hoffe, dass ich das nächste wiederfahren kann und bin mega happy.
1: Sie ist die Beste ihrer Art.
3: Marie-Therese Schweiger hat mit ihrem Team Gold bei den Europameisterschaften der Junggärtner und Gärtnerinnen geholt.
7: Ist natürlich ein schönes Gefühl, aber grundsätzlich bin ich noch ganz die Alte.
8: Also die Hände werden jetzt trotzdem schmutzig.
7: Genau so ist.
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John Fogerty, Rock'n'Roll Girls. Das Rock'n'Roll Girl hier auf Radio Steiermark. Nach neun ist Gisi Hafner. Sie bringt Sie gut durch den Mittwochvormittag. Haben Sie viel Spaß miteinander.

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1: Im Studio Andreas Lechner. Die geplante Verlängerung des Grundwehrdienstes löst in der Politik unterschiedliche Reaktionen aus. Und auch aus dem Umfeld des Bundesheeres kommen Bedenken, wie Viktoria Waldecker berichtet.
2: Wer sich künftig aufs Bundesheer angeloben lässt, muss wohl mit dem Modell 6+3 rechnen. 6 Monate Grundwehrdienst plus 3 Monate verpflichtende Übungen. Wie viel davon gleich im Anschluss an den Grundwehrdienst geleistet werden soll und wie viele Tage auf die nächsten 10 Jahre verteilt werden, ist noch unklar. Trotzdem ist der Präsident der Offiziersgesellschaft, Erich Zibulka, vorsichtig zufrieden.
3: Wir haben über viele Jahre, wenn nicht Jahrzehnte, die Rückkehr zu verpflichtenden Truppenübungen gefordert. Jetzt kommt sie.
2: Für die Umsetzung der Wehrdienstreform braucht die Regierung aber die Stimmen von Grünen oder Freiheitlichen. Und beide Parteien waren in einer ersten Reaktion ablehnend.
3: Also es ist auch im denkmöglichen Bereich, dass da eine Verfassungsänderung nicht zustande kommt. Und dann fallen wir eigentlich wieder an den Start zurück.
2: Und das kann sich Österreich angesichts der weltweiten Kriege und Krisen nicht leisten.
1: Der Zivildienst soll vorerst weiterhin 9 Monate dauern. Freiwillig kann auf 11 Monate aufgestockt werden. Die US-Armee hat nach eigenen Angaben gemeinsam mit den Streitkräften Saudi-Arabiens in der vergangenen Nacht Ziele im Irak aus der Luft angegriffen. Die Attacken hätten sich gegen mit dem Iran verbündete Terroristen gerichtet, erklärte die US-Armee. Bei den Angriffen sind mindestens 10 Menschen getötet und zahlreiche verletzt worden, hieß es im Irak. Der Flugzeughersteller Airbus hat mit einem Testflug einen Langstreckenrekord aufgestellt. 24 Stunden und 24 Minuten. So lange hat es gedauert, die mehr als 23.000 Kilometer zwischen Melbourne und Toulouse in Südfrankreich nonstop zurückzulegen, wie Julian Kern berichtet.
4: Würde man am Äquator entlang einmal die Erde umrunden, dann wären das rund 40.000 Kilometer. Mehr als die Hälfte dieser Strecke hat eine Maschine vom Flugzeughersteller Airbus zurückgelegt, von Australien nach Frankreich. Gestern Vormittag landete das Ultralangstreckenflugzeug nach über 24 Stunden Flugzeit in Toulouse. Der Rekord fiel laut Airbus nebenbei, denn eigentlich ging es bei dem Testflug vor allem darum, den zusätzlichen Kraftstofftank und die Klimaanlage unter Extrembedingungen zu prüfen. Damit trotz Müdigkeit immer ein erfahrener Pilot im Cockpit saß, wechselte sich die Crew alle 2 Stunden ab. Der neue und der scheidende Pilot saßen dabei jeweils 2 Stunden gemeinsam am Steuer. Künftig sollen solche Langstreckenjets Städte wie Sydney und London ohne Zwischenstopp verbinden.
1: Bei einem schweren Verkehrsunfall in Piesendorf in Salzburg ist am Abend eine Person ums Leben gekommen. 7 Personen sind bei der Frontalkollision 2er Kleinbusse verletzt worden. Der Unfallhergang ist laut Polizei noch unklar. Die Mittersiller Straße B168 war während des Rettungsgroßeinsatzes und der Aufräumarbeiten gesperrt. Das waren die Nachrichten mit Andreas Lechner. Und damit zum Wetter.
5: Es ist sonnig heute, am längsten im Osten. Ganz im Westen mischen schon jetzt ein paar Wolken mit und die werden über den Bergen am Nachmittag mehr. Stellenweise werden daraus auch Regenschauer und Gewitter. Vereinzelt können die Gewitter heftig ausfallen. Die Temperaturen legen jetzt schnell zu und erreichen am Nachmittag 29 bis 35 Grad. Im Osten bläst lebhafter Südwind. Auch morgen und darüber hinaus geht es sehr heiß weiter. Morgen am Donnerstag gibt es höchstens ganz vereinzelt Gewitter in der Osthälfte. So viel zum Wetter von Katrin Ladstätter.
6: 9:04, wir kommen zum Radio Steiermark Verkehrsservice und da schaut's gut aus. Es sind uns keine Störungen gemeldet worden. Wenn Sie das anders sehen, kostenlos anrufen bitte unter Stern 300. Ich wünsche eine gute Fahrt.
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6: Die Jungen stechen nun in allen Bereichen hervor und das ist ja auch gut so. Europameisterin darf sich eine junge Gärtnerin aus der Steiermark nennen. Wir stellen Ihnen die Dame gleich vor. Schönen Vormittag am Mittwoch.

0: Doris Schweiger, sie ist frisch gebackene Europameister, Goldmedaillengewinnerin der Junggärtner und Junggärtnerinnen. Die Oststeierin arbeitet bei der Baumschule Erlebnisgärtnerei Höfler im Puch bei Weiz und war schon von klein auf fasziniert von der Blumen- und Pflanzenwelt.
1: Ich bin sehr gern in der Natur und im Freien. Auch selber auf der Landwirtschaft aufgewachsen bei meinem Onkel daheim. Und dadurch war es immer im Freien Zeit draußen spülen. Dann ist das Interesse irgendwie gekommen, dass man sich selber den Garten so gestalten kann. Da hat mir meine Oma recht viel gezeigt. Und dann habe ich es mir natürlich angeschaut. Und ich war in der dritten Hauptschule das erste Mal da schnuppern. Und dann bin ich über die ganzen Jahre jetzt mal wieder da hergekommen. Und vor 4 Jahren habe ich dann da zum Lernen angefangen.
0: Derzeit ist sie im Berufsalltag mit dem Baumschnitt der Obstbäume beschäftigt. Und das empfiehlt sie auch den Hobbygärtnern und Hobbygärtnerinnen.
1: Der Sommerschnitt bremst den Wuchs vom Baum. Das heißt, man kann da wieder ein bisschen regulieren, dass er gleichmäßiger weiterwächst. Grundsätzlich ist das Pflanzen von großen Bäumen, die was mehr Wasser brauchen, etwas anspruchsvoller, weil man wirklich auf die Wasserversorgung schauen muss. Aber ich sage sonst, grundsätzlich ist eigentlich immer Pflanzzeit. Je kleiner die Pflanzen natürlich, desto leichter vom Gießen.
0: Wenn man jetzt schon gesetzt hat und jetzt alles schon wächst, was wäre dann jetzt zu tun im Garten?
1: Jetzt wäre die perfekte Zeit, um die verblühten Rosenblüten zum Zurückschneiden. Das heißt, das macht man bis zum ersten fünfblättrigen Blatt. Dann hat man einfach noch einmal eine Knospenbildung und die Rosen blüht bis spät in den Herbst. Mhm. Und aber den Rispen hat Ensian Kertes jetzt gemacht. Das heißt, die verblühten Rispen einfach herunterschneiden. Dann kommen in circa 2 Wochen wieder neue Blüten dazu.
0: Wie schaut es denn mit dem Düngen aus? Sollte man jetzt düngen?
1: Grundsätzlich ist wichtig, alles jetzt, was Fruchtgemüse betrifft, das heißt von Tomaten über Paprika, Zucchini, das sind alles Starkzehrer, die brauchen viel Nährstoffe. Mhm. Das heißt, sowas sollte man laufend mit einem Fruchtgemüse-Dünger düngen. Alles, was sonst an Baum und Pflanzen ist, hört man jetzt so langsam auf, dass sie sich dann aushärten können, dass sie den Winter gut überstehen. Das heißt, es ist oft eher nächstes Jahr im Frühjahr wieder der passende Zeitpunkt.
0: Also schönes Garteln, gutes Gelingen mit den Tipps der frisch gebackenen Europameisterin der Junggärtner und Gärtnerinnen Marie-Therese Schweiger.
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0: So eine liebevolle Reise mit Mary Hopkin zurück in die Zeit, als das Leben noch voller Träume schien. Aber man sollte ja nie aufhören zu träumen.
1: Darf es denn ein bisschen mehr sein?

0: Einen schönen Mittwochvormittag, es ist 9.30 Uhr.
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2: Nach einem großflächigen Waldbrand Ende April in Eisbach-Rhein nördlich von Graz liegt jetzt das Ermittlungsergebnis vor. Demnach stehen vier Männer im Verdacht, das Feuer fahrlässig herbeigeführt zu haben. Sie hatten im Waldgebiet im Auftrag des Besitzers Forstarbeiten durchgeführt. Zum Ausbruch des Feuers kam es unmittelbar nach einer Mittagspause. Den Ermittlungen zufolge kann weder ein Funkenflug noch ein unsachgemäßer Umgang mit Zigaretten als Brandursache ausgeschlossen werden. Der Gesamtschaden des Brandes wird mit 4 Millionen Euro beziffert. Stichwort Waldbrand. Mit der bevorstehenden Hitzewelle steigt das Risiko dafür wieder deutlich an. Besonders gefährdet sind laut Umweltministerium das östliche Niederösterreich und Teile Kärntens. Immer größer werde das Waldbrandrisiko aber auch in der Südsteiermark. Bundesweit wurden seit Jahresbeginn 270 Waldbrände gemeldet, 70 davon allein im Juli. Die meisten Brände wurden durch menschliches Fehlverhalten ausgelöst. Der steirische Tourismus rechnet ab dem Wochenende mit einem Gästeansturm aus Bayern, wo am Freitag nun ebenfalls die Ferien beginnen. Es ist das wichtigste deutsche Bundesland für die Steiermark und hat zuletzt mit 165.000 Gästen für mehr als 500.000 Nächtigungen im Sommer gesorgt. Damit machen die Bayern mehr als ein Drittel aller deutschen Sommerurlauber in der Steiermark aus, Tendenz weiter steigend. Wir blicken zum Wetter und das bringt uns, wie schon gesagt, erneut große Hitze. Schon heute sind bis zu 34 Grad möglich. Dazu scheint bis zum Nachmittag meist die Sonne. Danach können sich vor allem in der Obersteiermark Quellwolken und einzelne Gewitter bilden. Damit wird es aber nicht kühler, sondern eher schwüler. Morgen legen die Temperaturen dann noch weiter zu auf bis zu 35 Grad. Dazu scheint verbreitet die Sonne. Wolken und Schauer gibt es auch morgen stellenweise in den Bergen.
0: Wir kommen noch zum Radio Steiermark Verkehrsservice am Schanzsattel. Da gibt es in beiden Richtungen Stau und eine Viertelstunde Zeitverlust wegen Belagsarbeiten. Sonst ist aber alles ruhig. Sollten Sie das anders sehen, kostenlos bei uns anrufen unter Stern 300. Ich bin die Gisi Hafner, wünsche weiterhin eine gute Fahrt.

0: Von der Josephine jetzt zur Evelyn.
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0: Und auch heute gibt es eine Yoga-Übung zum Kräftigen. Aber diese Übung hat noch einen sehr angenehmen Effekt. Namaste, liebe Evelyn.
2: Namaste und schönen Vormittag. Heute dehnen und kräftigen wir den Hüftbeuger, die Beinmuskulatur und auch, wenn man so einen Beinschiefstand hat, also Bein ist manchmal so, dass man einfach durch Verspannungen oder durch tägliches falsches Belasten einfach ein bisschen einen Schiefstand hat, das gleicht das auch wunderbar aus. Wir legen uns heute auf den Rücken, Ausgangsposition, und ziehen mal das rechte Bein heran.
3: Mit den Händen?
2: Mit den Händen. Wir umfassen das rechte Bein, das ist nämlich, das halten wir jetzt einfach mal so, linkes Bein ist mal ausgestreckt. So, das ist einmal unsere Basis, der untere Rücken liegt gut auch am Boden, also wir sind mal entspannt. Und jetzt heben wir, rechtes Bein bleibt immer beim Oberkörper, heben wir das linke Bein mal an und drehen den Fuß so 45 Grad nach außen. Und das ist unsere Bewegung. Also mit der Ausatmung heben wir das Bein links. Und mit der Einatmung senken wir das Bein auch da wieder. Man kann es ganz ablegen, aber es ist halt effektiver, wenn man es nicht so 1-2 Zentimeter über dem Boden lässt. Das macht man auch so 5-8 Mal, je nachdem, kann man auch 10 Mal machen. Dann entspannen und macht es dann auf der anderen Seite. Das heißt, rechtes Bein ist jetzt ausgestreckt, linkes Knie ziehen wir mal heran. Wir bereiten uns mal drauf vor und dann heben wir mit der Ausatmung das rechte Bein, so hoch es geht, so ca. 30, 40 cm vom Boden, Fuß nach außen 45 Grad ausdrehen und mit der Einatmung wieder senken, auch 8-10 Mal und dann einfach entspannen, wenn man fertig ist und man hat was für Beinschiefstand auch getan.
0: Damit alles wieder gerade läuft.

0: Musik der Hollies aus dem Jahr 1969. Sorry, Suzanne.
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1: Im Studio Andreas Lechner. Im Irankrieg sind nach ein paar Tagen Ruhe die gegenseitigen Angriffe zwischen dem Iran und der USA in der vergangenen Nacht neu aufgeflammt. Nur wenige Stunden nachdem US-Präsident Donald Trump im Weißen Haus den israelischen Ministerpräsidenten Benjamin Netanyahu empfangen hatte, wie Theresa Kulowitsch berichtet.
2: Die iranischen Revolutionsgarden haben in einem versuchten Überraschungsangriff mehrere ballistische Raketen auf US-Streitkräfte im Nahen Osten abgefeuert. Das schreibt die US-Armee in einem Statement. Laut den USA konnten allerdings alle abgefangen werden. Zeitgleich zu den iranischen Angriffen dürften die USA gemeinsam mit Saudi-Arabien Milizen im Irak angegriffen haben. Diese Milizen, Verbündete des Irans, hätten in den vergangenen Tagen mehr als 2 Dutzend Drohnenangriffe gegen die USA und deren Verbündete in der Region geflogen. In Saudi-Arabien wurde etwa ein Öllager getroffen. Die USA sprechen bei den gestrigen Angriffen daher von Selbstverteidigung und sie drohen dem Iran und seinen Verbündeten erneut mit einer größeren Eskalation. Noch am Montag hatte US-Präsident Trump eigentlich von einer guten Chance für eine Einigung mit Teheran gesprochen.
1: Auch der deutsche Autobauer BMW muss sparen und baut deshalb rund 8000 Jobs ab. Der Stellenabbau soll über natürliche Fluktuation sowie ein Abfindungsprogramm auf freiwilliger Basis in Deutschland erfolgen, wie die deutsche Presseagentur aus Unternehmenskreisen erfahren hat. BMW hat sich bisher noch nicht zu den Plänen geäußert. Weltweit beschäftigt BMW derzeit rund 154.000 Mitarbeiter, mehr als die Hälfte davon in Deutschland. In Österreich haben sich Flüchtlinge zuletzt am Arbeitsmarkt besser integriert. Das zeigt eine Auswertung diverser Statistiken durch den österreichischen Integrationsfonds. Waren Mitte 2025 noch rund 44.000 Flüchtlinge und subsidiär Schutzberechtigte arbeitslos gemeldet, sank diese Zahl bis Juni dieses Jahres auf etwa 37.000. Der Rückgang geht allerdings zu einem großen Teil auf Männer zurück, wie es heißt. Ein schwerer Fall von sexualisierter Gewalt in der Schweiz sorgt für Aufsehen. Ein Ex-Politiker der Volkspartei soll jahrelang seine Ex-Frau und danach die Lebensgefährtin und deren minderjährige Tochter betäubt und missbraucht haben, wie Christine Baumgartner berichtet.
3: In einem kleinen Ort im Kanton Aargau demonstrieren zahlreiche Schweizerinnen und Schweizer gegen Gewalt an Frauen.
4: Thank you for being here.
3: In ihrer Mitte Ivona und ihre Tochter Paula, die an die Öffentlichkeit gehen, um anderen Betroffenen Mut zu machen.
5: Ich wusste nicht, dass er mich betäubt hat. Ich habe erst jetzt erfahren, dass ich hätte sterben können. Es ist ein Wunder, dass ich noch am Leben bin.
3: Vor 3 Jahren erwischt die Mutter ihren damaligen Lebensgefährten im Zimmer der minderjährigen Tochter. Jetzt wird der Ex-Politiker angeklagt. Er soll sie dutzende Male betäubt, missbraucht und gefilmt haben. Da das Migrationsamt die Vorwürfe nicht als Härtefall erachtet, droht den beiden die Wegweisung. Der heute 57-Jährige bestreitet die Vorwürfe. Es gilt die Unschuldsvermutung.
1: Das waren die Nachrichten mit Andreas Lechner. Das Wetter.
6: Es ist sonnig und heiß heute. Am Nachmittag werden die Wolken ausgehend von den Bergen etwas mehr und es bilden sich dann stellenweise Regenschauer und Gewitter, die auch heftig sein können, vor allem von Nordtirol bis in die Obersteiermark. Die Temperaturen steigen heute auf 29 bis 35 Grad. Morgen am Donnerstag noch etwas heißer bei 31 bis 37 Grad und am Freitag dann sogar bis zu 39 Grad. Morgen gewittert es außerdem höchstens vereinzelt im Osten, am Freitag am 1. von Vorarlberg bis Oberkärnten. So viel zum Wetter von Katrin Ladstätter.
7: 10:04, wir kommen zum Radio Steiermark Verkehrsservice. Da gibt es nur eine Meldung für den Schanzattel. Da gibt es in beiden Richtungen Stau und eine Viertelstunde Zeitverlust wegen Belagsarbeiten. Sollten Sie von Verkehrsmeldungen wissen, kostenlos bei uns anrufen, bitte unter Stern 300. Ich wünsche eine gute und sichere Fahrt.
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7: Und zum Sommerwetter gibt's Musik von Tom Jones. Sassy ist in dieser Stunde mit dabei. Und aus den 80ern Musik von Modern Talking.

0: Mittwochvormittag, 13 Minuten nach 10.
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0: Neben dem Zu-Fuß-Gehen oder dem Laufen ist das Radfahren wohl eines der beliebtesten Hobbys geworden. Vor allem jetzt im Sommer rauf auf der Alm, über Forstwege durch den Wald in der frischen Luft. Ach, das kann schon was. Aber auch da gibt's natürlich Regeln und schnell bewegt man sich da illegal auf zwei Rädern durch die Natur.
2: Ein sehr schönes Stichwort, also sagt man, es ist zusammenreden. Und das ist der wesentliche Faktor für den Erfolg mit den Grundstücksbesitzern. Wir haben einen sehr hohen Privatanteil in der Steiermark, einen Waldbesitz, knapp 82%. Und die ganzen Werkzeuge dahinter, von einheitlicher Beschilderung, Digitalisierung der Beschilderung, Beschilderungssysteme, das haben wir alles in der Hinterhand sauber da. Aber es ist, gilt, das Vertrauen mit den Grundstücksbesitzern zu schaffen, dass wir das ist wichtig zu beurteilen, sie sind gut versichert, die Haftungsthematik ist gelöst und vor allem der Gesetzgeber hat sehr viel getan Richtung Eigenverantwortung zu stärken. Also es herrscht eine große Eigenverantwortung im Wald und darauf muss sich der Nutzer auch einstellen.
0: Also nicht gleich drauf losfahren, sondern zuerst einmal schauen, darf ich da überhaupt fahren und im Idealfall den Grundstücksbesitzer einfach fragen, wenn sie auf unbekannten Wegen unterwegs sind. Auch auf die körperlichen und technischen Fähigkeiten gilt es auf jeden Fall zu achten.
2: Bin ich in der Lage, diese Infrastruktur, ob es ein Trail ist, ob es eine Forststraße ist, uns zu bewältigen. Und als zweites gilt wie im Straßenverkehr, sage ich mal, auf halbe Sicht fahren. Wirklich auf andere Verkehrsteilnehmer ist im Wald andere, können auch Wiesen, Wälder, können Tiere sein, können Kuhweiden sein, können die Wanderer sein. Mit offenen Augen, bedacht durch den Wald fahren, weil nimmt man erstens viel mehr die Genüsse vom Wald, die Gerüche und die,

0: den Sound auf und man ist auch achtsam unterwegs und dann passiert auch weniger.
1: In der ganzen Steiermark gibt es neben legalen gekennzeichneten Routen aber auch schon viele Bikeparks, wo viele Altersgruppen, nämlich alle, oftmals im urbanen Raum Spaß im Gelände haben können.
0: Ich bin überzeugt, wir sind auf einem guten Weg. Lanach ist natürlich ein Musterbeispiel von Größe. Wir haben da knapp nur 4,5 Hektar, haben da 4,5 Kilometer auf dieser Fläche und 30 Höhenmeter. Wir haben was Vergleichbares mit mehr Höhenmeter in Judenburg. Da haben wir in den meisten Bezirken jetzt zumindest schon legale Trails und Shared Trails. In Kürze wird in Deutschlandsberger Shared Trail aufgemacht. Wir haben in Eibiswald, Murau, Murdal viele Shared Trails, gemeinsam mit Wanderwegen, um die Philosophie auch weiterzubringen. Dann ist natürlich jetzt auf der Teichern neu, der Bikepark mit Liftunterstützung entstanden, dass wirklich vor Ort, wo die Bevölkerung lebt, auch eine gezielte legale Infrastruktur zur Verfügung steht.
1: Viele der Bikeparks sind ja im Besitz von Gemeinden und teilweise auch kostenlos. Also dann unbedingt auf die Sicherheitsausrüstung nicht vergessen und viel Spaß beim Radlfahren im Sommer.
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Ein richtig cooler Hit von Nick P., wo die Liebe deinen Namen ruft. Gleich bei uns wieder die neuesten Meldungen aus dem Land Wetter und Verkehr. Zuvor habe ich für Sie noch Bruce Hornsby und die Steve Miller Band.

0: Einen angenehmen Mittwochvormittag, 10.30 Uhr.
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2: In Österreich steht die nächste Hitzewelle bevor und darauf bereitet sich auch die Caritas vor. Sie verstärkt ihre Hitzehilfe für besonders gefährdete Menschen, wie etwa Obdachlose, die der Hitze schutzlos ausgeliefert sind, oder Menschen mit geringem Einkommen, die in überhitzten Wohnungen leben. Angeboten werden etwa Klimaoasen oder kühle Aufenthaltsorte wie Pfarren oder Caritas-Einrichtungen. Obdachlose werden mit Wasser- und Sonnenschutz unterstützt. Abgeschlossen sind die Ermittlungen nach dem großflächigen Waldbrand Ende April in Eisbach-Rhein nördlich von Graz. Demnach stehen 4 Männer im Alter zwischen 22 und 49 Jahren im Verdacht, das Feuer fahrlässig herbeigeführt zu haben. Sie hatten im Waldgebiet im Auftrag des Besitzers Forstarbeiten durchgeführt. Zum Ausbruch des Feuers kam es unmittelbar nach einer Mittagspause. Der Gesamtschaden des Brandes wird mit rund 4 Millionen Euro beziffert. Bereits mit Schulbeginn im Herbst hat sich der Verein für Konsumentenschutz befasst. Er hat 13 Schultaschen für Volksschulkinder auf Haltbarkeit, Gewicht und Tauglichkeit in der Praxis getestet. 7 Produkte wurden als gut benotet. Kein einziges Modell war sehr gut, aber auch nicht schlechter als durchschnittlich. Größte Schwachstelle bei den 7 Modellen: die Sichtbarkeit im Straßenverkehr. Der Preis für eine gute Schultasche laut VKI rund 300 Euro. Wir kommen zum Wetter. Bis Mittag ist es in der gesamten Steiermark sonnig. Am Nachmittag kommen erst in der Obersteiermark Quellwolken dazu und auch Regenschauer und kräftige Gewitter, die sich später auch auf den Osten und Süden ausbreiten können. Die Temperaturen erreichen 28 bis etwa 34 Grad. Morgen wird es dann überwiegend sonnig und noch heißer.
0: Wir kommen noch zum Radio Steiermark Verkehrsservice. Da schaut es ganz gut aus. Es gibt nur eine Meldung für den Schanzsattel. Hier in beiden Richtungen Stau und eine Viertelstunde Zeitverlust wegen Belagsarbeiten. Sollten Sie von weiteren Meldungen wissen, kostenlos bei uns anrufen, bitte unter Stern 300. Ich wünsche weiterhin eine gute Fahrt.

Ja, man kann auch über die Butter einen Song schreiben. Das war die Meierin. Musik ist einfach so wichtig und kann unsere Stimmung gewaltig heben. Das kennen Sie sicherlich. Und wenn Sie Lust haben, jemanden einen musikalischen Gruß zu schicken und einfach einmal Freude bereiten wollen, dann sind Sie am kommenden Samstag bei uns vollkommen richtig. 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

Black is Black, Los Bravos aus den 60ern. Wenn man jetzt am Berg unterwegs ist, dann wollen die meisten ein deftiges Essen. Da ist man hungrig und braucht was Gescheites. Aber viele Hüttenwirte bieten, oder einige zumindest, bieten jetzt mittlerweile auch schon vegane Kost an. Welche Hütte das ist und dass es das Essen sogar jetzt in einem Buch nachzukochen gibt, darüber reden wir dann nach 11.

0: nach 11 bei uns. Summer Feeling. Musik von Texas, ebenso wie eine starke Steirerin.
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0: Und Antonello Venditti haben wir auch anzubieten.

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1: Im Studio Andreas Lechner. Der bayerische Auto- und Motorradkonzern BMW streicht weltweit an die 8000 Stellen, 10% des Gesamtbestandes. Inwieweit Österreich betroffen sein wird, ist noch unklar. BMW beschäftigt in Österreich an die 5600 Menschen, vor allem im Motorenwerk Steyr in Oberösterreich, wie Volker Obermeier berichtet.
2: Der Stellenabbau soll im Herbst beginnen und Ende des kommenden Jahres abgeschlossen sein. Vorstand und Betriebsrat haben sich darauf geeinigt, dass das Programm sozialverträglich gestaltet wird. BMW will die Zahl der Mitarbeiterinnen und Mitarbeiter einerseits über reguläre Austritte und Altersteilzeit verringern, andererseits über Abfindungen. Grundsätzlich soll es um Jobs in der Verwaltung oder Entwicklung gehen, nicht aber in der Produktion. Betroffen sein dürften vor allem Beschäftigte in München. BMW ist der letzte große deutsche Fahrzeughersteller, der Stellen abbaut. Die Branche verzeichnet schwache Absatzzahlen in China. Hinzu kommen der Konkurrenz- und Preisdruck chinesischer Hersteller, die Folgen der US-Zollpolitik und die schwache Konjunktur.
1: Die Ukraine darf künftig selbst Patriot-Raketen bauen, um sich gegen Russland zu verteidigen. Die entsprechenden Lizenzen dafür habe ihm US-Präsident Donald Trump zugesichert. Das sagte Präsident Volodymyr Zelensky nach einem Treffen mit Trump im Weißen Haus. Die Ukraine hatte bereits seit langem darum gebeten, das US-Abwehrsystem nutzen zu dürfen. Das Weiße Haus hat sich bisher allerdings noch nicht dazu geäußert. Im Kärntner Landtag beginnt heute der Untersuchungsausschuss zu zwei Verkäufen von Landesvermögen. Auf Antrag der Freiheitlichen werden der Verkauf des Feriendorfs am Ossiacher See und des Landesjugendheims Görtschach untersucht. Die Freiheitlichen vermuten, dass beide Immobilien unter Wert verkauft worden sind und dem Land dadurch ein Millionenschaden entstanden ist. In Bulgarien ist ein Kreuzfahrtschiff auf der Donau auf Grund gelaufen. Deshalb mussten 186 Passagiere und mehr als 50 Besatzungsmitglieder das Schiff verlassen, wie Teresa Kulovic berichtet.
3: Videos im Internet zeigen, dass es für die Viking Ullur gestern kein Weiterkommen mehr gegeben hat. Wegen des niedrigen Wasserpegels der Donau ist das Kreuzfahrtschiff mit 238 Personen auf Grund gelaufen, also stecken geblieben. Auch für ein erstes Rettungsboot wurde das seichte Wasser zum Verhängnis. Mit Hilfe der Grenzschutzpolizei und einem Motorboot konnten aber letztendlich alle an Bord befindlichen Personen gerettet werden. In den letzten Wochen ist es immer wieder zu Zwischenfällen wie diesem mit stecken gebliebenen Booten gekommen. Damit der Schiffsverkehr nicht vollständig zum Erliegen kommt, werde man nun kritische Abschnitte vertiefen und auch eine neue Fairway-Route einrichten, wie es von Seiten der Behörden heißt. Also die Hauptroute für die Schiffe quasi umleiten, damit diese wieder an tieferen Stellen fahren.
1: Ein Motorradfahrer ist gestern in Mariazell im Bezirk Bruckmürz Zuschlag in der Steiermark mit 205 km pro Stunde auf einer Bundesstraße unterwegs gewesen. Erlaubt waren 100 km/h. Zivilstreifen haben den 65-jährigen Raser gestoppt und dem Mann den Führerschein abgenommen. Das waren die Nachrichten mit Andreas Lechner. Das Wetter.
4: Es geht heute Mittag und auch am Nachmittag vielerorts sonnig weiter. Über den Bergen kommen aber allmählich größere Quellwolken dazu und daraus werden stellenweise kräftige Gewitter oder Regenschauer. Am wahrscheinlichsten sind sie von Nordtirol bis in die Obersteiermark. Die Temperaturen steigen heute auf 29 bis 35 Grad. Im Osten bläst lebhafter Südwind. Auch morgen und in den kommenden Tagen sehr heiß. Morgen am Donnerstag ist es überwiegend sonnig und höchstens ganz vereinzelt gewittrig und es am ehesten in der Osthälfte morgen. So viel zum Wetter von Katrin Ladstätter.
5: 11:04, wir kommen zum Radio Steiermark Verkehrsservice. Da können Sie ganz entspannt sein, es sind uns nämlich keine Störungen gemeldet worden. Das ist der Vollmond und die Hitze, ich sag's Ihnen. Ja, wir wünschen auf jeden Fall weiterhin eine gute und sichere Fahrt.
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5: Veganes Essen auf der Berghütten, keine Seltenheit mehr. Wir stellen Ihnen jetzt gleich ein diesbezüglich motiviertes Pärchen vor, die auf ihrer Hütte Fleisch loskochen. Und dazu haben wir jetzt gleich mal am Anfang Musik aus den 80ern von den Dire Straits. Schön, dass Sie mit dabei sind.

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1: Sommerzeit ist ja auch Wanderzeit und zum Wandern gehört für viele kräftiges Essen und Trinken dazu. Damit verbinden wohl die wenigsten vegane Gerichte. Die Franz-Fischer-Hütte in den Salzburger Tauern setzt aber genau auf diese rein pflanzliche Kost. Die Betreiber stellen ihre Rezepte jetzt auch in einem Buch vor. Mehr von Barbara Exel-Kronjäger.
2: Am Hüttentisch heißt dieses Buch von Evelyn Mateka und Tom Burger und sie erzählen hier viele Geschichten über ihren kulinarischen Herzensplatz auf 2020 Metern, wie sie die Franz-Fischer-Hütte nennen. Seit 10 Jahren verbringen die Salzburgerin und der Südtiroler die Zeit zwischen Ende Mai und Oktober auf dieser Hütte. Kräftige Suppen, Gulasch, Aufstriche und süße Kuchen stehen hier wie auf den meisten Hütten am Speiseplan, nur eben ohne Fleisch und andere tierische Produkte. Essen ist mehr als bloße Sättigung, es ist Ausdruck einer gewissen Entscheidung. Gerade in den Bergen wird spürbar, wie wertvoll gute Lebensmittel sind. So erklären die beiden ihre Entscheidung für diese Küche. Zur Jause kommt zum Beispiel Kidneybohnen-Blaukrautaufstrich auf selbstgebackene Buchweizenbrot, schwarze Bohnensuppe, Curry-Zucchinisuppe oder Kaffeeolsuppe mit Kurkuma und gerösteten Mandeln schmecken wahrscheinlich nicht nur nach einem Aufstieg auf den Berg. Neben dem schon angesprochenen veganen Gulasch gibt's noch pikante Räuchertofu-Knödel mit einer Bratensauce aus Champignons und Wurzelgemüse oder ein rote Rüben-Risotto. Dazu servieren die beiden Autoren Geschichten aus dem Alltag in den Bergen, inspiriert auch von Gesprächen und Begegnungen mit Gästen. Denn es geht nicht nur um die gesunde Küche, ist zu lesen. Die wichtigste Voraussetzung für unsere Arbeit hier oben ist, dass wir Menschen mögen und ihnen auf natürliche Weise nahe kommen. Auf unserer Tür steht nicht ohne Grund, hier gibt es keine Fremden, nur Freunde, denen du bisher noch nicht begegnet bist. Am Hüttentisch. Geschichten und vegane Rezepte aus den Salzburger Tauern ist im Pichler Verlag erschienen.
1: Und so exotisch ist vegane Küche am Berg gar nicht. Auch im Gesäuse zum Beispiel haben einige Hütten rein

Ende Juli. Viele sind ja derzeit in Urlaubsstimmung und genauso viele wohl auch unterwegs in den Urlaub. Was die Stimmung ein wenig trüben könnte, wäre so ein Stau. Und davon kann Rian ein Lied singen. Das tut er jetzt.

0: Schöner Mittwochvormittag. Es geht in Richtung Mittagszeit, 11.30 Uhr.
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2: Nach dem Tod eines ungeborenen Babys im LKH Graz ermittelt die Staatsanwaltschaft wegen fahrlässiger Tötung. Eine hochschwangere Frau war wegen auffälliger Herztöne aufgenommen worden. Am nächsten Tag war das Kind im Mutterleib tot. Es besteht der Verdacht, dass zu lange mit dem Eingriff gewartet wurde. Die Ermittlungen richten sich gegen einen Arzt und weitere Personen, bestätigte heute die Grazer Staatsanwaltschaft einen Bericht der Kronenzeitung. Einen ausführlichen Bericht bei uns hören Sie im Journal in einer Stunde. Die Steirische Ärztekammer kritisiert die Pläne der ÖGK zum Aufbau eigener Facharztzentren scharf und warnt vor teuren Parallelstrukturen. Stattdessen fordert Corinne Obmann Dietmar Bayer eine Modernisierung des bestehenden Kassenarztsystems, den Abbau bürokratischer Hürden und attraktivere Verträge, um die wohnortnahe Versorgung zu sichern. Das bestehende Versorgungssystem auf den Stand der Zeit zu bringen, wäre wirkungsvoller, effizienter und rascher umsetzbar, so Bayer. Und der steirische Tourismus rechnet ab dem Wochenende mit einem Gästeansturm aus Bayern, wo am Freitag die Ferien beginnen. Es ist das wichtigste deutsche Bundesland für die Steiermark und hat zuletzt mit 165.000 Gästen für mehr als 500.000 Nächtigungen im Sommer gesorgt. Damit machen die Bayern mehr als ein Drittel aller deutschen Urlauber in der Steiermark aus. Wir kommen zum Wetter. Bis Mittag ist in der gesamten Steiermark Sonnenschein angesagt. Ab Nachmittag kommen erst in der Obersteiermark Quellwolken dazu und auch Regenschauer und kräftige Gewitter, die sich später dann auch auf den Osten und Süden ausbreiten können. Und die Temperaturen erreichen heute etwa 34 Grad. Morgen wird es dann überwiegend sonnig und noch heißer.
0: Wir kommen noch zum Radio Steiermark Verkehrsservice. Da schaut's gut aus. Es sind uns keine Störungen gemeldet worden. Sollten Sie was entdecken, dann kostenlos anrufen unter Stern 300. Ich bin die Gisi Hafner, wünsche weiterhin eine gute und sichere Fahrt.

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Sich bei diesen Temperaturen am besten nicht allzu viel aufregen. Lieber ein bisschen alles langsamer angehen, dann kommen Sie hoffentlich gut durch diese Hitze. 11 Minuten vor 12. 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

0: Der kleine Ort Görriach im Lungau wurde im Jahr 1135 erstmals urkundlich erwähnt. Der Name hat slawische Wurzeln und bedeutet bei den Bergen, ein passender Name. Denn die höchste Erhebung im Gemeindegebiet ist der 2862 Meter hohe Hochgolling an der Grenze zur Steiermark. Die Kirche von Görriach wurde im Jahr 1973 gebaut. Der Beton-Holzbau bekam erst ein Vierteljahrhundert später einen Turm, der gleichzeitig als Schlauchturm der örtlichen Feuerwehr dient. Die Kirche von Görriach ist dem heiligen Nikolaus von der Flüe geweiht.
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2: Willkommen zum Mittagsjournal, heute mit diesen Themen. Die Ukraine erhält künftig Lizenzen zum Bau von Patriot-Raketen zur Verteidigung gegen Russland. Der gestrige Trinkwassergipfel der Regierung bezeichnen die Grünen als reine PR-Show. Rapid Wien spielt heute ums Weiterkommen in der Qualifikation für die Fußball-Conference League. Aus dem Journalstudio begrüßt Sie Felix Schneider-Storm. Das Treffen zwischen den Präsidenten der USA und der Ukraine, Trump und Zelensky, ist allem Anschein nach so verlaufen, wie es sich Zelensky erhofft hat. Die Ukraine darf jetzt Abwehrraketen vom Typ Patriot selbst produzieren. Der Mangel an Abwehrraketen hat sich im Krieg gegen Russland als größte militärische Schwachstelle herausgestellt. Hartmut Fiedler berichtet.
3: Die Ukraine behauptet sich militärisch gegen Russland gerade in jüngster Zeit sehr erfolgreich. Dem Beschuss mit ballistischen Raketen sind ukrainische Städte aber ausgeliefert. Der gestrige Besuch Präsident Zelenskys in Washington hatte dementsprechend einen Zweck. Er wollte Lizenzrechte zur Herstellung von Patriot-Raketen.
4: To give Ukraine licenses for the production of Patriot.
3: Donald Trump hat schon Anfang Juli ein Ja angekündigt zur Lizenz zum selber bauen. Cool, nicht? Sagte er damals neben Zelensky sitzend.
5: We're going to give a license to you to make Patriots, that's pretty cool, right?
3: Weil aber Zusagen schnell gemacht sind und die Umsetzung oft etwas anderes ist, ist Zelensky noch einmal nach Washington gekommen, laut eigener Aussage, mit Erfolg.
2: Nach Österreich. Die anhaltende Trockenheit mit Dürre und niedrigen Wasserständen hat jetzt auch die Regierung auf den Plan gerufen. Gestern hat Umweltminister Norbert Totschnig bei einem Trinkwassergipfel ein Wasserentnahmeregister angekündigt. Damit soll es meldepflichtig werden, wenn große Mengen an Wasser entnommen werden. Ein Plan, der den Grünen viel zu wenig weit geht, wie Eva Haslinger berichtet.
6: Der gestrige Trinkwassergipfel von Umweltminister Norbert Totschnig war eine reine PR-Show, findet Lukas Hammer, Umweltsprecher der Grünen.
7: Das Einzige, was er präsentiert, ist ein noch nicht abgestimmter regierungsinterner Arbeitsentwurf für ein Wasserentnahmeregister, wo die meisten Wasserentnehmer ausgenommen werden. Und das als Erfolg zu verkaufen, ist schon ein starkes Stück.
6: Ein Wasserentnahmeregister an sich hält Hammer durchaus für sinnvoll. Allerdings seien die vorgesehenen Schwellenwerte für eine Meldepflicht viel zu hoch angesetzt. Sie müssten gesenkt werden. Zweite Forderung, derzeit müssen Wasserversorger Entschädigung zahlen, wenn sie aufgrund von Wasserknappheit einem Industriebetrieb das Wasser abdrehen, um die Trinkwasserversorgung zu sichern. Die Grünen verlangen einen entschädigungslosen Vorrang für Trinkwasser.
2: Im heimischen Straßenverkehr hat es im ersten Quartal heuer mehr als 8000 Verletzte gegeben. Die meisten davon in Oberösterreich, dicht gefolgt von Niederösterreich. Beide verzeichnen den höchsten Anstieg an Verletzten, wie die Statistik Austria heute bekannt gibt. Nur in Wien und Salzburg gab es demnach weniger Verletzte als im Vorjahresquartal. Bei Verkehrsunfällen gestorben sind im heurigen ersten Quartal österreichweit 67 Personen. Die meisten in Niederösterreich, dort waren es 24 Verkehrstote. Abschließend kommen wir noch zum Fußball. Sturm Graz hat es gestern in die dritte Qualifikationsrunde für die Champions League geschafft. Und heute will Rapid das Gleiche in der Qualifikation für die Conference League schaffen. Wolfgang Eichinger.
8: Nach dem 3:1-Sieg letzte Woche in Andorra gegen Santa Coloma sind die Hütteldorfer im Heimspiel natürlich klarer Favorit. In Andorra hat Rapid auf Kunstrasen spielen müssen. Jetzt hofft Sportchef Markus Katzer, dass seine Spiele im eigenen Stadion den Fans ein Spektakel bieten.
9: Jetzt freuen wir uns auf das Spiel, auf Rasen im eigenen Stadion vor den eigenen Fans und hoffen, dass wir das auch gut mit einem sehr guten Ergebnis und einfach auch klar darüber kommen.
8: Bisher sind 11.000 Karten verkauft worden. Rapid muss in die dritte Qualifikationsrunde für die Conference League aufsteigen. Das gleiche gilt auch für die Austria, die morgen Abend mit einem 2:0 ins Heimspiel gegen Liepāja aus Lettland geht. Beide Spiele beginnen um 20.30 Uhr. Beide Spiele sind live in ORF 1.
2: Das war das Mittagsjournal mit Felix Schneider-Storm. Zum Wetter.
10: Heiß wird es heute am Nachmittag und in den kommenden Tagen steigert sich die Hitze weiter. Am Freitag sind im Osten etwa 39 Grad zu erwarten. Zuerst der Blick in die Landeshauptstädte. Hier ist es jetzt überall sonnig. Wien und Eisenstadt 29 Grad, St. Pölten 27 Grad, Linz, Salzburg und Innsbruck 30 Grad, Bregenz 26, Graz und Klagenfurt 29 Grad. Und österreichweit werden es heute am Nachmittag noch 29 bis 35 Grad mit den höchsten Werten im Osten. Außerdem ist es teilweise schwül. Dazu scheint jetzt noch fast überall die Sonne. Im Bergland kommen im Laufe des Tages Quellwolken dazu und die entwickeln sich stellenweise zu Regenschauern oder Gewittern, die mitunter auch heftig ausfallen können, samt Starkregen, Sturmböen und Hagel. In den nächsten Tagen geht es überwiegend sonnig weiter. Morgen am Donnerstag werden es 31 bis 38 Grad. Am Freitag erreicht die Hitzewelle einen ersten Höhepunkt mit 39 Grad im Osten. An den Nachmittagen sind allerdings neuerlich Quellwolken und stellenweise Schauer und Gewitter dabei. So viel zum Wetter von Georg Brack.
11: 7:07. Wir kommen zum Radio Steiermark Verkehrsservice. Nach wie vor alles gut. Sind uns keine Behinderungen gemeldet worden. Aber wenn Sie was entdecken, kostenlos bei uns anrufen bitte unter Stern 300. Ich wünsche eine gute Fahrt.
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11: Und zur Sommerhits gibt's Elvis Presley in dieser Stunde. Da machen wir einen Abstecher im Eissalon mit Babsi Balou und starten gleich mal los mit Musik aus den 70ern von Fleetwood Mac. Schöne Mittagszeit.

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Man fällt leider ja immer wieder gern mal drauf rein, kennen Sie sicherlich. Manchmal trügt einfach der schöne Schein. Elvis Presley wusste das schon 1963, da hat er diesen Song hier veröffentlicht.

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1: Bitte aufpassen, gerade hereingekommen. Eine Meldung für die S35, die Brucker Schnellstraße in Richtung Graz. Zwischen Röttelstein und Laufnitzdorf, da liegen Reifenteile auf der Fahrbahn. Der Streckendienst ist bereits auf der Zufahrt.
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0: Es ist der 29. Juli, es ist 12.30 Uhr und wir kommen in die Nachrichtenredaktion.
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2: Mit schweren Vorwürfen sind ein Arzt und weitere Mitarbeiter des LKH Graz konfrontiert. Sie sollen den Tod eines Ungeborenen mitverantwortet haben, weil sie trotz schwacher Herztöne des Kindes nicht umgehend gehandelt hätten. Die Staatsanwaltschaft Graz bestätigt einen entsprechenden Bericht der Kronenzeitung und laufende Ermittlungen. Das LKH Graz hingegen betont, vorschriftsmäßig gehandelt zu haben. Barbara Schupfer berichtet.
3: Die Staatsanwaltschaft Graz war nach einer anonymen Anzeige tätig geworden, in der geschildert wurde, was sich vor rund 3 Wochen zugetragen haben soll. Demnach sei eine hochschwangere Frau auf die Gynäkologie des LKH Graz überwiesen worden, weil ihr Ungeborenes schwächere Herztöne und Bewegungen aufwies. Im Spital soll die Frau zur weiteren Überwachung in ein Zimmer gebracht worden sein. Am nächsten Tag war ihr Ungeborenes tot. Dem behandelnden Arzt wird nun vorgeworfen, nicht sofort die Geburt eingeleitet zu haben. Die KG spricht in einer schriftlichen Stellungnahme von einem, Zitat, äußerst bedauerlichem Ausgang der Schwangerschaft. Der Todesfall sei umgehend auch intern untersucht worden, laut Uniklinikum Graz aber mit dem Ergebnis:
4: Ab der Aufnahme der Patientin erfolgte eine allen Standards entsprechende sorgfältige Betreuung der Schwangeren sowie die Anwendung aller notwendigen Überwachungsmaßnahmen mittels CTG und Ultraschall. Wie die Behandlung der Patientin erfolgte, auch die Patientendokumentation ordnungsgemäß.
3: Behauptungen, wonach es zu Änderungen am Überweisungsschein gekommen sein soll, weist das Spital vehement zurück. Seitens der Staatsanwaltschaft wird indessen wegen des Verdachts der fahrlässigen Tötung ermittelt. Erste Einvernahmen haben bereits stattgefunden, die Ermittlungen stünden aber noch ganz am Anfang, heißt es. Nun sei es Aufgabe der Ermittler, herauszufinden, was genau vorgefallen ist und ob bzw. inwieweit sich die Vorwürfe der Anzeige letztlich auch bestätigen.
2: Die polizeilichen Ermittlungen rund um den verheerenden Waldbrand in Eisbach-Rhein nördlich von Graz sind abgeschlossen. Das Feuer im April dieses Jahres führte zum größten Feuerwehreinsatz in der Geschichte der Steiermark. An die 2500 Einsatzkräfte waren im Kampf gegen Flammen und Glutnester beschäftigt. Der Gesamtschaden beläuft sich laut Polizei auf mehrere Millionen Euro. Die Polizei hat nach den Untersuchungen jetzt 4 Waldarbeiter bei der Staatsanwaltschaft angezeigt. Johann Puntigam berichtet.
5: 17 Tage lang haben Feuerwehrkräfte den Waldbrand am Mühlbachkogel bekämpft. Am 11. Mai dann das erleichternde Brand aus. Sofort danach haben die Ermittlungen zur Ursache begonnen. Und laut Ermittlern ist der Brand von jener Stelle ausgegangen, an der 4 Männer mit Waldarbeiten beschäftigt waren. Auch der Zeitpunkt hat ziemlich genau eingegrenzt werden können, so Polizeisprecher Markus Lamp.
6: Die Arbeiter haben gegen die Mittagszeit herum eine Pause eingelegt, haben sich in etwa 70 Meter von dieser Arbeitsstelle entfernt und kurz danach ist im Bereich dieser Arbeitsstelle der Brand ausgebrochen. Konkret waren das 4 Forstmitarbeiter, die mit 4 Motorsägen hier Forstarbeiten im Wald durchgeführt haben. Und die Ermittlungen haben gezeigt, dass sich die Brandausbruchstelle auf den unmittelbaren Ort quasi der Arbeiten bezieht.
5: Nicht mehr feststellen hat man können, was genau den Brand in diesem Bereich ausgelöst hat. Die Befragungen der Männer haben hier keine Erkenntnisse gebracht.
6: Die 4 Männer geben an, dass sie nichts mit dem Brandausbruch zu tun haben. Die Ermittlungen haben gezeigt, dass sowohl ein unbemerkter Funkenflug als auch nach wie vor ein unsachgemäßer Umgang mit Tabak war, nicht gänzlich als Brandursache ausgeschlossen werden können.
5: Ausgeschlossen haben die Ermittler Blitzschlag und andere Zündquellen. Und deshalb hat die Polizei jetzt die 4 Männer im Alter zwischen 29 und 42 Jahren bei der Staatsanwaltschaft Graz wegen des Verdachts der fahrlässigen Herbeiführung einer Feuersbrunst angezeigt. Die Schadenshöhe ist enorm. 70 Hektar Fläche haben gebrannt, größtenteils Waldgebiet. Der Schaden dürfte laut Polizei bei rund 4 Millionen Euro liegen. Die Staatsanwaltschaft wird nun prüfen, ob weitere Ermittlungen nötig sind und ob Anklage gegen die Arbeiter erhoben wird.
2: Allgemein wird jetzt wieder vor den Gefahren im Wald gewarnt. Die Trockenheit gepaart mit der großen Hitze hält die Brandgefahr hoch. Rauchen und offenes Feuer in Wäldern sollte unbedingt vermieden werden. Auch die Caritas bereitet sich auf die kommende Hitzewelle vor. Sie verstärkt ihre Hilfe für besonders gefährdete Menschen, wie etwa Obdachlose oder Menschen mit geringem Einkommen, die in überhitzten Wohnungen leben. Angeboten werden etwa Klimaoasen oder kühle Aufenthaltsorte wie Pfarren oder Caritas-Einrichtungen. Obdachlose werden mit Wasser und Sonnenschutz unterstützt. Der TSV Hartberg ist Schlusslicht, Sturm Graz wird Vorletzter und der GRK rangiert im Mittelfeld. Das ist nicht etwa eine Prognose der kommenden Bundesliga-Saison, es ist das Ergebnis einer Spielerbefragung. Denn die Spielervereinigung VDF hat jetzt das Arbeitsumfeld der 12 Bundesliga-Clubs untersucht. Näheres von Stefan Holzmeister.
4: Die Arbeitsumfeldtabelle der Spielervereinigung spricht nicht unbedingt für die steirischen Clubs. Zwar sind die Bundesliga-Kicker von Sturm, GRK und Hartberg offenbar im Großen und Ganzen zufrieden, was die Pünktlichkeit der Gehaltsüberweisung angeht. Es gibt aber Aufholbedarf in anderen Positionen. Einen Strafstoß gegen Hartberg gibt es etwa bei der Frage nach der angemessenen Ausrüstung. Hier haben die TSV-Spieler ihrem Club nur knapp mehr als 4 von 10 Punkten verliehen und auch bei der Infrastruktur schaut es mehr nach Eigentor aus. Diese hat den Spielern zufolge nur 3,5 von 10 Punkten verdient. Über alle Kategorien hinweg hat Hartberg rund 61 von 100 möglichen Punkten gesammelt, weniger als alle anderen Bundesliga-Clubs. Bei Vizemeister Sturm Graz hat es mit 74 Punkten zwar ein deutlich besseres Gesamtergebnis gegeben, aber auch hier haben die Spieler ein Foul bei der Infrastruktur gesehen. 6 von 10 Punkten haben die Kabine, die Trainingsbedingungen und das Trainingsgelände den Spielern zufolge verdient. Der GRK landet in der Spielerbefragung in der oberen Tabellenhälfte. Die Verträge der Spieler sind überwiegend klar. Hier hat es Topnoten von 9 von 10 möglichen Punkten gegeben. Bessere Unterstützung aber erwarten sich offenbar die Profikicker des GRK bei der Öffentlichkeitsarbeit ihres Vereins. Gewonnen hat die Spielerbewertung übrigens Red Bull Salzburg. Zumindest sportlich werden die steirischen Clubs diese Saison wieder die Bullen von Platz 1 verdrängen wollen. Los geht die neue Bundesliga-Saison nämlich schon am Freitag. Der GRK trifft auswärts auf Meister LASK.
2: Und wir kommen zu den Wetteraussichten. Noch ist es überwiegend sonnig. Am Nachmittag kommen erst in der Obersteiermark Quellwolken dazu und auch Regenschauer und kräftige Gewitter, die sich später auch auf den Osten und Süden ausbreiten können. Die Temperaturen erreichen heute 28 bis 34 Grad. Morgen wird es dann überwiegend sonnig und noch heißer.
0: Wir kommen noch zum Radio Steiermark Verkehrsservice. Da schaut es nach wie vor gut aus. Es sind uns keine Störungen gemeldet worden. Sollten Sie was entdecken, kostenlos anrufen bitte unter Stern 300.
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0: Wir erleben das alle miteinander tagtäglich. Eine grauslige Meldung löst die nächste ab und deshalb ist es so wichtig, nicht zu vergessen, auch die Sonnenseiten des Lebens zu sehen, denn die gibt's einfach auch. Und es ist jeden Tag unsere Entscheidung, wo wir hinschauen. Wolfer Lambros und die Weltmeister haben sie zusammen und die singen von der Sonnenseite vom Leben.
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Lucia Dalla am Mittwoch und auch nach 13 Uhr ihre Lieblingsmusik. Roxy hat sie mit dabei und auch die Bellamy Brothers. I need more of you, changing my rain into sun. Und dann haben wir noch die Beatles für sie.

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1: Am Mikrofon ist Miriam Reichel. In der Causa um Walter Ruck kritisieren jetzt immer mehr Unternehmerinnen den Wiener Wirtschaftskammerpräsidenten öffentlich. Ex-ÖVP-Politikerin Maria Rauch-Kallert ist zuletzt ja aus Protest aus dem Wiener Wirtschaftsbund ausgetreten. Und sie ist nicht die Einzige, berichtet Maria Kern.
2: Walter Ruck soll sich in einem vertraulichen Gespräch abfällig über Frauen geäußert haben. Konkret soll er darüber gesprochen haben, dass er einer ÖVP-Frau einen Befehl erteilt habe und diese habe dann salutiert. Die Wiener Unternehmerin Karin Meyer-Martetschläger sagt dazu:
3: Für mich ist es inakzeptabel, dass man im 21. Jahrhundert überhaupt so nachdenkt über Frauen.
2: Die Unternehmerin Manuela Lindelbauer ist aus dem Wiener Wirtschaftsbund ausgetreten. Zu ihren Beweggründen sagt sie:
4: Ja, meine Beweggründe sind, ein Zeichen zu setzen.
2: Die Unternehmerin und ehemalige ÖVP-Gemeinderätin Barbara Feldmann sagt, sie habe mit Walter Ruck negative Erfahrungen gemacht.
5: Für mich waren die Begegnungen weder von Respekt noch von Fairness geprägt.
2: Walter Ruck selbst wollte zu der Kritik von Frauen und zu den Austritten aus dem Wirtschaftsbund auf Anfrage nichts sagen.
1: In Peru ist seit gestern die rechtsgerichtete Politikerin Keiko Fujimori offiziell Präsidentin und hat gleich den Ausnahmezustand verhängt. Schon jetzt werden die Proteste gegen sie immer lauter. Barbara Chandl berichtet.
6: Keiko ist nicht unsere Präsidentin, ist auf Transparenten geschrieben, die tausende Menschen durch die Straßen der peruanischen Hauptstadt Lima tragen. Sofort nach ihrem Amtsantritt hat die 51-Jährige dem Militär die Kontrolle übergeben, um für Sicherheit zu sorgen, wie sie sagt. Wir werden jedes Stadtviertel, jede Straße und jeden öffentlichen Raum für die peruanischen Familien zurückgewinnen. Für die peruanische Bevölkerung werden Erinnerungen wach. An Keikos Vater, Alberto Fujimori, der von 1990 bis 2000 hart und autoritär in dem Land regiert hat. Die Angst in der Bevölkerung ist groß.
7: Sie sagt, ich herrsche wie mein Vater. Und wie war das? Es gab erzwungene Sterilisationen von indigenen Frauen, Hinrichtungen und Staatsterrorismus,
6: sagt ein Demonstrant. Keiko Fujimori ist Perus 9. Staatsoberhaupt innerhalb von 10 Jahren.
1: In Polen will Ex-Regierungschef Mateusz Morawiecki eine eigene Partei gründen. Auslöser ist der Bruch der größten Oppositionspartei PiS. Grund dafür war ein Machtkampf zwischen Morawiecki und dem Parteigründer Jarosław Kaczynski. Morawieckis neuer Partei sollen 40 Abgeordnete und ein Senator angehören. Mehr als 1000 Expertinnen und Experten aus der KI-Branche warnen vor Kontrollverlust bei der Entwicklung künstlicher Intelligenz. In einem offenen Brief fordern sie die US-Regierung auf, sich stärker an der Regulierung von KI zu beteiligen, um das Tempo der Entwicklung einzubremsen. Auslöser ist die Verselbstständigung eines KI-Modells in der Vorwoche. Es hatte unaufgefordert Computersysteme einer anderen KI-Firma gehackt. Das waren die Nachrichten mit Miriam Reichel. Das Wetter.
8: Heiß, aber nicht ganz beständig geht es durch den Mittwoch. Die Temperaturen erreichen heute 29 bis 35 Grad. Außerdem ist es teilweise schwül. Zum Sonnenschein kommen speziell im Bergland heute auch Quellwolken und die entwickeln sich zu Regenschauern und Gewittern, die zum Teil auch heftig sein können. Morgen am Donnerstag ist es dann noch etwas heißer. Der Nachmittag bringt 31 bis 38 Grad. Dazu gibt es weniger Wolken als heute. Einzelne Regenschauer oder Gewitter entstehen am ehesten in der Osthälfte Österreichs. So viel zum Wetter von Georg Brack.
9: 4 Minuten nach 13 Uhr. Wir kommen zum Radio Steiermark Verkehrsservice. Da schaut es nach wie vor gut aus. Es sind uns keine Störungen gemeldet worden. Wenn Sie was entdecken, kostenlos anrufen bitte unter Stern 300. Ich wünsche eine gute Fahrt.
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9: Friedel Würcher lässt wieder mal mit einem neuen Projekt aufhorchen und über das reden wir gleich. Noch Musik von den Beach Boys, die Boxrocker Sisters sind mit dabei und Casey and the Sunshine Band.

0: Die Beach Boys aus dem Jahr 1964. Ja, wir kommen jetzt wieder in die Gegenwart und zum Friedl Würcher. Dass er, Frontman der Nockies, ein Faible für Country Music hat, das ist ja spätestens seit seinem Soloalbum kein Geheimnis mehr. Und jetzt folgt das nächste Herzensprojekt. Gemeinsam mit dem Kärntner Tobacco Road Blues Band hat der Nockies Frontman einen neuen Song aufgenommen.
1: Kein Schuh, kein Shirt. Das ist die neue von Mike und Peter. Und ich, Friedl Würcher, durfte mitsingen. Ich durfte mitmachen. Richtig große Freude. Ich mit einer richtig geilen Country-Band darf da mal mitsingen. Und das ist der neue. Und hört es euch an. Ich finde sie wahnsinnig super. Und ich hoffe, euch gefällt sie genauso gut wie mir. Also, viel Spaß.
0: Ja, das Ergebnis gibt gleich zu hören. Zuvor noch ein Blick hinter die Kulissen. Mike Diewald von der Tobacco Road Blues Band. Wie ist denn dieses Kärntner Gemeinschaftsprojekt überhaupt entstanden?
2: Gekommen ist es dazu eigentlich sehr unspektakulär. Wir haben die Nummer komponiert, ich habe einen Text dazu geschrieben, dann haben wir es aufgenommen und haben uns gedacht, ja, ich weiß nicht, irgendwie sollte man daraus doch einen Schlager machen. Ja, und dann war es naheliegend, den Friedl Würcher anzurufen, den der Peter und ich natürlich seit vielen Jahren kennen. Und ich habe ihn gefragt, ob er nicht Lust hätte, die Nummer mit uns aufzunehmen. Und siehe da, er hatte. Und somit war die Idee klar, es muss ein deutscher Text dafür her. Aus No Shoe, No Shirt wurde kein Schuh, kein Shirt, naheliegenderweise. Und es ist ein Wohlfühltitel, ein Sommertitel, der gerade jetzt auch in meine Stimmung passt, weil ich sitze da am Strand mit keinem Shirt, mit keinen Schuhen. Und ich schicke euch liebe Grüße in die Steiermark. Und danke vielmals noch einmal, Papa.
0: Ja, danke dir, Mike. Schönen restlichen Urlaub noch. Ja, und das kommt raus, wenn Kärnten auf Country Music trifft. Friedl Würcher und die Tobacco Road Blues Band mit Kein Schuh, kein Shirt.

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0: Anna-Sophie mit Baby So Cold. 13.30 Uhr an diesem Mittwoch und wir kommen in die Nachrichtenredaktion.
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2: Nach dem Tod eines ungeborenen Babys im LKH Graz ermittelt die Staatsanwaltschaft wegen fahrlässiger Tötung. Eine hochschwangere Frau war wegen auffälliger Herztöne aufgenommen worden. Am nächsten Tag war das Kind im Mutterleib tot. Es besteht der Verdacht, dass zu lange mit einem Eingriff gewartet wurde. Die Ermittlungen richten sich gegen einen Arzt und weitere Personen, bestätigte heute die Grazer Staatsanwaltschaft. Das LKH weist die Vorwürfe zurück. Die Steirische Ärztekammer kritisiert die Pläne der ÖGK zum Aufbau eigener Facharztzentren scharf und warnt vor teuren Parallelstrukturen. Stattdessen fordert Kammerpräsident Dietmar Bayer eine Modernisierung des bestehenden Kassenarztsystems, den Abbau bürokratischer Hürden und attraktivere Verträge, um die wohnortnahe Versorgung zu sichern. Das bestehende Versorgungssystem auf den Stand der Zeit zu bringen, wäre wirkungsvoller, effizienter und rascher umsetzbar, so Bayer. Und der steirische Tourismus rechnet ab dem Wochenende mit einem Gästeansturm aus Bayern, wo am Freitag die Ferien beginnen. Es ist das wichtigste deutsche Bundesland für die Steiermark und hat zuletzt mit 165.000 Gästen für mehr als eine 500.000 Nächtigungen im Sommer gesorgt. Damit machen die Bayern mehr als ein Drittel aller deutschen Urlauber in der Steiermark aus. Wir kommen zu den Wetteraussichten. Jetzt kommen langsam erste Quellwolken in der Obersteiermark dazu, zum Sonnenschein und auch Regenschauer und kräftige Gewitter sind möglich, die sich später auch auf den Osten und Süden ausbreiten können. Die Temperaturen erreichen bis zu 24 Grad. Morgen wird es überwiegend sonnig im ganzen Land und noch eine Spur heißer.
0: Und wir kommen auch zum Radio Steiermark Verkehrsservice. Nach wie vor dasselbe Bild, es ist gar nichts los. Wenn Sie das anders sehen, kostenlos anrufen bitte unter Stern 300. Ich bin die Gisi Hafner, wünsche weiterhin eine gute und sichere Fahrt.

0: Einen schönen Mittwochnachmittag, 13.42 Uhr. Gleich gibt's bei uns die Beatles.
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0: Lieblingsmusik der Cranberries geht durch diesen frühen Nachmittag. Was es Neues im Kino gibt, das erfahren Sie unter anderem dann am Nachmittag bei Kathi Wenusch. Ich bedanke mich fürs Zuhören, wünsche noch einen wunderschönen Mittwoch. Ah ja, da haben wir noch was.
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1: Am Mikrofon ist Miriam Reichel. Die Pläne für die Wehrdienstreform sind jetzt zwar am Tisch, wie lange der Zivildienst in Zukunft dauert, ist aber noch offen. Melden sich nicht genug junge Männer zum Heer, soll der Zivildienst jedenfalls verlängert werden. Die zuständige Ministerin Claudia Bauer von der ÖVP rechnet schon jetzt damit, dass dies der Fall sein wird. Niklas Lercher berichtet.
2: Ab dem kommenden Jahr soll der Grundwehr- und der Zivildienst vorerst gleich lange dauern, nämlich 9 Monate. Anas Schwendinger-Mohammad und Julian Strenitzer sind aktuell Zivildiener beim Roten Kreuz. Beide sind überzeugt, damit werden sich noch mehr gegen das Bundesheer entscheiden.
3: Aber ich denke jetzt schon, dass da mehr zum Zivildienst hinüberschwappen wird.
4: Ich glaube schon, dass die Menschen noch mehr sich für Zivildienst entscheiden werden.
2: Wenn sich zu wenige für das Bundesheer melden, dann soll der Zivildienst automatisch um 2 Monate verlängert werden. Die zuständige Ministerin Claudia Bauer von der ÖVP sagt:
5: Ich gehe davon aus, dass das schon nächstes Jahr der Fall sein kann.
2: Die aktuelle Zahl an Zivildienern ist jedenfalls stabil. Im ersten Halbjahr haben rund 5.200 ihren Dienst begonnen, ungefähr gleich viel wie im Vorjahr. Mehr als 87% des eigentlichen Bedarfs an Zivildienern sind damit abgedeckt.
1: Russland hat einen Haftbefehl gegen den Gründer des Messenger-Dienstes Telegram verhängt. Pavel Durwo wird Terrorunterstützung vorgeworfen. Telegram soll demnach von ukrainischer Seite genutzt worden sein, um Straftaten in Russland zu begehen. Der verschlüsselte Messenger-Dienst wird im Krieg zwischen der Ukraine und Russland von beiden Seiten intensiv verwendet. Der deutsche Autokonzern BMW will bis Ende 2027 weltweit offenbar rund 8.000 Jobs abbauen. In Deutschland sollen knapp die Hälfte der Beschäftigten Abfindungsangebote bekommen, berichten Unternehmensinsider. Betroffen seien Bürojobs und nicht die Produktion, heißt es. Österreich steht vor der nächsten Hitzewelle. Je stärker verbaut ein Stadtviertel ist, desto niedriger ist dort die Lebensqualität bei hohen Temperaturen. Die Stadt Linz erstellt jetzt ein Mikroklimamessnetz, um Hotspots festzustellen und besser darauf reagieren zu können. Juliane Nagila berichtet.
6: Linz Hauptbahnhof. Hier am Vorplatz wurde mit 39,3 Grad Celsius der Höchstwert der letzten Hitzewelle gemessen. Und zwar von einer der 56 Messstationen, die über das gesamte Linzer Stadtgebiet verteilt sind. Sie übermitteln alle 10 Minuten aktuelle Messwerte über Temperatur und Luftfeuchtigkeit, erzählt Stadtklimatologe Johannes Horak.
7: So ein Messnetz oder andere Sachgrundlagen können uns dabei unterstützen, eben Orte auszuwählen, wo es besonders dringlich ist, Maßnahmen zu setzen.
6: Wie etwa rund um die Otto-Glöckl-Schule im Bezirk Bulgariplatz, wo es wenig Grünflächen und wenig Durchlüftung gibt. 28 Tropennächte hat die Messstation hier im Jahr 2024 registriert, so viele wie sonst nirgends in Linz. Um die Hitzebelastung zu verringern, setzt die Stadt hier auf mehr Grün. Erste Bäume stehen bereits, bis sie ihre volle Kühlwirkung entfalten, wird es aber einige Jahrzehnte dauern.
1: Und das waren die Nachrichten mit Miriam Reichel. Das Wetter.
8: 31 bis 34 Grad sind es jetzt in den Landeshauptstädten. Bis zu 35 Grad werden es heute noch und die Hitze ist gekommen, um zu bleiben. Morgen erwarten uns 31 bis 38, am Freitag sogar bis etwa 39 Grad. Dazu gibt es viel Sonnenschein, an den Nachmittagen aber auch Quellwolken sowie Regenschauer und Gewitter. Die meisten davon heute im Bergland. Mitunter können die Gewitter auch heftig ausfallen, samt Starkregen, Sturmböen und Hagel. Morgen gibt es sie nur vereinzelt in der Osthälfte. Am Freitag am ehesten im Westen. So viel zum Wetter von Georg Brack.
9: 2:03, wir kommen für Sie zum Radio Steiermark Verkehrsservice. Tiefstes Mitleid, tiefstes Mitgefühl mit allen, die gerade auf den Baustellen auf der Straße stehen und wirklich schwitzen und ihr Bestes geben. Dankeschön, dass Sie die Baustellen bedienen. Die gute Nachricht für die Autofahrer: derzeit sind keine Störungen gemeldet worden. Gute Fahrt.
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9: Freitag wird's heiß. Nicht nur in Sachen Temperaturen, sondern ganz besonders in Fähring. Ich hoffe, Sie bereiten sich schon auf den Heimatsommer vor. Die Band, die dabei sein wird, tut's. Und denen füllen wir gleich ein bisschen genauer auf den Zahn.

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1: 14 nach 2 an 9 Pirnatobahn Richtung Slowenien zwischen Übelbach und dem Knoten Deutsch-Feistritz. Im Baustellenbereich brennt derzeit ein Fahrzeug, meldet die ASFINAG. Die Einsatzkräfte sind unterwegs. Gute und sichere Fahrt wünschen wir Ihnen. Apropos Fahrt. Wir sind am Freitag auch wieder auf Fahrt, auf großer Fahrt Heimatsommer in Fähring von 13 bis 15 Uhr. Mit dabei nicht nur Bettina Zeyerts und Thomas Seidel, sondern auch die Band Matacoustics. Anja Zahler hat mit Ihnen einen kurzen Steckbrief für uns gemacht.
2: Für den Heimatsommer verschlägt es euch ja in das steirische Vulkanland. Frage 1, Thermentag oder Städtetrip?
3: Naja, bei der Therme liege ich im warmen Wasser und du irgendwie so, als hätte ich mein Leben im Griff. Und beim Städtetrip mache ich 20.000 Schritte. Und irgendwie weiß ich oft trotzdem nicht so genau, wo ich bin, wenn wir auf Tour sind. Also ich glaube, ich bin da eher beim Städtetrip, weil ich gehe gern zu Fuß und ich bin gern auf Tour, da bin ich eher beim Städtetrip daheim.
2: Apropos daheim, du wohnst ja am Wörthersee. Wie und wo findet man dich denn eher? Mit Badehose oder am FKK-Strand?
3: Naja, Badehose ist für alle, die noch ein bisschen Geheimnis behalten wollen und FKK ist für die, die sagen, komm, wir kennen uns eh alle schon. Und in Kärnten am Wörthersee, wir haben sogar ein Lied drüber geschrieben, Nockert den See, wir sind da sicher Team FKK.
2: Lustig, locker drauf, die Burschen von Matacoustics. Wie schaut es denn beim Urlauben aus? Schickes Hotelzimmer oder gemütlicher Camper?
3: Das ist für mich ganz klar, da bin ich fix beim Camping. Ich bin nämlich so oft in Hotels und mittlerweile kann ich Hotelzimmern gar nicht mehr anschauen. Und beim Campen, da fahre ich mit meinem Camper irgendwo ans Meer, hau mich hin. So wie jetzt auch im August, bin da 2 Wochen unterwegs, also freue mich schon sehr, da bin ich definitiv beim Camping.
2: Und letzte Frage, Matacoustics ist ja ein Wortspiel aus deinem Vornamen Matthias und Akustik. Wo fühlst du dich denn wohler, auf der großen Livebühne oder doch beim intimen Akustikkonzert?
3: Ganz ehrlich, also Akustik ist immer so wie Lagerfeuer gemütlich und große Bühne ist irgendwie so wie Silvester, laut, bunt und am nächsten Tag tut alles weh. Irgendwie mag ich beides.
1: Ehrlich beantwortet. Matacoustics also mit dabei am Freitag beim Heimatsommer in Fähring von 13 bis 16 Uhr.

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1: 19 nach 2 an 9 Pyrnotobahn Richtung Slowenien zwischen Übelbach und dem Knoten Deutsch-Feistritz. Nach einem Fahrzeugbrand im Baustellenbereich ist jetzt der rechte Fahrstreifen gesperrt. Gute und sichere Fahrt.
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Van Morrison, Ivory Tower. Egal ob im Auto oder bei der Arbeit, beim Sport oder am Lagerfeuer, es gibt ein Lidl, das uns alle sofort mit positiver Energie vollstopft und Bewegung in jede Situation reinbringt. Zu viel versprochen? Nein. Ich bin mir ganz, ganz sicher, sicherlich nein. Hier trete ich den Beweis an. Das sind CCR mit Proud Mary.

0: Stadtpult mit Mein Sommer um 2:30.
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2: Das Steirische Rote Kreuz appelliert an die Bevölkerung, in den kommenden Tagen und Wochen verstärkt Blut zu spenden. Ferien und sommerliches Wetter führen viele Menschen ins Freie und das steigert das Risiko schwerer Freizeit- und Verkehrsunfälle. Zugleich schrumpfen die Blutkonservenbestände urlaubsbedingt. Die steirischen Blutspendetermine finden Sie bei uns im Internet unter steiermark.orf.at. Abgeschlossen sind die Ermittlungen nach dem großflächigen Waldbrand Ende April in Eisbach-Rhein nördlich von Graz. Demnach stehen 4 Männer im Alter zwischen 22 und 49 Jahren im Verdacht, das Feuer fahrlässig herbeigeführt zu haben. Sie hatten im Waldgebiet im Auftrag des Besitzers Forstarbeiten durchgeführt. Zum Ausbruch des Feuers kam es unmittelbar nach einer Mittagspause. Der Gesamtschaden des Brandes wird mit etwa 4 Millionen Euro beziffert. Bereits mit dem Schulbeginn im Herbst hat sich der Verein für Konsumentenschutz befasst. Er hat 13 Schultaschen für Volksschulkinder auf Haltbarkeit, Gewicht und Tauglichkeit in der Praxis getestet. 7 Produkte wurden als gut benotet. Kein einziges Modell war sehr gut, aber auch nicht schlechter als durchschnittlich. Größte Schwachstelle war bei 7 Modellen die Sichtbarkeit im Straßenverkehr. Der Preis für eine gute Schultasche laut VKI rund 300 Euro. Willkommen zum Wetter. In der Obersteiermark kommen jetzt Quellwolken zur Sonne dazu. Es können auch Schauer und teils heftige Gewitter entstehen, die auch die östlichen und südlichen Landesteile erreichen. Die Temperaturen liegen jetzt zwischen 28 und 34 Grad. Morgen und in den nächsten Tagen gibt es dann viel Sonne und es wird noch heißer.
0: Damit ist es 14.31 Uhr. Wir kommen für Sie zum Radio Steiermark Verkehrsservice. A9 Pünnertobahn Richtung Slowenien zwischen Übelbach und dem Knoten Deutsch-Feistritz. Nach einem Fahrzeugbrand im Baustellenbereich ist derzeit der rechte Fahrstreifen gesperrt. Gute und sichere Fahrt.
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0: Lädt zum Mitsingen ein, oder? Zumindest zum Mitwippen. Fürstenfeld, STS. Kleine, heimliche oder auch nicht mehr so heimliche steirische Hymne. Das Rad muss man ja nicht immer neu erfinden, lautet ein Sprichwort. Stimmt schon, wobei Rad ist ja nicht gleich Rad. Ja. Es gibt Rennradeln, es gibt Kindertretradeln, es gibt Mountainbikes und es gibt Gravelbikes. Die sind extremst beliebt.
1: Ja, ich sage es immer so ein bisschen polemisch, das Gravelbike ist so ein bisschen das Stand-Up-Battle vom Mountainbiken. Aber es ist, was bringt es auf den Punkt, es ist der möglichst einfache Zugang zum Offroad-Sport. Ich kann damit auch Vorstraßen fahren, ich kann damit auch Straßen fahren, die was schlecht erhalten sind, was viele Schlag und Co. zum Beispiel haben.
0: Sagt der steirische Mountainbike-Koordinator Markus Peckhol, ein ehemaliger Downhill-Profi. Auch er fährt so eine Mischung aus Rennradl und Mountainbike. Wir graveln rein in diesen Nachmittag, hören gleich nach drei mehr über dieses Trendrad.

bist du, Bernhard Brink. Hier sind wir. Wir haben auch die besten Uhrzeiten für Sie. 11:11 ist es. Das nächste Lied, das ich für Sie habe, das ist irgendwie so ein bisschen wie eine akustische Umarmung. Sagen wir mal so, ja? Und zwar, es eignet sich wirklich perfekt, um zwischendurch einfach mal ein bisschen zu träumen. Zum Beispiel für Verliebte oder für entspannte Autofahrten oder gemütliche Stunden zu Hause oder als Anti-Stress-Lied bei der Arbeit. Mit lieben Grüßen aus der Mitte der 1990er Jahren hat uns Donna Lewis dieses Werk geschickt, das Anti-Stress-Lied schlechthin. 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

0: Look of Love.
1: Und ich tue mal so ein paar Zutaten für die nächste Stunde vorbereiten. Erkannt, die Herrschaften sind seit Jahrzehnten im Geschäft und noch immer heiß beliebt. Die Rolling Stones mit dabei. Sterzrock, die Jungs aus der Steiermark sind mit dabei mit Ich möchte so gern fliegen, aber mit dabei auch. Unverkennbar die Rhythmics und viele, viele mehr.
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3: Am Mikrofon ist Miriam Reichel. In Wien sorgt ein Vorfall in einer betreuten WG für Kritik an der zuständigen Kinder- und Jugendhilfe. Ein traumatisiertes 12-jähriges Mädchen soll aus dem Fenster gesprungen sein, als es zum Umzug in eine andere WG abgeholt wurde. Der Fall wird jetzt geprüft. Bernd Koschuh berichtet.
4: Die traumatisierte 12-Jährige soll wegen vermuteter Missbrauchserfahrungen nicht von Männern betreut werden, so die Darstellung der Wohngemeinschaft, in der sie gelebt hat. Daran hat man sich bei ihrer Abholung nicht gehalten, kritisiert ÖVP-Jugendsprecherin Sabine Kerry.
5: Es war ganz klar kommuniziert, dass das Mädchen nicht von einem Mann abgeholt werden soll. Und dann kommt auch noch ein Mann, der Druck ausübt.
4: Nämlich der Leiter der neuen Wohngemeinschaft Homebase, der auch noch im Gesicht tätowiert sei. Das Mädchen jedenfalls springt in einem unbeobachteten Zeitpunkt aus dem nicht versperrten Fenster, überlebt, aber erleidet Knochenbrüche. Neos Jugendstadträtin Bettina Emmerling sagt,
6: dass dieses Fenster nicht versperrt war, das ist etwas, was in Wohngemeinschaften nicht zulässig ist.
4: Demnach könnte die Hauptverantwortung die mittlerweile geschlossene Wohngemeinschaft treffen, aus der die 12-Jährige abgeholt wurde.
3: Nachdem die gegenseitigen Angriffe im Irankrieg nach einer kurzen Pause weitergehen, steigen die Ölpreise wieder. Das merkt man auch an Österreichs Tankstellen. Sprit ist von Montag auf Dienstag bereits etwas teurer geworden. Öltransporte sind durch die Blockade der Straße von Hormus derzeit stark beeinträchtigt. Von Portugal bis Griechenland. Wegen der Hitze und Trockenheit brennen in Südeuropa zahlreiche Wälder. In Frankreich und Spanien hat sich die Lage zwar zum Teil stabilisiert, die neue Hitzewelle bereitet den Menschen dort aber große Sorgen. Stefan Gehrer berichtet.
7: Tankfahrzeuge fahren wieder auf, um das Feuer in der Region Gironde im Südwesten Frankreichs zu löschen. Die Lage ist einigermaßen stabil, die Feuerwehrleute dennoch am Rande ihrer Kräfte. So beschreibt es ein Einheimischer der Gemeinde Le Temple.
8: Wenn die Zivilisten heute nicht hier wären, um die Autos mit Wasser zu befüllen und ihnen zu helfen, dann weiß ich echt nicht, wie sie das schaffen würden.
7: 57.000 Bewohner durften wieder in ihre Häuser zurückkehren und etwa ebenso viele auch in der Brandregion bei Madrid. Für eine Entwarnung ist es aber noch zu früh. Die extremen Temperaturen um die 40 Grad Celsius könnten das Feuer in beiden Ländern wieder anfachen.
3: Nach dem Anschlag auf die Pride Parade in Berlin hat die deutsche Polizei ihre Sicherheitsmaßnahmen für den Christopher Street Day am Samstag in Hamburg massiv verschärft. Doppelt so viele Polizistinnen und Polizisten wie im Vorjahr sind im Einsatz. Bei der Großdemo werden 250.000 Menschen erwartet. In Österreich gibt es so viele Ärztinnen und Ärzte wie noch nie. Mehr als 51.500 sind es laut Ärztekammer derzeit. Dabei sind die Frauen um rund 400 Mitglieder in der Mehrheit. Die Ärztekammer warnt trotz Höchststand vor einem Mangel. In den nächsten 10 Jahren kommen rund 18.000 Ärztinnen und Ärzte ins Pensionsalter, heißt es. Und das waren die Nachrichten mit Miriam Reichel. Das Wetter.
9: 35 Grad sind es jetzt zum Beispiel in Bludenz, Innsbruck und Gensandorf. Es geht heiß, teils schwül und mit viel Sonnenschein durch den Nachmittag. Die Quellwolken über den Bergen werden in den nächsten Stunden allmählich mehr und entwickeln sich zu ein paar teils heftigen Regenschauern und Gewittern. Morgen am Donnerstag steigert sich die Hitze weiter. Der Tag beginnt bereits sehr warm. Am Nachmittag hat es zwischen 31 und 38 Grad. Diesmal sind speziell in der Osthälfte einzelne kurze Schauer oder Gewitter möglich. So viel zum Wetter. Von Georg Brack.
0: 3 nach 3 zum Radio Steiermark Verkehrsservice. Eine Meldung habe ich für Sie. A9 Pyrenautobahn Richtung Slowenien zwischen Übelbach und dem Knoten Deutsch-Weistritz. Nach einem Fahrzeugbrand im Baustellenbereich ist der rechte Fahrstreifen gesperrt. Gute und sichere Fahrt.
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0: Viele suchen sie noch, die eierlegende Wollmilchsau. Allerdings gibt's das quasi schon in Fahrradform, das Gravelbike. Eine Mischung zwischen Rennradl und Mountainbike. Wie sehr derzeit viele Starrerinnen und Starrer vom Graveln begeistert sind, was dieses Ding so besonders macht, das hören wir uns gleich gemeinsam an. Yeah, yeah.

0: Die Rolling Stones rollen weiter. Let's spend the night together.
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0: Rad ist nicht gleich Radl. Die Sportindustrie wächst seit Jahren. Wissen wir, das Gravelbike, ein Hybridradl aus Mountainbike und Rennrad, hat es wirklich vielen angetan mittlerweile. Ferienreporter Florian Prates.
2: Ja, Graveln ist nicht gleich Radfahren, sagt mir Rosemarie Rungerdier aus Leibniz.
3: Graveln ist einfach ein Hit. Man kommt in so einem Flow, in so einer meditative Pause. Man mag eigentlich gar nicht aufhören und es ist alles so easy cheesy.
2: Auch ihr Mann Heimer hat vor einigen Monaten vom klassischen Mountainbike auf das Gravelbike umgesattelt.
4: Also es ist die Kombination aus der Geschwindigkeit, aus dem Wind und ein Gefühl, das dich packt beim gleichmäßigen Tritt und ja, das Gefühl eines Flows entsteht dabei.
2: Man fährt schneller als mit dem Mountainbike, langsamer als mit dem Rennrad. Ist es auch diese Vielfältigkeit des Rades an sich?
4: Genau, also das ist das, was das Graveln ausmacht, die Vielfältigkeit in der Natur zu fahren auf Asphalt und Schotter.
2: Die Mischung macht das Gravelbike für viele interessant, sagt auch der Radsportexperte Florian Neubauer aus Graz.
5: Das Gravelbike ist ein super Kompromiss dafür, für Leute, die halt nicht extrem ins Gelände wollen, sondern einfach nur schnell unterwegs sein wollen und trotzdem in der freien Natur sein möchten.
2: Und eben auch die Möglichkeit dazu haben, auf Schotterwegen zu fahren, ein bisschen im Wald zu fahren, überall, wo es nicht zu uneben ist, kommt man auch mit dieser Übersetzung von der Gangschaltung leichter bergauf.
5: Genau so ist es, wie du sagst. Also die Übersetzung ist wirklich für den Berg optimiert. Also du kannst auch wirklich am Plabutsch beispielsweise hinauffahren oder generell ein paar Bergerl. Wichtig sind einmal die Komponenten auf dem Rad, also heißt vom Bremssystem bis hin zum Rahmen und eben auch Schaltsysteme und eben auch von den verschiedenen Herstellern die Geometrien.
2: Selbst testen.
5: Am besten ist, man setzt sich halt auf ein Rad drauf.
2: Preislich gibt es Einsteigermodelle unter 1000 Euro. Nach oben hin geht viel, aber wer sucht, der findet auch günstige Gravelbikes auf Online-Plattformen. Das Fahrerlebnis kann in jedem Fall süchtig machen.
3: Zurzeit bin ich voll auf das Graveln, weil es eben so einfach ist. Genau, und macht eigentlich überall

Haben Sie brav mitgesungen? Das geht, oder? Und es gibt noch ein Lied, wo man wirklich mitsingen muss, obwohl es ja nicht aus Österreich kommt, auch nicht aus Deutschland. Es ist eine der mitreißendsten Hymnen aus dem Jahr 2000. Und das nicht nur, weil es bei den Olympischen Spielen in Sydney perfekt bei der Eröffnung dabei war, sondern weil es eigentlich wirklich ein kraftvoller, fröhlicher Song ist, der uns den Sommer verschönt hat und auch jetzt noch für Vielfalt und Einheit steht. Ja, wir liefern das jetzt per Silbertablett sozusagen in Ihre Ohren. Vanessa Amorosi mit Absolutely Everybody.

0: Viele von uns verstehen es nicht, aber wir lieben es einfach. Die Musik aus Bella Italia, auch um 3:30.
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2: In Österreich steht die nächste Hitzewelle bevor und darauf bereitet sich auch die Caritas vor. Sie verstärkt ihre Hilfe für besonders gefährdete Menschen wie etwa Obdachlose oder Menschen mit geringem Einkommen, die in überhitzten Wohnungen leben. Angeboten werden etwa Klimaoasen oder kühle Aufenthaltsorte wie Pfarren oder Caritas-Einrichtungen. Obdachlose werden mit Wasser und Sonnenschutz unterstützt. Die Steirische Ärztekammer kritisiert die Pläne der ÖGK zum Aufbau eigener Facharztzentren scharf und warnt vor teuren Parallelstrukturen. Stattdessen fordert Kammerpräsident Dietmar Bayer eine Modernisierung des bestehenden Kassenarztsystems, den Abbau bürokratischer Hürden und attraktivere Verträge, um die wohnortnahe Versorgung zu sichern. Das bestehende Versorgungssystem auf den Stand der Zeit zu bringen, wäre wirkungsvoller, effizienter und rascher umsetzbar, so Bayer. Zivildienstministerin Claudia Bauer rechnet nach eigenen Angaben mit einer automatischen Verlängerung des Zivildienstes. Bauer sagt, das könne bereits nächstes Jahr der Fall sein. Nach den Plänen der Regierung soll der Zivildienst künftig weiter 9 Monate dauern. Dazu kann man freiwillig 2 weitere Monate machen. Melden sich in einem Jahr weniger als knapp 14.000 Wehrdiener, werden die 2 Zusatzmonate beim Zivildienst verpflichtend. Wir kommen zum Wetter. In der Obersteiermark kommen jetzt Quellwolken zur Sonne dazu und es können auch Schauer und teils heftige Gewitter entstehen, die auch in die östlichen und südlichen Landesteile dringen. Die Temperaturen liegen derzeit zwischen 28 und 34 Grad und morgen und in den nächsten Tagen gibt es viel Sonne und wir haben es schon gehört, es wird noch heißer.
0: 15.32 Uhr zum Radio Steiermark Verkehrsservice. Gute Nachrichten: A9 Pirnautobahn Richtung Slowenien. Zwischen Übelbach und dem Knoten Deutsch-Weißritz sind die Arbeiten nach dem Fahrzeugbrand im Baustellenbereich abgeschlossen. Für Sie sind wieder alle Fahrspuren frei. Gute und sichere Fahrt.
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0: Barry Ryan mit seiner Eloise. Allerfeinste Musik. Tierisch heiß wird es in den kommenden Tagen, haben wir schon gehört. Mit den hohen Temperaturen haben nicht nur wir Menschen, sondern auch die Haustiere zu kämpfen. Anders als Menschen können Hunde und Katzen ihre Körpertemperatur nämlich nur sehr, sehr begrenzt regulieren. Die können nicht gescheit schwitzen, Justine Rath vom Tierschutzhaus Sonnenhof.
1: Also bei den Hunden ist prinzipiell, dass sie halt hecheln, über die Pfoten schwitzen. Bei den Katzen eigentlich im Prinzip dasselbe, nur wenn die halt schon hecheln, dann ist es schon etwas brenzlig. Also dann ist es wirklich schon sehr heiß. Bei den Hunden kommt es halt darauf an, wie stark sie schon hecheln. Und da ist es halt wichtig, dass sie da gekühlt werden.
0: Also Schattenplätze oder Kühlmatten anbieten. Genügend frisches Wasser bereitstellen. Auf keinen Fall über den glühend heißen Asphalt spazieren gehen. Nur dann, wenn sie selber barfuß drüber gehen können, würden, wollen. Ja? Die kühleren frühen Morgen- und Abendstunden nutzen und bitte schön auch nicht auf die Wildtiere im Garten oder am Balkon vergessen. Auch die daddeln derzeit ganz, ganz dringend frisches Wasser brauchen.

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Kleine Frage, indiskrete. Wie schmeckt der Sommer für Sie? Ja, also wenn man so an heißen Sommertagen nach dem Sporteln oder nach dem Radeln so über die Lippen schlägt, dann schmeckt man so ab und zu ein bisschen an Schweiß. Vielleicht auch noch so ein bisschen was von dem frisch genossenen Eis oder wenn man gerade frisch aus dem Meer aufgetaucht ist, schmeckt salzig. Julien Le Play hat dieses Gefühl in einen Song gegossen. Du schmeckst nach Sommer.

0: schmeckt's nach Sommer.
1: 8 vor 4.
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1: A2 Südautobahn Richtung Wien bei Gleisdorf West. Im Baustellenbereich blockiert ein defektes Fahrzeug die baulich getrennte linke Fahrspur. Also nach Möglichkeit bitte die rechte Fahrspur benutzen. Und in Graz ist die Weinzürtelstraße nach einem Unfall gesperrt. Und zwar zwischen der Andritzer und der Körösestraße. Ausweichen geht für Sie über die Wienerstraße. Gute Fahrt und kühlen Kopf.

0: La Stern mit Lügner. Ich lüge sie nicht an. Auch in der nächsten Stunde wirklich feine Musik. Caro Fuchs mit dabei. American Breed darf auch nicht fehlen. Und Queen, darauf freuen wir uns, oder?
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2: Am Mikrofon ist Miriam Reichel. Österreich steht vor der nächsten Hitzewelle und damit steigt auch hier das Risiko von Waldbränden. Laut Umweltministerium sind vor allem das östliche Niederösterreich, Teile Kärntens und Tiroler Täler betroffen. Umweltminister Norbert Totschnig von der ÖVP ruft zur Vorsicht im Wald auf. Matthias Schmelzer liest einen Beitrag von Thomas Lavrukaitis.
3: Die meisten Waldbrände sind vermeidbar, denn sie werden durch Menschen verursacht, sagt Umweltminister Totschnig. Und das trotz Brandverordnungen, die in den meisten Bezirken gelten. Wer im Wald Feuer entzündet oder raucht, muss mit Geld oder sogar Freiheitsstrafen rechnen. Wenig Spielraum für menschliche Fehler lassen aber Klimaveränderungen. Es gilt, je trockener das Wetter, desto öfter brennt es im Wald. Genau das zeigen Wettermessungen. Das heurige Frühjahr war das trockenste seit Messbeginn. Dazu kam auch die Hitzewelle im Juni. Das Umweltministerium hat heuer bereits mehr als 270 Waldbrände gemeldet. Die kommende Hitzewelle könnte diese Zahl weiter steigen lassen.
2: Die für den Zivildienst zuständige Ministerin Claudia Bauer von der ÖVP ist für eine Verlängerung des Zivildienstes. Sonst würden ab 2040 jährlich 4000 Zivildiener fehlen, sagt sie. Grund dafür seien die sinkenden Geburtenraten. Mit der Wehrdienstreform sollen Wehr- und Zivildienst künftig gleich lang dauern. Aber nur, wenn sich genug junge Männer zum Militär melden. Tun sie das nicht, soll der Zivildienst verlängert werden. Der Schiffshandel im Schwarzen Meer steht wegen Kämpfen zwischen Russland und der Ukraine still. Kiew greift russische Schiffe an, Moskau bombardiert ukrainische Häfen. Je länger das dauert, desto stärker könnte man es auch in Österreich spüren. Julian Kern berichtet.
4: Der Schiffsverkehr im Schwarzen Meer ist aufgrund des Ukraine-Kriegs eingebrochen. Laut Oberst Matthias Wasinger vom österreichischen Bundesheer könnte das zum neuen Normal werden.
5: Dass neue Eskalationsstufen erreicht werden und die dann beibehalten werden, bis man zu einer Verhandlungslösung kommt.
4: 10% des weltweiten Getreides kommen aus der Ukraine. Sollte die Blockade bestehen bleiben, hätte das laut der Ökonomin Olga Pintyuk auch Auswirkungen auf Österreich.
6: Sollte über Monate hinweg keine Lösung gefunden werden, könnte die Inflation in Österreich um einige Prozentpunkte zusätzlich ansteigen.
4: Helfen könnte der Ukraine ein Übereinkommen mit Polen, wie es dieses schon einmal gab. Getreide könnte dann über den Landweg exportiert werden und so womöglich eine große Getreidekrise verhindern und steigende Preise eindämmen.
2: In der Stadt Salzburg wurden zahlreiche Figuren einer Mozart-Ausstellung gestohlen. Nach nur zwei Wochen sind ein Drittel der 230 goldenen Mini-Mozarts aus dem Mirabellgarten verschwunden. Die noch vorhandenen Figuren des deutschen Künstlers Ottmar Hörl sollen noch bis Ende August zu sehen sein. Die Stadt ruft dazu auf, sie im Mirabellgarten stehen zu lassen. Das waren die Nachrichten mit Miriam Reichel. Das Wetter.
7: Ein sonniger und heißer Nachmittag ist das für fast ganz Österreich. Die Temperaturen liegen aktuell zwischen 29 und knapp 36 Grad. Ein Gewitter gibt es jetzt in der Obersteiermark. Auch in Nordtirol haben sich schon ein paar Schauerzellen gebildet. In den nächsten Stunden werden die Schauer und Gewitter im Bergland mehr. Zum Teil können sie auch heftig ausfallen. Morgen am Dienstag wird es noch eine Spur heißer bei 31 bis 38 Grad. Dazu gibt es wieder einiges an Sonnenschein. Diesmal aber vor allem in der Osthälfte auch ein paar Wolken und ganz vereinzelt Schauer oder Gewitter. So viel zum Wetter von Georg Brack.
0: Es ist 3:03. Wir kommen für Sie zum Radio Steiermark Verkehrsservice. Jetzt ist doch ein bisschen was los auf den Straßen. A2 Südautobahn Richtung Wien. Bei Gleisdorf West im Baustellenbereich blockiert ein defektes Fahrzeug die baulich getrennte linke Fahrspur. Also bitte, wenn es geht, die rechte Fahrspur benutzen. In Graz auf der Mainzelstraße zwischen Andritz und der Korösi-Straße wird der Verkehr nach einem Unfall wechselweise angehalten. Es gibt Stau, leider Gottes, in beiden Richtungen. Und B96 Murtalstraße zwischen Frohjach und Teufenbach sperre nach einem Unfall. Pkw werden umgeleitet. In der nächsten halben Stunde sollte ein Fahrstreifen freigegeben werden, damit der Verkehr zumindest wechselweise daran an der Unfallstelle vorbeigeleitet werden kann. Für weiteres gern kostenlos anrufen unter Stern 300 erreichen Sie unsere Verkehrsredaktion. Gute und sichere Fahrt.
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0: Manche wollen im Urlaub einfach Brädel eben liegen und nichts tun. Andere wiederum würden gern aktiv sein. Die Naturhautner spüren jeden Tag ein neues Abenteuerleben. Statt stundenlang am Strand zu sitzen, suchen sie den Nervenkitzel oder wollen neue Wege entdecken oder einfach was Neues ausprobieren oder was lernen. Den Trend gibt's, hören wir uns gleich gemeinsam an. Schönen Nachmittag. Yeah, yeah.

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1: Der Off im Kopf. Kennen wir alle? Großartige Nummer einer Steirerin. Caro Fuchs ist das. Urlaub und einmal was Neues lernen. Genau das steckt hinter dem neuen Reisetrend der sogenannten Skillcation. Statt nur am Strand zu liegen, wird angepackt und Neues ausprobiert. Anke Mandl berichtet.
2: Stricken lernen auf einer Insel, am Bauernhof Heu ernten oder sogar beim Mauerbauen in China mithelfen. Dafür zahlen Menschen Geld. Bei solchen Urlaubsangeboten geht es darum, neue Fähigkeiten zu lernen und besondere Erfahrungen zu sammeln. Laut Arbeitspsychologin Sabine Bergner von der Uni Graz kann ein Grund dafür sein, viele wollen im Urlaub bewusst etwas ganz anderes machen.
3: Durch das Kontrastprogramm wird sowas wie eine mentale Distanz zur eigenen Arbeit aufgebaut. Und je größer die Distanz, umso größer ist der Erholungseffekt.
2: Gerade wer im Job viel am Computer sitzt, sucht im Urlaub oft Ausgleich. Etwas mit den Händen machen und etwas Greifbares schaffen. Das kann helfen, den Kopf frei zu bekommen und wieder Kraft für den Alltag und die täglichen Aufgaben zu sammeln.

0: Das ist Sommermusik pur, oder? Ganz genial. Mango Cherry in the Summertime. Allerfeinste Musik für ihr für Ihren Nachmittag. Und ich sehe gerade, es ist wirklich wieder was Aktuelles hereingekommen in Sachen Verkehr. Das werde ich Ihnen jetzt natürlich sofort an die Ohren liefern.
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0: A2 Südautobahn Richtung Wien. Das defekte Fahrzeug bei Gleisdorf West im Baustellenbereich ist entfernt. Auch die linke Fahrspur ist wieder frei. S36 Murtal-Schnellstraße in beiden Richtungen. Die Abfahrt Zeltweg West ist gesperrt wegen Löscharbeiten bei einem Fahrzeugbrand. Ausweichen geht über Jodenburg Ost. In Graz auf der Weinzödelstraße zwischen Andritz und der Korösestraße wird der Verkehr nach einem Unfall wechselweise angehalten. Es gibt Stau in beiden Richtungen. Und B96 Murtalstraße zwischen Feuerach und Teufenbach sperre nach einem Unfall. Pkw werden umgeleitet. Es sollte bald einmal ein Fahrstreifen freigegeben werden, damit zumindest der Verkehr wechselweise an der Unfallstelle vorbeigeleitet werden kann. Gute und sichere Fahrt. Ich persönlich finde es immer wieder spannend, wie sehr sich männliche Wesen das Leiberl bei heißen Sommertemperaturen runterreißen und alles zeigen. Also den Selbstwert hätte ich als Frau auch oft gern, aber nichtsdestotrotz, Sommer ist kein Schuh, kein Shirt, Zeit, passend dazu das neue Liedl von der Tobacco Road Blues Band zusammen mit Friedel Würcher. Kein Schuh, kein Shirt.
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0: gute Laune Musik von Edoardo Bannotto. Viva la Mamma. 16:30.
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2: Mit schweren Vorwürfen sind ein Arzt und weitere Mitarbeiter des LKH Graz konfrontiert. Sie sollen den Tod eines Ungeborenen mitverantwortet haben, weil sie trotz schwacher Herztöne des Kindes nicht umgehend gehandelt hätten. Die Staatsanwaltschaft Graz bestätigt laufende Ermittlungen. Das LKH Graz hingegen betont, vorschriftsmäßig gehandelt zu haben. Barbara Schupfer berichtet.
3: Die Staatsanwaltschaft Graz war nach einer anonymen Anzeige tätig geworden, in der geschildert wurde, was sich vor rund 3 Wochen zugetragen haben soll. Demnach sei eine hochschwangere Frau auf die Gynäkologie des LKH Graz überwiesen worden, weil ihr Ungeborenes schwächere Herztöne und Bewegungen aufwies. Im Spital soll die Frau zur weiteren Überwachung in ein Zimmer gebracht worden sein. Am nächsten Tag war ihr Ungeborenes tot. Dem behandelnden Arzt wird nun vorgeworfen, nicht sofort die Geburt eingeleitet zu haben. Die KG spricht in einer schriftlichen Stellungnahme von einem, Zitat, äußerst bedauerlichem Ausgang der Schwangerschaft. Der Todesfall sei umgehend auch intern untersucht worden, laut Uniklinikum Graz aber mit dem Ergebnis,
4: ab der Aufnahme der Patientin erfolgte eine allen Standards entsprechende sorgfältige Betreuung der Schwangeren sowie die Anwendung aller notwendigen Überwachungsmaßnahmen mittels CTG und Ultraschall. Wie die Behandlung der Patientin erfolgte, auch die Patientendokumentation ordnungsgemäß.
3: Behauptungen, wonach es zu Änderungen am Überweisungsschein gekommen sein soll, weist das Spital vehement zurück. Seitens der Staatsanwaltschaft wird indessen wegen des Verdachts der fahrlässigen Tötung ermittelt. Erste Einvernahmen haben bereits stattgefunden, die Ermittlungen stünden aber noch ganz am Anfang, heißt es. Nun sei es Aufgabe der Ermittler, herauszufinden, was genau vorgefallen ist und ob bzw. inwieweit sich die Vorwürfe der Anzeige letztlich auch bestätigen.
2: Das Steirische Rote Kreuz appelliert an die Bevölkerung, in den kommenden Tagen und Wochen verstärkt Blut zu spenden. Ferien und sommerliches Wetter führen viele Menschen ins Freie und das steigert das Risiko schwerer Freizeit- und Verkehrsunfälle. Zugleich schrumpfen die Blutkonservenbestände urlaubsbedingt. Die steirischen Blutspendetermine finden Sie bei uns im Internet unter steiermark.orf.at. Zum Fußball. Sturm Graz hat sich einen Tag nach dem Aufstieg in der Champions League Quali mit einem jungen Spieler aus der Serie A verstärkt. Überhaupt läuft es derzeit für die Grazer nach Wunsch. 3 Spiele, 3 Siege, ein Torverhältnis von 9:0 in Cup- und Champions League Quali. Jetzt gerade steht die Mannschaft schon wieder am Trainingsplatz in Graz, denn am Samstag geht es in der Bundesliga weiter, berichtet Christian Prates.
5: Ein Kaltstart ins neue Fußballjahr und schon ist Sturm absolut heiß gelaufen. Auswärts mit WSG Tirol als erstem Gegner geht es am Samstag in die Bundesliga-Saison. Die Tiroler sind Underdog nach den ersten überaus beeindruckenden Auftritten der Grazer, das muss man sagen. Ein 6:0 Gesamtscore in der Champions League Qualifikation gegen Heart of Midlothian lässt auch Trainer Fabio Ingolic begeistert in die Saison starten.
6: 100%ig ist auf jeden Fall das absolute Highlight in meiner bisherigen noch jungen Laufbahn und bin stolz auf die Mannschaft, bin super happy da in Graz. Mir macht es riesig Spaß. Auch nochmal danke an die Fans. Ich weiß, dass es von den Fangruppen einfach das große Ziel war, dass sie wieder internationale Spiele in Graz zu sehen kriegen und deswegen glaube ich, ist das ein sehr, sehr gutes Geschenk.
5: Sturm hat damit bereits ein Fixticket für die Ligaphase in der Europa League, allerdings auch noch die Chance, es in der Königsklasse weit zu bringen und die Kasse klingeln zu lassen. Nächster Gegner dort entweder Fenerbahce Istanbul oder Górnik Zabrze aus Polen, vielleicht wieder mit einem Treffer von Neuzugang Simon Seidel, der in 2 von 3 Spielen auch gestern gescored hat.
7: Ja, ich hoffe, dass es weitergeht. Ich schaue, dass ich jeden Tag Gas gebe, schaue, dass ich das Maximum raushole. Ich versuche mein Bestes, dass ich im Team helfe. Ich glaube, wir haben eine richtig coole Mannschaft, die was viel gewinnen will.
5: Und die Mannschaft von Sturm hat vor kurzem sogar noch Zuwachs bekommen. Die Grazer verpflichten Luis Balbo aus Venezuela. Der 20-jährige Verteidiger wechselt aus Italien vom AC Fiorentina nach Graz.
2: Und wir kommen zu den Wetteraussichten. Die höchste Temperatur in Graz betrug heute 32 Grad, die tiefste 17. Das ist ein Mittel von 25 Grad und das sind 3 Grad über dem langjährigen Schnitt. Morgen und in den nächsten Tagen gibt es viel Sonne und es wird noch heißer. Es wird oft sonnig, bei bis zu 36 Grad morgen und 37 oder 38 Grad dann am Wochenende.
0: Juhu! 16.35 Uhr zum Radio Steiermark Verkehrsservice. A2 Südautobahn Richtung Wien, das defekte Fahrzeug bei Gleisdorf West im Baustellenbereich ist entfernt. Die linke Fahrspur ist jetzt wieder frei befahrbar. S36 Murtal-Schnellstraße in beiden Richtungen. Die Abfahrt Zeltweg West ist gesperrt. Löscharbeiten bei einem Fahrzeugbrand sind. Der Grund ausweichen geht über Judenburg Ost. In Graz auf der Weinzürtelstraße zwischen Andritz und der Korösestraße wird der Verkehr nach einem Unfall wechselweise angehalten. Es gibt Stau in beiden Richtungen und B96 Murtalstraße zwischen Froyach und Teufenbach. Nach einem Unfall wird der Verkehr in Kürze wechselweise an der Unfallstelle vorbeigeleitet. Bitte schauen Sie, dass Sie einen kühlen Kopf haben, nicht aufregen, warm genug ist draußen. Gute Fahrt.
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Apropos ein bisschen Dramen. Ja, jeder von uns träumt ab und zu so ein bisschen, aber so besonders schöne Erinnerungen sind zum Beispiel an den Schnee im Winter oder an so, ja, Sommerzeit, an spezielle Momente im Sommer. Lieber können da wirklich wie eine kleine perfekte Zeitmaschine funktionieren, ein paar Akkorde reichen und schon steht man zum Beispiel wieder im Kopf mit den Füßen im Sand, spürt den Sand zwischen den Zehen, riecht die Sonnencreme von damals oder spürt zum Beispiel den Fahrtwind im Auto mit offenem Fenster. Es ist irgendwie manchmal so echtes Glücksgefühl auf Knopfdruck. Ein echter Sommerhit. Kann einen sofort woanders hinbeamen und den Alltag komplett vergessen lassen und das Leben genießen lassen. 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

Andrea Berg wird lächeln, wenn wer auch immer geht. Wie geht's Ihnen? Gut? Schönen Nachmittag, schon ein bisschen schwitzig, anstrengend. Die To-Do-Listen wird lang und länger, weil alle anderen auf Urlaub sind. Ja, Sie sind nicht alleine. Aber jetzt wird's schwerelos bei uns im Radio. Wir holen uns das absolute Gefühl von Freiheit in unsere Ohrwascheln. Mit Nathan Trent und seiner Feel-Good-Hymne Running on Air. Also wir erinnern uns, mit diesem frischen, federleichten Popsong hat der Singer-Songwriter beim Eurovision Song Contest 2017 vor 9 Jahren in Kiew ganz Europa verzaubert und Österreich erfolgreich ins große Finale gesungen. 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

0: Silbermond, vorbei ist vorbei. Die Stunde ist auch vorbei, aber in der nächsten Stunde allerfeinste Musik.
1: Mit einer Verlängerung. Und unklar ist auch noch, wie die 3 Monate Übungen nach dem Grundwehrdienst aussehen werden. Niklas Lercher berichtet.
2: 6 Monate Grundwehrdienst plus 3 Monate Übungen. So sieht der Verlängerungsplan der Regierung aus. Wie genau die Übungen im Anschluss aufgeteilt werden, hat die Dreierkoalition bisher aber offen gelassen. Kanzler Christian Stocker von der ÖVP nennt nun seine favorisierte Variante.
3: 2 Monate dann als Truppenübung anzuschließen und 1 Monat im Sinne von Milizübungen in den 10 Jahren, die nach dem Präsenzdienst vergehen.
2: Der Zivildienst soll gleichzeitig bei 9 Monaten bleiben und damit gleich lange dauern wie der Wehrdienst. Wenn sich zu wenige für das Bundesheer melden, dann soll der Zivildienst aber automatisch um 2 Monate verlängert werden. Damit rechnet die zuständige Ministerin Claudia Bauer, ebenfalls ÖVP.
4: Ich gehe davon aus, dass das schon nächstes Jahr der Fall sein kann.
2: Wie viel ein längerer Zivildienst kostet, kann die Ministerin noch nicht abschätzen.
1: Für Pornoseiten braucht man in Österreich künftig einen Altersnachweis. Das berichtet das Profil und beruft sich auf Informationen des Medienministeriums. Anders als beim Social-Media-Verbot liegt die Altersgrenze für Pornoseiten aber nicht bei 14, sondern bei 18 Jahren. Die Altersverifizierung soll über ID Austria oder ein ähnliches Tool abgewickelt werden. In Großbritannien verspricht der neue Premier Andy Burnham eine umfassende Reform der Pflege. Sie leidet derzeit an schlechter Qualität bei gleichzeitig explodierenden Kosten. Details, vor allem zur Finanzierung, nennt Burnham bisher nicht. Aus London berichtet Jörg Winter.
5: Dass es um das britische Pflegewesen schlecht bestellt ist, daran lässt der neue Premierminister keinen Zweifel. Das Pflegewesen in England ist genauso unfair wie das Gesundheitssystem in den USA. Die Verwundbarsten bezahlen mit allem, was sie besitzen und bleiben oft mit nichts zurück, sagt Andy Burnham. In Großbritannien gelten sehr niedrige Vermögens- und Einkommensschwellen. Wer darüber liegt und Pflege braucht, muss sie vollständig bezahlen und verliert damit oft das gesamte Vermögen. 85% aller Plätze in britischen Pflege- und Alterseinrichtungen werden von privaten Unternehmen betrieben, nicht selten von internationalen Investmentfonds, deren Ziel Profitmaximierung. Wie Burnham das Risiko für Betroffene senken und die Qualität der Pflege erhöhen will und wie das alles finanzieren, Antworten dazu bleibt er heute noch schuldig. Ein neues Modell samt Finanzierung soll in den kommenden Monaten ausgearbeitet werden.
1: Durch die Hitze und Trockenheit fließt in Österreichs Flüssen gerade deutlich weniger Wasser. Das ist auch für die Wasserkraft eine schlechte Nachricht. Weil es so trocken ist, erzeugen viele heimische Wasserkraftwerke jetzt weniger Strom. An der Donau fehlt derzeit etwa ein Drittel der Wasserkraft. Michael Fröschel berichtet.
6: Der größte Kraftwerksbetreiber, der Verbund, erzeugt aufgrund der fehlenden Niederschläge derzeit deutlich weniger Strom als im langjährigen Schnitt, sagt Verbundsprecher Florian Seidel.
7: Wir bei Verbund sehen derzeit einen Rückgang der Stromerzeugung aus der Wasserkraft um 33%. Also ein Drittel der Wasserkrafterzeugung an der Donau fehlt uns im Moment.
6: Neben den großen Flusskraftwerken sind auch die rund 4000 Kleinwasserkraftwerke betroffen. Einige mussten sogar abgeschaltet werden. Für die aktuelle Stromversorgung sei das noch kein Problem, sagt Johannes Mayer von der E-Control.
8: Aber wir müssen uns überlegen, was passiert dann in den 30er Jahren. Und da brauchen wir all diese Technologien. Das heißt, der weitere Ausbau ist schon notwendig. Ist aber jetzt keine Panik angesagt.
6: Wasserkraft erzeugt gut die Hälfte des Stroms in Österreich. Für die Energieversorgung der Zukunft müssten Windkraft und Photovoltaik weiter ausgebaut werden.
1: Der irische Musiker und Schauspieler Glenn Hansard ist tot. Der 56-Jährige ist bei einem Motorradunfall in einem Außenbezirk von Dublin ums Leben gekommen. Hansard trat wiederholt in Österreich auf. Bekannt wurde er unter anderem durch den Film Once. Für einen Song daraus wurde er 2008 mit dem Oscar ausgezeichnet. Das war das Journal um 5 mit Miriam Reichel. Das Wetter.
9: Überwiegend sonnig geht es in Richtung Abend. In der schwülen Luft haben sich jetzt aber ein paar Gewitter gebildet. Die meisten gibt es aktuell in den niederen Tauern. Auch in den nächsten Stunden sind über das Bergland verteilt noch ein paar Schauer oder Gewitter möglich. Das Ganze bei Temperaturen zwischen 30 Grad etwa in Reutte und 36 Grad zum Beispiel in Innsbruck. Und morgen am Donnerstag legen die Temperaturen noch etwas zu auf 31 bis 38 Grad. Dazu scheint verbreitet wieder stundenlang die Sonne. Schauer und Gewitter sind nur ganz vereinzelt dabei. So viel zum Wetter von Georg Brack.
0: Und damit ist es 5 nach 5. Ja, wir schauen für Sie auf die steirischen Straßen. S36 Murtal-Schnellstraße in beiden Richtungen. Die Abfahrt Zeltweg West ist gesperrt. Grundarbeiten nach einem Fahrzeugbrand ausweichen geht über Judenburg Ost. In Graz ist die Unfallstelle auf der Weinzödelstraße zwischen Andritz und der Korösestraße geräumt. Der Stau löst sich auf. Und B96 Murtalstraße zwischen Frohjach und Teufenbach. Nach einem Unfall wird der Verkehr wechselweise vorbeigeleitet. Gute und sichere Fahrt.
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0: Gestern um die Zeit haben Menschen, die mit dem Auto in der Innenstadt in Graz unterwegs waren, so ein bisschen das Aha-Erlebnis gehabt, weil es war auch richtig viel gesperrt. Das Altstadtkriterium war ja unsagbar. Bei der Hitze die Rüttelschüttelpiste rauf und wieder runter. Sensationell gelaufen. Eine kleine Nachschau gleich hier bei uns. Yeah.

0: heute mal Libellen.
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2: In Graz ist gestern das 27. Altstadtkriterium ausgetragen worden. Vom Burgtor über den Opernring und die Hofgasse mit dem Rennrad. Es war wirklich ein Spektakel für alle Fans. Tausende haben sowohl bei den Damen als auch bei den Herren eine Entscheidung erst im Zielsprint erlebt. Christian Prates.
3: Ja, für viele ist schon das Zu-Fuß-Gehen rauf in die Sporgasse bei dieser Hitze ein Kriterium. Aber das Altstadtkriterium auf dem Rennrad ist ohnehin eine heiße Sache. Da müssen die Temperaturen nicht unbedingt auf Anschlag sein. Gestern gab es halt beides. Vor allem aber hitzige Duelle am Straßenpflaster. 35 Mal müssen die Damen den Rundkurs mitten durch die Grazer Altstadt absolvieren. Am Ende siegt die Tirolerin Tabea Huis.
4: Mir hat es letztens im Training ziemlich hart geschmissen. Ich habe nicht werden müssen und dementsprechend habe ich am Anfang gedacht, ein bisschen Respekt vor die Kurven gehabt.
3: Auf Platz 2 beim Altstadtkriterium in diesem Jahr ein Local Hero bei den Damen mit Nadja Heigl. Die Fahrerin des steirischen Teams Kukiner Graz bleibt bis zum Schluss an der Führenden dran.
5: Da habe ich gewusst, ich bin in die Kurven immer schnell und habe es dann taktisch richtig gemacht. Leider noch am Schluss eingeholt worden, aber ich bin sehr zufrieden mit dem Rennen.
3: Bei den Herren gibt es das gleiche Siegergesicht wie aus dem Vorjahr. Nach 50 Runden geht Platz 1 an den Luxemburger Loik Bettendorf. Durch die Grazer Altstadt benötigt er 1 Stunde 20 Minuten und den Hauch von 3 Sekunden.
6: Wir sind ein sehr starkes Rennen gefahren, auch mit dem Team. Jeder hat es versucht, jeder ist von vorne gefahren. Es hat gereicht.
3: Nach einigen Auf und Abs in den letzten Jahren soll das Grazer Altstadtkriterium nun wieder fixer Ankerpunkt in der steirischen Sportwelt werden. Das wünscht sich zumindest Organisator Gerald Potocznik.
7: Wir geben uns große Mühe. Der Zuspruch heuer zeigt, dass der Neustart mit der neuen Philosophie im Vorjahr ein richtiger war. Und grundsätzlich haben wir mal zumindest fürs nächste Jahr vor, dass es wieder ein Altstadtkriterium in dieser Form geben wird.
3: Alles steht und fällt mit der Finanzierung, denn Sport und Kultur in der Steiermark werden im nächsten Jahr den Gürtel noch enger schnallen müssen.
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Alberto Sullivan mit Matrimony auf Radio Steiermark. Es ist 6:06. Wir haben dann in 6 Minuten wieder das Neueste aus der Steiermark. Aber ich habe jetzt ein Lied für Sie, das irgendwie genau den Moment einfängt, wo man so sitzt und eigentlich sich konzentrieren sollte. Und auf einmal sind die Gedanken schwuppsdiwupps davon. Sie sind da abgedriftet und man findet sich in Erinnerungen, in Sehnsüchten oder in Tagträumen wieder. Der Steirer Michael Russ hat das Ganze musikalisch gefasst im Lied Kopfkino.

0: Eine der ganz, ganz großen Stimmen der Popgeschichte. Unverkennbar Tina Turner um 5:30.
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2: Sommerzeit ist Urlaubszeit, doch für die Spitäler bedeutet das oft akuten Notstand. Das Steirische Rote Kreuz schlägt jetzt Alarm, weil die Bestände urlaubsbedingt schrumpfen, wird die Bevölkerung dringend zum Blutspenden aufgerufen. Alina Samonikaner berichtet.
3: Ob nach einem schweren Freizeitunfall, Komplikationen bei einer Geburt oder für die Krebstherapie, alle 90 Sekunden wird in den Spitälern eine Blutkonserve benötigt. Das macht österreichweit knapp 1000 Spenden pro Tag. Das große Problem im Sommer, viele Stammspender und Spenderinnen sind auf Urlaub und viele Menschen sind im Freien, wodurch das Risiko von schweren Verkehrs- und Freizeitunfällen steigt. Wie brenzlig die Lage werden kann, zeigte sich erst vor wenigen Tagen im Uniklinikum Graz. Dort wurde an nur einem Tag 4-mal der Alarm Code Red ausgelöst. Das Notfallteam musste zeitgleich mehrere Schwerstverletzte retten. Mehr als 50 Blutkonserven wurden dabei in kürzester Zeit verbraucht. Der steirische Blutspendedienst betont deshalb, wenn ein Unfall passiert, muss das Blut bereits im Spital lagern. Ein dauerhafter Vorrat sei lebenswichtig, da Blut nicht künstlich hergestellt werden kann und Konserven maximal 42 Tage haltbar sind. Der aktuelle Aufruf richtet sich an alle gesunden Menschen zwischen 18 und 70 Jahren mit einem Mindestgewicht von 50 Kilogramm. Zwischen zwei Spenden müssen 8 Wochen liegen. Auch nach Antibiotika, frischen Tattoos, Piercings oder einem Zeckenbiss gelten Sperrfristen von mehreren Wochen. Alle Termine finden Sie online bei uns unter steiermark.orf.at.
2: Die polizeilichen Ermittlungen rund um den Waldbrand in Eisbach-Rhein nördlich von Graz sind abgeschlossen. Das Feuer hat im April zum größten Feuerwehreinsatz in der Geschichte der Steiermark geführt. Der Gesamtschaden beläuft sich auf mehrere Millionen Euro. Die Polizei hat jetzt 4 Waldarbeiter bei der Staatsanwaltschaft angezeigt, berichtet Johann Puntiger.
4: 17 Tage lang haben Feuerwehrkräfte den Waldbrand am Mühlbachkogel bekämpft, am 11. Mai dann das erleichternde Brand aus. Sofort danach haben die Ermittlungen zur Ursache begonnen. Und laut Ermittlern ist der Brand von jener Stelle ausgegangen, an der 4 Männer mit Waldarbeiten beschäftigt waren. Auch der Zeitpunkt hat ziemlich genau eingegrenzt werden können, so Polizeisprecher Markus Lamp.
5: Die Arbeiter haben gegen die Mittagszeit herum eine Pause eingelegt, haben sich in etwa 70 Meter von dieser Arbeitsstelle entfernt und kurz danach ist im Bereich dieser Arbeitsstelle der Brand ausgebrochen. Konkret waren das 4 Forstmitarbeiter, die mit 4 Motorsägen hier Forstarbeiten im Wald durchgeführt haben und die Ermittlungen haben gezeigt, dass sich die Brandausbruchstelle auf den unmittelbaren Ort quasi der Arbeiten bezieht.
4: Nicht mehr feststellen hat man können, was genau den Brand in diesem Bereich ausgelöst hat. Die Befragungen der Männer haben hier keine Erkenntnisse gebracht.
5: Die 4 Männer geben an, dass sie nichts mit dem Brandausbruch zu tun haben. Die Ermittlungen haben gezeigt, dass sowohl ein unbemerkter Funkenflug als auch nach wie vor ein unsachgemäßer Umgang mit Tabak war, nicht gänzlich als Brandursache ausgeschlossen werden können.
4: Ausgeschlossen haben die Ermittler Blitzschlag und andere Zündquellen. Und deshalb hat die Polizei jetzt die 4 Männer im Alter zwischen 29 und 42 Jahren bei der Staatsanwaltschaft Graz wegen des Verdachts der fahrlässigen Herbeiführung einer Feuersbrunst angezeigt. Die Schadenshöhe ist enorm. 70 Hektar Fläche haben gebrannt, größtenteils Waldgebiet. Der Schaden dürfte laut Polizei bei rund 4 Millionen Euro liegen. Die Staatsanwaltschaft wird nun prüfen, ob weitere Ermittlungen nötig sind und ob Anklage gegen die Arbeiter erhoben wird.
2: Und Sturm Graz hat sich in der Champions League Qualifikation gegen den schottischen Vizemeister Hearts of Midlothian mit einem Gesamtscore von 6:0 eindrucksvoll durchgesetzt. Nach der Ankunft aus Schottland heute zeigt sich Kapitän Jungoren Stankovic im Gespräch mit Robert Neukirchner stolz, Teil dieser Mannschaft zu sein.
6: Ja, ich glaube, dass wir alle sehr, sehr zufrieden sind. Müssen auch stolz auf uns sein, weil so eine Performance dann auch zu Hause und auch auswärts zu bringen, ist auch nicht selbstverständlich und wir sind froh, wir sind jetzt eine Runde weiter, wir haben Europa League fixiert, was unser erstes Ziel war und ist ein guter Schritt nach vorne.
7: Ist der Kapitän auch persönlich stolz auf die Leistung seiner Kollegen?
6: Ja, richtig stolz, weil egal wie alt die Spieler sind. Von 17 bis 30, jeder hat seinen Teil gebracht und jeder hat performt und hoffentlich läuft es so weiter.
2: Und Sturm hat sich heute auch mit Louis Balbo verstärkt. Der 20-jährige Linksverteidiger wird fix von Fiorentina verpflichtet. Balbo absolvierte in der abgelaufenen Saison 10 Pflichtspiele in der Serie A, im Cup und in der Conference League. Wir kommen zu den Wetteraussichten. In den Abendstunden sind speziell in der westlichen Obersteiermark einige kräftige Schauer und Gewitter dabei. Abseits davon geht der Tag teils sonnig, teils bewölkt und sehr warm zu Ende. Morgen und in den kommenden Tagen wird es dann oft sonnig und heiß mit bis zu 37 oder 38 Grad am Wochenende.
0: 17.36 Uhr zum Radio Steiermark Verkehrsservice. B96 Murtalstraße zwischen Vorjach und Teufenbach. Nach einem Unfall wird der Verkehr derzeit wechselweise an der Unfallstelle vorbeigeleitet. Und S36 Murtal-Schnellstraße in beiden Richtungen. Die Abfahrt Zeltweg West ist jetzt wieder frei. Die Arbeiten nach einem Fahrzeugbrand sind abgeschlossen. Gute und sichere Fahrt.
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0: Bravo, bravo, bravo.
1: Ich glaube, es wird Zeit, in die Kabine zu gehen und zu feiern. Gratulation.
2: Mit einem gediegenen Gesamtscore von 6:0, also gegen Hart Offenbach Lothian, steigt der SK Sturm in der Champions League Quali in die nächste Runde auf.
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Nick P., wer teilt die Farben aus fürs Leben? Ja, das frage ich mich auch manchmal. Aber wunderbar ist es und farbenfroh ist es, wenn man wandern geht. Das reicht schon spazieren, genau. Aber Wandertipps letzte Woche, ich weiß nicht, ob Sie das gesehen haben, war in der Südoststeiermark unterwegs, nachzusehen in der TV-Thek. Und da habe ich mich echt unbändig gefreut, wieder mal reife Kornfelder zu sehen. Sie wissen schon, diese hohen, gelben, reifen Kornfelder. Als Kind habe ich die Jahre gesehen, jetzt irgendwie fast gar nicht mehr. Die Ähren, die sich da nach oben strecken, reif, gelb, gold und dazu ein tiefblauer Sommerhimmel. Ich sage es Ihnen, wunderschön. Wie gesagt, nachzuschauen in der TV-Tick, falls Sie sich da auch wieder so ein bisschen dieses Gefühl reinholen wollen. Genau dieses Bild habe ich übrigens vor mir, wenn ich das Lied höre. Einfach nur genial. Sting, Fields of Gold.

0: Ganz gemütlich, die Fields of Gold. Man sieht sie vor sich, oder? Reden ist Silber, Schweigen ist Gold. Silence is Golden. Singen the Tremlers. Das, was ich heute schon den ganzen Tag mache. Manche schauen schief, ich genieße es. Barfuß durch den Sommer. Jürgen Drews wartet in der nächsten Stunde auf uns. Und den Boss darf ich Ihnen auch nochmal schicken. Auch wenn der Magen hungrig ist und ich das Herz hungry heiße.
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2: Im Nachrichtenstudio begrüßt Sie Tom Brandenberger. Österreich hatte noch nie so viele Ärzte wie jetzt. Das besagt die Jahresstatistik, die heute von der Ärztekammer präsentiert wurde. Erstmals arbeiten auch mehr Frauen als Männer in diesem Beruf. Vor einem Ärztemangel sind wir künftig dennoch nicht gefeit, warnt die Ärztekammer. Claudia Dannhauser informiert.
3: Exakt 51.501 Ärzte zählte man Ende des Jahres. So viele wie noch nie. Und der Beruf wird zunehmend weiblich. Denn erstmals gibt es 400 Frauen mehr als Männer in diesem Beruf. Bei den Turnusärzten sind es sogar 2/3 Frauen und 1/3 Männer. Dennoch ist das ärztliche Personal nach Ansicht der Ärztekammer de facto weniger geworden, weil etwa die Wochenarbeitszeiten in den Spitälern massiv gesunken sind. Und auch im niedergelassenen Bereich geht der Trend Richtung Teilzeit.
4: Diese Teilzeitmodelle sind natürlich auch geschuldet an verschiedenen familiären Situationen etc. und ist auch eine Entwicklung in der Arbeitswelt, die man auch akzeptieren muss.
3: Sagt der Präsident der österreichischen Ärztekammer Johannes Steinhardt. Kritisch wird es, wenn in den nächsten Jahren viele in Pension gehen. Bei der rechtzeitigen Nachbesetzung bremst vor allem der Turnus. Es gibt zu wenig Praxisausbildungsplätze im Spital.
2: Beim Zivildienst rechnet die zuständige Ministerin Bauer von der ÖVP schon ab dem nächsten Jahr mit einer Verlängerung. Hintergrund ist die geplante Regelung, wonach der Zivildienst künftig weiter 9 Monate dauern soll und man dazu freiwillig 2 weitere Monate machen kann. Melden sich in einem Jahr aber weniger als knapp 14.000 Wehrdiener, werden diese 2 Zusatzmonate beim Zivildienst verpflichtend. Bauer glaubt, dass das so kommen wird. In Deutschland hat nach dem Rücktritt von Jens Spahn die CDU heute einen neuen Fraktionschef gewählt. Bundeskanzler Friedrich Merz nützte die Gelegenheit, auch einige Kabinettsposten neu zu besetzen. Doch seine Personalwahl und sein Kommunikationsstil sorgten für Unmut, auch in der eigenen Partei. Aus Berlin Andreas Pfeiffer.
5: Der neue Fraktionschef Thorsten Frey wurde mit 91,9% ins Amt gehievt, Gesundheits-, Verkehrs- und Kanzleramtsministerium mit neuen Kräften besetzt. So gesehen hat sich Friedrich Merz mit seinem Personalpaket durchgesetzt. Doch die Rochade war schlecht kommuniziert und wird in der CDU nur mit lautem Murren akzeptiert. Auch deshalb hat Bundespräsident Frank-Walter Steinmeier den Kanzler an die Prioritätensetzung erinnert.
6: Im Vordergrund stehen dabei immer die Arbeitsfähigkeit und Handlungskraft der Bundesregierung. Sie zu sichern, ist vorrangige Aufgabe und Verantwortung des Bundeskanzlers.
5: Der Neustart ist vollzogen, doch die Autorität des Kanzlers ist eingebremst.
2: In Österreich steigt die Zahl der Verletzten durch Verkehrsunfälle weiter. Im ersten Quartal waren es laut Statistik Austria 8.000 Menschen. Seit 6 Jahren in Folge ist die Zahl der Verletzten bei Verkehrsunfällen im ersten Quartal steigend. Das waren die Nachrichten mit Tom Brandenberger. Und jetzt zum Wetter.
7: Teils sonnig, teils gewittrig geht der Tag zu Ende. Die Gewitter sind im Bergland möglich, die kräftigsten gibt es in der Steiermark, etwa im Bereich von den Wölzer Tauern bis zum Gesäuse. Im Lauf des Abends hören die Gewitter wieder auf. Die kommenden Tage stehen dann ganz im Zeichen von großer Hitze. Morgen wird es noch heißer als heute mit 31 bis 38 Grad am Nachmittag. Außerdem scheint morgen oft die Sonne und Regenschauer oder Gewitter bilden sich nur ganz vereinzelt, etwa in der Steiermark oder auch in Niederösterreich. So viel zum Wetter von Daniel Zeinlinger.
0: Es ist 6:03. Wir kommen für Sie zum Radio Steiermark Verkehrsservice. Schnell und zuverlässig sind wir da und haben für Sie genau noch eine Meldung. Die B96, die Murtalstraße zwischen Vorjach und Teufenbach. Nach einem Unfall werden Sie da an der Unfallstelle wechselweise vorbeigeleitet. Das war's auch schon wieder. Gute Fahrt.
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0: Mittwoch ist es, bedeutet, das Wochenende steht schon fast vor der Tür. Der Heimatsommer am Freitag in Fähring auch schon fast da, morgen Donnerstag, also Hör- und Seebühnentag. Und welches Programm uns da erwartet, das hören wir uns gleich an. Yeah, yeah.

0: Oh, das ist ein Goldes. Und das gilt auch für diesen Hit. What's Fam los? Silence is golden.
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0: Morgen ist es wieder soweit. Bei uns beim Funkhaus Teich in Graz, St. Peter. Mit dabei der Autor Fritz Krenn, der extra für den morgigen Abend einen Text verfasst hat. Günther Freitag aus Leoben wiederum zeigt, wie man bestehende Texte neu fortführen kann. Musikalisch geht's nach Norden, nach Schweden und auch ein wenig in die Steiermark. Morgen um 19 Uhr geht's los. Kerstin Hatze vom Literaturhaus Graz moderiert und Lukas Meisel hat mit ihr übers Programm gesprochen.
2: Man nehme ein Kochrezept als Vorlage und mache etwas ganz anderes daraus. Neue Zutaten, neue Gewürze. So etwa kann man sich die Arbeit von Günther Freitag vorstellen. Der Autor präsentiert sogenannte Remix-Stories.
3: Diese Remix-Stories, also dieser Begriff Remix, der kommt nicht von ungefähr, denn er hat sich beim Schreiben an der Technik des Remix orientiert, die kommt eigentlich aus der Musik, und er hat diese Technik der Neuinterpretation quasi auf die Literatur übertragen oder diesen Ansatz.
2: Erklärt Kerstin Hatzi. Was heißt das nun genau? Günther Freitag nimmt also zuallererst bestehende Texte von Autorinnen und Autoren.
3: Also der eine, der Giorgio Manganelli, ist bekannt, glaube ich. Der hat damals dieses Irrläufe herausgegeben. Das waren so 100 Romane in Pillenform. Ein sehr bekanntes Beispiel ist auch Ilse Eichinger, die eine Vorlage war.
2: Von diesen Vorlagen nimmt Günther Freitag ein paar Sätze und führt die Geschichte auf seine Art und Weise fort.
3: Diese Texte biegen dann quasi in eine neue Richtung, in eine eigene Richtung ab.
2: Wichtig bei den Remix-Stories von Günther Freitag ist weiters,
3: dass er sich da auch inspirieren hat lassen vom Maler Georg Baselitz, der in den 2000ern so eine Remix-Serie.
2: Von diesen Vorlagen nimmt Günther Freitag ein paar Sätze und führt die Geschichte auf seine Art und Weise fort.
3: Diese Texte biegen dann quasi in eine neue Richtung, in eine eigene Richtung ab.
2: Wichtig bei den Remix-Stories von Günther Freitag ist weiters,
3: dass er sich da auch inspirieren hat lassen vom Maler Georg Baselitz, der in den 2000ern so eine Remix-Serie zu malen begonnen hat, in dem ein Teil

0: letzte Mal eben auf Einladung von Klaus Kasperger.
1: Speziell für die Hör- und Sehbühne hat er eine neue Erzählung geschrieben.
0: Sie trägt den Titel Eine Mär und es geht um eine, ja, doch recht komplexe Vater-Sohn-Beziehung. Ich glaube, heutzutage würde man sagen, eine sehr toxische Beziehung.
1: Literaturliebhaber kennen seinen Text aus dem Jahr 2022.
0: Also meine Lesungen ist ein Erzählband, der 2022 erschienen. Damit hat er schon für Furore gesorgt, weil er quasi, also weil ein Schriftsteller von seinen Lesereisen erzählt und auch sehr humorvoll erzählt.
1: Ein gänzlich neuer Text von Fritz Krenn wartet also heuer auf das Publikum. Neue Musik gibt es auch an diesem Abend zwischen Schilf und Seerosen. Eine schwedisch-steirische Kooperation. Johnny Kölbl aus der Südsteiermark hat Timmy Gasslander im Rahmen seines Studiums in Skandinavien kennengelernt. Beide haben den Nordic Master für Folk und traditionelle Musik absolviert. Eine Mischung also aus Volksmusiktraditionen aus Schweden und der Steiermark. Die Hör- und Sehbühne morgen ab 19 Uhr.

Herrliches Lied, oder? Zum Mitsingen. Jürgen Drews, Barfuß durch den Sommer. Die Liebe, ein endloses Thema, manchmal wirklich herzzerreißend schön, manchmal herzzerreißend schmerzhaft. Und jeder von uns hat das ganz sicherlich schon mal erlebt. Manchmal beutelt uns die Liebe einfach. Aber anstatt zu heulen und sich die Seele aus dem Leib zu weinen, hat Juice Newton sich in so einer Situation eindeutig die Gefühle aus dem Leib gesungen, voller Inbrunst. Love's been a little bit hard on me.

0: Das ist eindeutig, oder? David Felix Karussell von der Musik in Richtung Nachrichten. Es ist 6:30.
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2: Am Mikrofon Martin Balder. Der Autohersteller BMW will bis Ende 2027 bis zu 8000 Jobs in Deutschland abbauen. BMW wird ab Oktober rund 40.000 Beschäftigten Abfindungsangebote machen. Eine Abfindung ist eine einmalige Geldzahlung, die man von einer Firma bekommt, wenn man dafür dort nicht mehr weiterarbeitet. Aktuell hat BMW 85.000 Beschäftigte in Deutschland. BMW glaubt, dass es durch das Abfindungsprogramm bis Ende 2027 8.000 Beschäftigte weniger gibt. In Japan hat es gestern ein schweres Erdbeben gegeben. Dabei sind mindestens 18 Menschen gestorben und viele Menschen verletzt worden. Es werden immer noch viele Menschen vermisst. Ein Dach von einem Einkaufszentrum ist eingestürzt. Außerdem sind viele Straßen und Häuser durch das Erdbeben beschädigt worden. Durch das Erdbeben sind auch Stromleitungen zerstört worden. Der Präsident von der Ukraine, Volodymyr Zelensky, hat den Präsidenten von den USA, Donald Trump, besucht. Zelensky hat bei dem Treffen mehr Unterstützung von Trump beim Ukraine-Krieg gefordert. Zelensky sagt, dass die Ukraine nun Patriot-Abwehrraketen bauen darf. Das sind Raketen aus den USA, mit denen man Angriffe in der Luft abwehren kann. Man kann also damit andere Raketen, Flugzeuge oder Drohnen abschießen. Eine neue Hitzewelle hat in Österreich begonnen. Ab jetzt wird es tagelang Temperaturen um und über 35 Grad geben. Auch in den Nächten wird es warm bleiben. Am Freitag sind bis zu 39 Grad möglich. Und nächste Woche sind sogar 40 Grad im Osten von Österreich möglich. In den Nächten bleiben die Temperaturen meistens über 20 Grad. Das waren Nachrichten in einfacher Sprache. Redaktion Ronita Ferner und Christine Meyer-Bohusch.
0: 18:32 zum Radio Steiermark Verkehrsservice mit einer guten Nachricht für die B96, die Murtalstraße. Zwischen Frohjach und Teufenbach, die Unfallstelle ist geräumt. Es gibt keine Behinderungen mehr für Sie. Ich wünsche Ihnen eine gute und sichere Fahrt, auf welchen Wegen Sie gerade immer unterwegs sind.
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0: Amy Winehouse mit ihrer Valerie.
1: In den nächsten Tagen wird es heiß, noch heißer und viel, viel heißer. Ein kühler Ort könnte vielleicht ja vor Ihrem Fernseher zu finden sein.
2: Kein Mensch hat mich in meinem Leben so enttäuscht wie mein eigener Sohn.
3: Oh, womit hat er dich denn enttäuscht? Sag doch mal.
2: Ja, mit allem.
3: Ja, alles ist zu wenig.
2: Erstens Pfarrer, zweitens keine Enkel, drittens keine Erben, viertens Hof und Familie ruiniert.
3: Oh, das hast du schon selber erledigt. 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
1: Himmel, Herrgott, Sakrament. Eine Serie um einen wirklich untypischen bayerischen Pfarrer, der offenbar auch sehr weltlich mit seinem Vater Probleme hat. Heute zu sehen in 9 Serienteilen der Staffel 2 ab 20.15 Uhr in ORF 2.
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Direkt aus den Schweizer Bergen, direkt in unsere Gehörgänge hätten wir was Neues. Das Lied beweist, dass es im Leben und in der Musik nicht immer die ganz großen, lauten Gesten braucht. Oft sind es die kleinen, feinen Töne, die am längsten im Herzen bleiben. Wie gewohnt kombinieren die Falschbänkler ihre unverkennbaren Bläsersätze mit Pop-Elementen. Ich finde, klingt toll. Hier ist das kleine Lied von den Falschbänklern.

Das Trio Rio in ihren Ohren und auf Radio Steiermark. Eine Dame hat heuer den 80. Geburtstag gefeiert. Sie ist ein Duracell-Haserl auf der Bühne, hat unzählige Perücken und unschlagbare Frauenpower im Gepäck. Trotzdem kennt sie offenbar auch das Gefühl der Eifersucht. Besingt sie doch die Jolene, die Dolly Parton.

0: Geniales Lied, mit dem ich mich verabschieden darf. Robbie Williams, Feel, aber auch in der nächsten Stunde tolle Musik. The hole is, he ain't heavy, he's my brother. Bombastisches von Johnny Logan. Und mein Name ist Kathi Venus. Ich darf mich sozusagen mit Klee verabschieden und den Worten.
1: Sag adieu, adieu.
0: Adieu, schönen Abend, bis morgen.
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3: Rund 20 Tote und rund 30 Verletzte, das ist die vorläufige Bilanz nach Luftangriffen, die die USA und Saudi-Arabien gemeinsam im Irak durchgeführt haben. Ziel waren dort Stützpunkte von schiitischen Milizen, die den Iran unterstützen. Mehr von Stefan Gera.
4: Tod für Amerika skandieren die Menschen in Mosul im Irak. Rund 20 Iran-treue Kämpfer sind tot. Die Luftangriffe sind eine Reaktion auf etwa 30 Drohnen, die vom Irak aus unter anderem in Richtung Saudi-Arabien losgeflogen sind. So erklärte es der saudische Militärsprecher im Fernsehen.
5: Die saudischen Streitkräfte haben gemeinsam mit den USA Präzisionsangriffe gegen bestimmte Ziele im Irak durchgeführt, von denen Angriffe auf die Ölanlagen des Königreichs ausgegangen sind.
4: Jetzt ist die Sorge groß, dass der Irak in den US-iranischen Krieg hineingezogen wird. Der irakische Premierminister al-Saidi will die Iran-treuen Milizen eigentlich entwaffnen, aber sehr realistisch erscheint das derzeit nicht.
3: US-Präsident Trump hat dem Iran indes nach Angriffen auf neue US-Truppen in der Nahostregion mit massiver Gewalt gedroht. Wir werden sie hart treffen, so Trump. Ein vom Innenministerium ausgerichtetes Geburtstagsfest für Ex-Innenminister Strasser sorgt für Aufregung bei FPÖ und NEOS. Wie eine parlamentarische Anfrage der FPÖ zeigt, kostete das Fest Ende April den Steuerzahler knapp 9.000 Euro. Von einer teuren Resozialisierungsmaßnahme spricht NEOS-Abgeordnete Brandstötter. FPÖ-Anfragesteller Meyer kritisiert eine Megafeier für einen schwarzen Skandalpolitiker. Strasser wurde 2014 wegen Bestechlichkeit zu 3 Jahren Haft verurteilt. Dass Wasser in Zeiten von Hitze und Trockenheit auch in Österreich ein knappes Gut werden kann, beschäftigt nun auch die Politik. Umweltminister Totschnig von der ÖVP hat gestern ein schon länger gefordertes Wasserentnahmeregister angekündigt, das Klarheit darüber bringen soll, wer wo wie viel Wasser verbraucht. Der Plan geht den Grünen aber viel zu wenig weit, berichtet Eva Haslinger.
6: Der gestrige Trinkwassergipfel von Umweltminister Norbert Totschnig war eine reine PR-Show, findet Lukas Hammer, Umweltsprecher der Grünen.
7: Das Einzige, was er präsentiert, ist ein noch nicht abgestimmter regierungsinterner Arbeitsentwurf für ein Wasserentnahmeregister, wo die meisten Wasserentnehmer ausgenommen werden. Und das als Erfolg zu verkaufen, ist schon ein starkes Stück.
6: Ein Wasserentnahmeregister an sich hält Hammer durchaus für sinnvoll. Allerdings seien die vorgesehenen Schwellenwerte für eine Meldepflicht viel zu hoch angesetzt. Sie müssten gesenkt werden. Zweite Forderung: Derzeit müssen Wasserversorger Entschädigung zahlen, wenn sie aufgrund von Wasserknappheit einem Industriebetrieb das Wasser abdrehen, um die Trinkwasserversorgung zu sichern. Die Grünen verlangen einen entschädigungslosen Vorrang für Trinkwasser.
3: In Vorarlberg werden ab morgen wegen der Trockenheit in allen Wäldern Feuer und Rauchen verboten. Untersagt sind auch sogenannte Zweckfeuer, um Äste abzubrennen oder Borkenkäfer zu vernichten. Das waren die Nachrichten mit Tom Brandenberger. Und jetzt zum Wetter.
8: 30 Grad und mehr haben wir auch jetzt noch in den meisten Landeshauptstädten. Einzig in Innsbruck hat es mit einem Schauer auf 26 Grad abgekühlt. Die Schauer und Gewitter, die es jetzt noch im Bergland gibt, die hören im Lauf des Abends wieder auf. Die nächsten Tage werden dann extrem heiß. Morgen 31 bis 38 Grad, am Freitag sind dann sogar um die 39 Grad zu erwarten, im Bereich vom Zentralraum Oberösterreichs bis zum Nordburgenland. Außerdem scheint morgen oft die Sonne, am Nachmittag entstehen dann wieder da und dort Regenschauer und Gewitter. So viel zum Wetter von Daniel Zeinlinger.
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1: Im Nachrichtenstudio begrüßt sie Tom Brandenberger. In Österreich hat die nächste Hitzewelle begonnen und damit steigt wieder das Risiko von Waldbränden. Laut Umweltministerium sind vor allem das östliche Niederösterreich, Teile Kärntens und Tiroler Täler betroffen. Umweltminister Totschnig von der ÖVP ruft zum Vorsicht im Wald auf. Matthias Schmelzer liest einen Beitrag von Tomás Lavrukaitis.
2: Die meisten Waldbrände sind vermeidbar, denn sie werden durch Menschen verursacht, sagt Umweltminister Totschnig. Und das trotz Brandverordnungen, die in den meisten Bezirken gelten. Wer im Wald Feuer entzündet oder raucht, muss mit Geld oder sogar Freiheitsstrafen rechnen. Wenig Spielraum für menschliche Fehler lassen aber Klimaveränderungen. Es gilt, je trockener das Wetter, desto öfter brennt es im Wald. Genau das zeigen Wettermessungen. Das heurige Frühjahr war das trockenste seit Messbeginn. Dazu kam auch die Hitzewelle im Juni. Das Umweltministerium hat heuer bereits mehr als 270 Waldbrände gemeldet. Die kommende Hitzewelle könnte diese Zahl weiter steigen lassen.
1: Bei den Luftangriffen der USA und Saudi-Arabiens im Irak sind nach Angaben der vom Iran unterstützten irakischen Miliz 20 ihrer Mitglieder getötet und 32 weitere verletzt worden. Der irakische Ministerpräsident al-Saidi hat eine Notfallsitzung des Sicherheitsrats einberufen. Ein Sprecher hatte die Bombardierungen zuvor als inakzeptablen Angriff auf die Souveränität des Irak bezeichnet. Der Fall Bellico in Frankreich oder zuletzt Ermittlungen in der Schweiz. Immer wieder kommen Betäubungsmittel bei Sexualdelikten missbräuchlich zum Einsatz. Auch in Österreich gibt es mehrere Verdachtsfälle. Was aber können Betroffene tun? Vor allem bei K.O.-Tropfen kommt es darauf an, schnell zu reagieren, da die Spuren manchmal nur wenige Stunden im Körper nachweisbar sind. Annabella Mini berichtet.
3: Ein unerklärlicher Filmriss, Erinnerungslücken oder ein Gefühl der Benommenheit. Betroffene können oft nur schwer einschätzen, ob sie Opfer von K.O.-Tropfen oder anderen Betäubungsmitteln geworden sind. Im Verdachtsfall sei schnelles Handeln entscheidend, sagt Christian Reisinger von der Gewaltambulanz in Wien.
4: Und zunächst einmal muss die betroffene Person selbst Verdacht schöpfen. Und dann müssen Proben sachgerecht und vor allem zeitnah gesichert werden.
3: Denn viele der Substanzen verschwinden bereits nach kurzer Zeit wieder aus dem Körper. In einer Gewaltambulanz oder im Krankenhaus können Verletzungen dokumentiert sowie wichtige Proben entnommen werden.
4: Wenn man den Verdacht schöpft, auch direkt anzusprechen, also das medizinische Personal auf diesen Verdacht hinzuweisen, damit eben schnellstmöglich Blut und Haaren gesichert werden können.
3: Wichtig ist außerdem, möglichst nichts wegzuwerfen oder zu waschen, wenn eine Straftat vermutet wird. Im Zweifel kann die Gewaltambulanz kostenlos angerufen werden.
1: Rapid Wien spielt in einer halben Stunde gegen den FC Santa Coloma aus Andorra um den Aufstieg in die dritte Quali-Runde der UEFA Conference League. Nach dem 3:1 Auswärtssieg im Hinspiel wollen die Hütteldorfer auch daheim nachlegen. ORF 1 überträgt live. Das waren die Nachrichten mit Tom Brandenberger. Und jetzt zum Wetter.
5: Noch gibt es einzelne Schauer und Gewitter im Bergland, die teilweise auch kräftig sein können. Um die 30 Liter Regen sind zum Beispiel in der letzten Stunde in Kals in Osttirol gefallen. In vielen Landesteilen sind die Abendstunden aber trocken und teilweise auch heiß. In den nächsten Tagen steigert sich die Hitze. Morgen werden es 31 bis 38 Grad. Die Hitzepole liegen im Norden und im Osten, im Bereich zwischen Wels, Wien und dem Seewinkel. Die meiste Zeit ist es sonnig morgen, am Nachmittag tauchen dann da und dort wieder Schauer und Gewitter auf. So viel zum Wetter von Daniel Zeinlinger.
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6: Heute lassen wir uns den Sommer im Ohr zergehen, zerfließen. Berg und See, Sommer, Sonne, jedes Stück braucht heute Sonnenöl. Stärke 50, so stark ist die Musik. Den Sonnseitenborisch spielt uns gleich die Grenzlener Musi. Der Orne Summer, eine Bläserweise, lässt uns gleich dahin schmelzen. Und die Geschwister Pilstl läuten ihn ein. Ich freu mich schon, wenn Sommer wird.

das unseitenbohrisch. Und der verrät, dass heute ganz, ganz viel Sonne mit im Spiel ist in der klingenden Steiermark, hier auf Radio Steiermark. Gamsbergsteigen in Summa eröffnet das nächste sommerliche Dreierpackerl. Hier sind die Reichersdorfer Sänger. Danach geht's an den Taubensee und in die Sonnseiten.

So geschmeidig ist in der Sonnzeiten. Kein Mut zum Losen. Sommer, Sonne, Berg und See. Die klingende Steiermark heute nur mit Sonnenbrille anzuhören, auch wenn es Mittwochabend ist. In Summer, wenn's grä ist, singt jetzt der Rehm-Dreigesang. Hinter der Sonne hören wir drauf von einem Klarinettentrio. Und wenn ich früh morgens vor der Sonne aufstehe, bringen uns dann die Wimhäusl-Sängerinnen.

die Wimhäusl-Sängerinnen, wenn ich früh morgens vor der Sonne aufstehe. Die klingende Steiermark heute Abend hören wir unterm Sonnenschirm. Sommer, Sonne, Berg und See. Bei schöner Sommerzeit erklingt jetzt gleich. Der Bergseewalzer ist auch mit dabei und der Alt-Mittenwalder Vierklang singt: Der eine Sommer ist mir nie vergessen.

Die klingende Steiermark lädt heute auf eine Wanderung ein, eine Bergtour. Seen werden besungen, der Sommer erklingt aus jedem Lied. Jodler, Walzer, ob ein Gesang oder ein Musi, wir lassen uns den Sommer im Ohr zergehen. Schöner Sommer, geh nicht um, bettelt jetzt gleich der Michelbauer Chor, weil diese Jahreszeit dort einfach so schön ist. Die Tiroler Kirchtagsmusik spielt uns dann den Sundberglandler und die Klagenfurter Volksmusik bringt uns an Bayerischen, den Sonnenschein Bayerischen.

In jedem Stück ist heute der Sommer drin. Oder See. Oder die Sonne, ein Berg, eine Alm. Die klingende Steiermark mit Liedern, Jodlern und Weisen, aus denen der Sommer klingt. Der eine Sommer. Jetzt spielt die Bayern Jagermusi auf Radio Steiermark.

Die Horgastmusik Kärnten auf Radio Steiermark mit dem Sonnenblick Borischen. Ja, die Sonne wird heute akustisch ganz, ganz groß geschrieben in der klingenden Steiermark. Auch die Seen und Berge, die im Sonnenschein nur so erstrahlen. Den Brennerseewalzer spielt uns gleich der Franz Bosch. Wenn die Sonne so warm scheint, die Zwettler Vokalisten bringen uns ein Liebeslied und die Sonnseiten-Tanzelmusi spielt uns den Walzer auf der Sonnseiten.

Den Brennerseewalzer hat er uns gespielt, der Franz Posch. Heute ganz viel Sonne in der klingenden Steiermark. Ein Stück mit Sommersonne, Berg und See gibt's in dieser Stunde noch. In der Sommerfrischen. Einen Landler noch bis zu den Nachrichten um 21 Uhr.

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1: Im Nachrichtenstudio begrüßt sie Tom Brandenberger. Die Causa Ruck löst vor allem bei vielen Frauen in der ÖVP Empörung aus. Nach dem Austritt von Ex-ÖVP-Politikerin Maria Rauch-Kallert aus dem Wiener Wirtschaftsbund wird der Kammerpräsident nun auch von anderen Frauen wegen der kolportierten, abfälligen Bemerkungen öffentlich kritisiert. Ruck hat die Aussagen bisher weder bestätigt noch dementiert. Mehr von Maria Kern.
2: Walter Ruck soll sich in einem vertraulichen Gespräch abfällig über Frauen geäußert haben. Konkret soll er darüber gesprochen haben, dass er einer ÖVP-Frau einen Befehl erteilt habe und diese habe dann salutiert. Die Wiener Unternehmerin Karin Meyer-Martetschläger sagt dazu:
3: Für mich ist es inakzeptabel, dass man im 21. Jahrhundert überhaupt so nachdenkt über Frauen.
2: Die Unternehmerin Manuela Lindelbauer ist aus dem Wiener Wirtschaftsbund ausgetreten. Zu ihren Beweggründen sagt sie:
4: Ja, meine Beweggründe sind ein Zeichen zu setzen.
2: Die Unternehmerin und ehemalige ÖVP-Gemeinderätin Barbara Feldmann sagt, sie habe mit Walter Ruck negative Erfahrungen gemacht.
5: Für mich waren die Begegnungen weder von Respekt noch von Fairness geprägt.
2: Walter Ruck selbst wollte zu der Kritik von Frauen und zu den Austritten aus dem Wirtschaftsbund auf Anfrage nichts sagen.
1: Die US-Notenbank hält wie erwartet den Leitzins weiter stabil in der Spanne von 3,5 bis 3,75%. Der Zentralbankrat stimmte mit 9-3 Stimmen für eine erneute Zinspause. Damit bleibt der Leitzins zum fünften Mal in Folge unverändert. Die Entscheidung ist auch eine Folge der Energiekrise infolge des Irankriegs. Die Inflation war mit 3,5% im Juni weiter stark erhöht. Der Forschungsstandort USA leidet unter der Wissenschaftsfeindlichkeit der Regierung von US-Präsident Trump. Das zeigt sich nun erstmals auch anhand konkreter Zahlen. Für den heurigen Herbst hat sich ein Fünftel weniger ausländische Forscherinnen und Forscher für ein Doktoratsstudium in den USA beworben als üblich. Tobias Meyer berichtet.
6: Ein Forschungsaufenthalt in den USA war bislang für Nachwuchsforschende meist ein Türöffner für eine erfolgreiche Karriere. Doch durch Visa-Verschärfungen und Budgetkürzungen werden die USA für ausländische Forschende immer unattraktiver, bestätigt die Politikbeobachterin Joanne Carney von der Wissenschaftsgesellschaft AAAS.
7: Wir haben eine Zwickmühle geschaffen. Auf der einen Seite versuchen wir, Studierende in die USA zu holen. Auf der anderen Seite machen wir es ihnen politisch immer schwerer, hier zu bleiben.
6: Viele US-Forscherinnen und Forscher wandern außerdem wegen der Einsparungen ins Ausland ab. Das Image der USA als Spitzenforschungsnation sei langfristig gefährdet, warnt Carney.
1: Im Kampf gegen die Waldbrände in Griechenland sind 3 Feuerwehrleute ums Leben gekommen. Nach Angaben der Feuerwehr starben 2 Männer bei Löscharbeiten auf der Insel Kreta. Ein weiterer wurde auf der Halbinsel Peloponnes leblos aufgefunden. Auf den Inseln Paros und Lesbos brachen indes weitere Feuer aus. Das waren die Nachrichten mit Tom Brandenberger. Und jetzt zum Wetter.
8: Im Bergland sind immer noch einige Regenschauer und Gewitter unterwegs. Eine richtige Gewitterlinie mit vielen Blitzen und starkem Regen zieht gerade über den Pinzgau. Im Lauf der Nacht geht es überall in Richtung Wetterberuhigung. Die nächsten Tage stehen dann ganz im Zeichen großer Hitze. Morgen werden es 31 bis 38 Grad, am Freitag dann sogar um 39 Grad. Die Hitzepole, die reichen jeweils vom Zentralraum Oberösterreichs bis zum Nordburgenland. Außerdem scheint morgen oft die Sonne. Am Nachmittag tauchen da und dort wieder Regenschauer und Gewitter auf. So viel zum Wetter von Daniel Zeinlinger.
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9: So schön klingt da der Sommer. Heute Abend bei uns See, Berg, Sonne. Am Grundlsee sind wir gleich. Auf der Sunnerbank spielt uns die Schlossgoldmusi und der Donnersbacher Viergesang meint und im Winter. Na, und im Sommer.

Das Mühlviertler Quintett mit dem Walzer am Grundlsee. Ja, ob See, ob Berg, die Sonne ist mit dabei. Der Sommer erklingt heute in der klingenden Steiermark. Ich muss mich eh wieder einschmieren. Nicht, dass ich mich noch irgendwie aufbrenne vor lauter viel Sonne heute Abend. Am Schachensee sind wir gleich mit den Wettersturmmusikanten unterwegs. Die Zillerbrückler bringen uns den Summerzeitbohrischen und der Maria Troster Viergesang singt uns den Summertraum.

klingende Steiermark auf Radio Steiermark. Heute ganz im Sommer gewandt. Bei den Stücken geht's nur mit kurzer Hose und Shirt oder einem Sommerkleidl. Sommer klingt aus jedem Walzer, Bayerischen oder Landler heute Abend. Schaut der Summer einer ins Land. Der Feichten-Dreigesang ist gleich mit dabei. Das Duo Edelraute spielt uns den Sonnseiten-Bayerischen und der Männergesangsverein Matrei singt Ich hab schon drei Summer.

Schaut der Sommer einer ins Land, taucht unsere Welt in tausend Farben. Der Feichtendreigesang auf Radio Steiermark. Die klingende Steiermark heute total sommerlich unterwegs. Viel trinken bei so viel Sonnenschein aus jedem Lied. Ob am Berg oder am See, die Sonne ist in jedem Stück dabei heute Abend. Die Bergheimat bringt uns gleich die Flötenmusik Eibel. Am Turnersee sind wir unterwegs. Und der Ahrfelder Dreigesang singt, ja im Sommer, da war die durchs Gras.

klingt so lieb, so eine Flötenmusik. Die Bergheimat hat sie uns gespielt, die Flötenmusik Eibel. Sommer, Sonne, Berg und See, die Hormeligen spielen uns jetzt daheim am Berg. Dann freuen wir uns auf den Walzer in der Morgensonne und die Storkogler spielen uns aus den Bergen ein Stückel. Wohl im Gebirg.

daheim am Berg, die Arme liegen auf Radio Steiermark. Der Sommer, die Berge und Seen erklingen heute in der klingenden Steiermark. Schon langsam nähern wir uns dem Ende unserer gemeinsamen Zeit. Da ist der Abend in unserer Musik auch nicht weit. Ein Abend am Afritzersee, das Fassacher-Trio spielt gleich für uns. Ist schon still um den See, hör mal. Und der Carinthia-Chor Millstatt bringt uns den Sommerabend.

Der Sommer geht vorbei, die Sendung auch. Ja, das klingt fein heute Abend. Der See, die Berge, die Sonne, der Sommer. Die klingende Steiermark heute auf Sommerfrische. Ein paar Melodien, ein paar sommerliche habe ich noch. Dann ist Sonnenuntergang auch für uns. Den Seerosenwalzer spiele ich uns noch und die Alpenvagabunden spielen ihn, den Sonnenuntergang. Christine Gutzelnik, mein Name. Schön war's mit Ihnen. Auf Wiederhören. Gute Nacht.

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1: Im Journalstudio begrüßt sie Tom Brandenberger mit folgenden Themen. Beim Zivildienst rechnet Ministerin Bauer schon bald mit der verpflichtenden Verlängerung. Der Wassermangel in den Flüssen bremst die Stromproduktion in Österreich. Jetzt droht auch der Irak, in den Iran-Krieg hineingezogen zu werden. Und das Wetter morgen bringt große Hitze und viel Sonne. Um die geplante Wehrdienstreform sind noch viele Fragen offen. Beim Zivildienst etwa rechnet die zuständige Ministerin Claudia Bauer von der ÖVP damit, dass verpflichtende Verlängerung schon bald kommen wird. Und beim Wehrdienst spricht sich Bundeskanzler Christian Stocker, ebenfalls ÖVP, jetzt dafür aus, nach dem Grundwehrdienst gleich 2 der 3 Monate Übungen anzuschließen. Niklas Lercher fasst zusammen.
2: 6 Monate Grundwehrdienst plus 3 Monate Übungen. So sieht der Verlängerungsplan der Regierung aus. Wie genau die Übungen im Anschluss aufgeteilt werden, hat die Dreierkoalition bisher aber offen gelassen. Kanzler Christian Stocker von der ÖVP nennt nun seine favorisierte Variante.
3: 2 Monate dann als Truppenübung anzuschließen und 1 Monat im Sinne von Milizübungen in den 10 Jahren, die nach dem Präsenzdienst vergehen.
2: Der Zivildienst soll gleichzeitig bei 9 Monaten bleiben und damit gleich lange dauern wie der Wehrdienst. Wenn sich zu wenige für das Bundesheer melden, dann soll der Zivildienst aber automatisch um 2 Monate verlängert werden. Damit rechnet die zuständige Ministerin Claudia Bauer, ebenfalls ÖVP.
4: Ich gehe davon aus, dass das schon nächstes Jahr der Fall sein kann.
2: Wie viel ein längerer Zivildienst kostet, kann die Ministerin noch nicht abschätzen.
1: Durch die Hitze und Trockenheit führen die heimischen Flüsse weniger Wasser. Das sind auch schlechte Nachrichten für die Wasserkraft. Weil es so trocken ist, erzeugen viele heimische Wasserkraftwerke mittlerweile deutlich weniger Strom. Michael Fröschel berichtet.
5: Der größte Kraftwerksbetreiber, der Verbund, erzeugt aufgrund der fehlenden Niederschläge derzeit deutlich weniger Strom als im langjährigen Schnitt, sagt Verbundsprecher Florian Seidel.
6: Wir bei Verbund sehen derzeit einen Rückgang der Stromerzeugung aus der Wasserkraft um 33%. Also ein Drittel der Wasserkrafterzeugung an der Donau fehlt uns im Moment.
5: Neben den großen Flusskraftwerken sind auch die rund 4000 Kleinwasserkraftwerke betroffen. Einige mussten sogar abgeschaltet werden. Für die aktuelle Stromversorgung sei das noch kein Problem, sagt Johannes Meyer von der E-Control.
7: Aber wir müssen uns überlegen, was passiert dann in den 30er Jahren. Und da brauchen wir all diese Technologien. Das heißt, der weitere Ausbau ist schon notwendig. Ist aber jetzt keine Panik angesagt.
5: Wasserkraft erzeugt gut die Hälfte des Stroms in Österreich. Für die Energieversorgung der Zukunft müssten Windkraft und Photovoltaik weiter ausgebaut werden.
1: Österreich hatte noch nie so viele Ärzte wie jetzt. Das zeigt die Jahresstatistik, die heute von der Ärztekammer präsentiert wurde. Erstmals arbeiten auch mehr Frauen als Männer in diesem Beruf. Von einem Ärztemangel sind wir aber auch künftig nicht gefeit, warnt die Ärztekammer. Claudia Dannhauser informiert.
8: Exakt 51.501 Ärzte zählte man Ende des Jahres. So viele wie noch nie. Und der Beruf wird zunehmend weiblich. Denn erstmals gibt es 400 Frauen mehr als Männer in diesem Beruf. Bei den Turnusärzten sind es sogar 2/3 Frauen und 1/3 Männer. Dennoch ist das ärztliche Personal nach Ansicht der Ärztekammer de facto weniger geworden, weil etwa die Wochenarbeitszeiten in den Spitälern massiv gesunken sind. Und auch im niedergelassenen Bereich geht der Trend Richtung Teilzeit.
9: Diese Teilzeitmodelle sind natürlich auch geschuldet an verschiedenen familiären Situationen etc. und ist auch eine Entwicklung in der Arbeitswelt, die man auch akzeptieren muss.
8: Sagt der Präsident der österreichischen Ärztekammer Johannes Steinhardt. Kritisch wird es, wenn in den nächsten Jahren viele in Pension gehen. Bei der rechtzeitigen Nachbesetzung bremst vor allem der Turnus. Es gibt zu wenig Praxisausbildungsplätze im Spital.
1: Jetzt ins Ausland. Großbritanniens neuer Premier Andy Burnham verspricht eine tiefgreifende Reform des Pflegewesens. Das leidet seit Jahren an schlechter Qualität bei gleichzeitig explodierenden Kosten. Details, vor allem auch zur Finanzierung, bleibt Burnham aber vorerst schuldig, berichtet aus London Jörg Winter.
10: Dass es um das britische Pflegewesen schlecht bestellt ist, daran lässt der neue Premierminister keinen Zweifel. Das Pflegewesen in England ist genauso unfair wie das Gesundheitssystem in den USA. Die Verwundbarsten bezahlen mit allem, was sie besitzen und bleiben oft mit nichts zurück, sagt Andy Burnham. In Großbritannien gelten sehr niedrige Vermögens- und Einkommensschwellen. Wer darüber liegt und Pflege braucht, muss sie vollständig bezahlen und verliert damit oft das gesamte Vermögen. 85% aller Plätze in britischen Pflege- und Alterseinrichtungen werden von privaten Unternehmen betrieben, nicht selten von internationalen Investmentfonds, deren Ziel Profitmaximierung. Wie Burnham das Risiko für Betroffene senken und die Qualität der Pflege erhöhen will und wie das alles finanzieren, Antworten dazu bleibt er heute noch schuldig. Ein neues Modell samt Finanzierung soll in den kommenden Monaten ausgearbeitet werden.
1: Durch die nächtlichen Angriffe der USA und Saudi-Arabiens auf Iran-nahe Milizen im Irak sind offenbar zahlreiche Menschen getötet worden. Wie eine der Milizen berichtet, sind 20 Kämpfer getötet und mehr als 30 weitere verletzt worden. Im Irak zeigt man sich empört über die Angriffe, berichtet Stefan Gehrer.
11: Tod für Amerika skandieren die Menschen in Mosul im Irak. Rund 20 Iran-treue Kämpfer sind tot. Die Luftangriffe sind eine Reaktion auf etwa 30 Drohnen, die vom Irak aus unter anderem in Richtung Saudi-Arabien losgeflogen sind. So erklärte es der saudische Militärsprecher im Fernsehen.
12: Die saudischen Streitkräfte haben gemeinsam mit den USA Präzisionsangriffe gegen bestimmte Ziele im Irak durchgeführt, von denen Angriffe auf die Ölanlagen des Königreichs ausgegangen sind.
11: Jetzt ist die Sorge groß, dass der Irak in den US-iranischen Krieg hineingezogen wird. Der irakische Premierminister al-Saidi will die irantreuen Milizen eigentlich entwaffnen, aber sehr realistisch erscheint das derzeit nicht.
1: Jetzt zum Sport. Rapid Wien spielt derzeit im Allianzstadion gegen den FC Santa Coloma aus Andorra um den Aufstieg in die dritte Quali-Runde der UEFA Conference League. Das Hinspiel in Andorra konnten die Hütteldorfer bereits 3:1 gewinnen und Martin Lang, Rapid ist so gut wie fix weiter.
13: Führt 5:1 in der 76. Spielminute, also da kann man durchaus davon ausgehen, dass Rapid diese erste Quali-Runde wie im letzten Jahr überstanden hat. Darunter 3 Tore von Ercan Kara. Es läuft wie am Schnürchen, vor allem in Hälfte 1 waren manche Tore wirklich sehenswert mit Kombinationsfußball. In Hälfte 2 bringt Rapid das Ganze relativ locker drüber. Morgen übrigens auch um 20.30 Uhr live in ÖF 1 das Rückspiel der Wiener Austria gegen Liepaja aus Lettland. Marko Arnautovic erzielt 2 Tore für Roter Stern Belgrad in der Champions League Qualifikation beim 5:0 gegen Lahn aus Nordirland. Lukas Weiß-Heidinger, der Leichtathlet, der Diskus-Vize-Europameister, muss wegen einer Rückenverletzung seine EM-Generalprobe bei seinem Heimmeeting in Andorf absagen. Und beim WTA-Tennisturnier in Washington wird Anastasia Potapova im Achtelfinale morgen gegen die als Nummer 4 gesetzte Russin Schneider spielen.
1: Vielen Dank, Martin Lang. Und damit abschließend zum Wetter mit Daniel Zeinlinger.
14: Schauer und Gewitter werden jetzt auch im Bergland rasch weniger. Abseits der Berge bleibt es durchwegs trocken. Und es bleibt wärmer als in den letzten Nächten. Im Flachland kühlt es auf 17 bis 23 Grad ab, im Bergland auf 13 bis 19 Grad. Die kommenden Tage werden extrem heiß. Morgen, der Donnerstag, bringt 31 bis 38 Grad, am Freitag dann sogar bis zu 39 Grad. Hitzepole sind der Zentralraum Oberösterreichs, das östliche Niederösterreich, Wien und das Nordburgenland. Am Vormittag scheint morgen überall die Sonne, am Nachmittag tauchen stellenweise Regenschauer und Gewitter auf.
1: Das war ein Nachtjournal mit Tom Brandenberger. Verbringen Sie noch einen schönen Abend.
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1: Im Nachrichtenstudio begrüßt Sie Tom Brandenberger. In Tirol hat die Landeswarnzentrale nach schweren Unwettern mit mehreren Murenabgängern für den Raum Sölden den Notfallalarm ausgelöst. Alle Bewohner werden aufgefordert, sich in obere Stockwerke zu begeben und Keller, Tiefgaragen oder Unterführungen zu meiden. In der Freizeitarena Sölden wurde eine Notunterkunft eingerichtet. Laut Landeswarnzentrale wurden zwei Ortsteile mit rund 25 Menschen vorsorglich evakuiert. Ins Ausland. Seit Freitag ist der ukrainische Schiffshandel im Schwarzen Meer aufgrund von Kampfhandlungen blockiert. Je länger die Situation dauert, desto stärker könnte sich das auch in Österreich bemerkbar machen, berichtet Julian Kern.
2: Der Schiffsverkehr im Schwarzen Meer ist aufgrund des Ukraine-Kriegs eingebrochen. Laut Oberst Matthias Wasinger vom österreichischen Bundesheer könnte das zum neuen Normal werden.
3: Dass neue Eskalationsstufen erreicht werden und die dann beibehalten werden, bis man zu einer Verhandlungslösung kommt.
2: 10% des weltweiten Getreides kommen aus der Ukraine. Sollte die Blockade bestehen bleiben, hätte das laut der Ökonomin Olga Pintyuk auch Auswirkungen auf Österreich.
4: Sollte über Monate hinweg keine Lösung gefunden werden, könnte die Inflation in Österreich um einige Prozentpunkte zusätzlich ansteigen.
2: Helfen könnte der Ukraine ein Übereinkommen mit Polen, wie es dieses schon einmal gab. Getreide könnte dann über den Landweg exportiert werden und so womöglich eine große Getreidekrise verhindern und steigende Preise eindämmen.
1: Der ukrainische Präsident Zelensky hat indes am Abend vor einem massiven russischen Luftangriff in der kommenden Nacht gewarnt. Die russische Armee habe einen großen Angriff vorbereitet und es bestehe eine hohe Wahrscheinlichkeit, dass dieser heute Nacht ausgeführt werde, schreibt Zelensky im Kurznachrichtendienst X. Er ruft die Bevölkerung im ganzen Land auf einen möglichen Luftalarm zu achten. Mit einem 6:2-Torfestival schafft Rapid souverän den Einzug in die nächste Quali-Runde der Conference League. Die Hütteldorfer hatten mit Santa Coloma aus Andorra wenig Probleme, Martin Dank.
5: Schon nach 24 Minuten führt Rapid 2:0, 3:1 durch Pause. Am Ende ein klares 6:2 gegen Santa Coloma aus Andorra. Und Mann des Spieles ist mit 3 Toren Ercan Kara.
6: Schön, dass wir daheim gewonnen haben und 6 Buden gemacht haben. Natürlich freut es mich, 3 gemacht zu haben. Aber wichtiger ist, dass wir eine richtig gute Partie hingelegt haben und weiter sind.
5: Rapid hat 3 Siege zum Saisonauftakt.
6: Ist gut für Selbstvertrauen. Wir müssen kontinuierlich weitermachen und an dieser Leistung anknüpfen. Und jeder muss den Biss weiter behalten und jede Partie alles geben. Das ist unser Ziel jetzt.
5: Für Rapid geht es in der Bundesliga am Sonntag gegen Altach weiter. In der nächsten Quali-Runde in der Conference League trifft Rapid auf einen Gegner entweder aus Estland oder aus Aserbaidschan.
1: Das waren die Nachrichten mit Tom Brandenberger. Und jetzt abschließend zum Wetter.
7: Wetterberuhigung jetzt auch im Bergland. Schauer und Gewitter hören nach und nach auf. Morgen der Donnerstag wird ein überwiegend sonniger Tag. Der Vormittag ist trocken. Am Nachmittag bilden sich von Salzburg ostwärts wieder mancherorts Regenschauer und Gewitter. Außerdem wird es morgen extrem heiß. 31 bis 38 Grad erwarten uns, wobei die 35 Grad-Marke in allen Bundesländern erreicht wird. Noch eine Spur heißer wird der Freitag. Die Hitzepole liegen zwischen Oberösterreich und dem Nordburgenland. So viel zum Wetter von Daniel Zeindlinger.
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2: Donnerstag, der 30. Juli, im Nachrichtenstudio begrüßt Sie Tom Brandenberger. Im hinteren Ötztal in Tirol hat es am Abend schwere Unwetter gegeben. Es kam zu Murenabgängen und Überflutungen. Die Landeswarnzentrale hat für den Raum Sölden Alarm ausgelöst. Bewohner wurden aufgefordert, sich in obere Stockwerke zu begeben und Keller, Tiefgaragen oder Unterführungen zu meiden. Erste Einzelheiten von Adam Michelech.
3: Laut Leitstelle Tirol hat es kurz vor 21 Uhr im Bereich der Ortschaft Wenz ein schweres Gewitter gegeben. 26 Menschen mussten dort in ein Hotel im Ort in Sicherheit gebracht werden. Die Unwetter sind danach weiter Richtung Hauptort der Gemeinde Sölden gezogen. Dort stehen derzeit Tiefgaragen unter Wasser, betroffen sind aber auch andere Ortsteile. Kurz nach 22 Uhr wurde dann ein Zivil- und Katastrophenschutzalarm für das hintere Ötztal ausgelöst. Durch Murenabgänge wurde die Ötztaler Arche teilweise verlegt. In und um Sölden wurden laut Leitstelle insgesamt 200 bis 300 Personen in Sicherheit gebracht. Feuerwehr, Rettung und Bergrettung sind derzeit im Großeinsatz.
2: Und der Zivilschutzalarm konnte inzwischen wieder aufgehoben werden. Beim Zivildienst rechnet die zuständige Ministerin Bauer von der ÖVP schon ab dem nächsten Jahr mit einer Verlängerung. Hintergrund ist die geplante Regelung, wonach der Zivildienst künftig weiter 9 Monate dauern soll. Melden sich in einem Jahr aber weniger als knapp 14.000 Wehrdiener, wird er verpflichtend auf 11 Monate verlängert. Bauer glaubt, dass das so kommen wird. In Deutschland hat nach dem Rücktritt von Jens Spahn die CDU einen neuen Fraktionschef gewählt. Bundeskanzler Friedrich Merz nützte die Gelegenheit, auch einige Kabinettsposten neu zu besetzen. Doch seine Personalwahl und sein Kommunikationsstil sorgten für Unmut, auch in der eigenen Partei. Aus Berlin Andreas Pfeiffer.
4: Der neue Fraktionschef Thorsten Frey wurde mit 91,9% ins Amt gehievt, Gesundheits-, Verkehrs- und Kanzleramtsministerium mit neuen Kräften besetzt. So gesehen hat sich Friedrich Merz mit seinem Personalpaket durchgesetzt. Doch die Rochade war schlecht kommuniziert und wird in der CDU nur mit lautem Murren akzeptiert. Auch deshalb hat Bundespräsident Frank-Walter Steinmeier den Kanzler an die Prioritätensetzung erinnert.
5: Im Vordergrund stehen dabei immer die Arbeitsfähigkeit und Handlungskraft der Bundesregierung. Sie zu sichern, ist vorrangige Aufgabe und Verantwortung des Bundeskanzlers.
4: Der Neustart ist vollzogen, doch die Autorität des Kanzlers ist eingebremst.
2: Die US-Notenbank Federal Reserve hat den Leitzins das 5. Mal in Folge unverändert gelassen. Er bleibt in der Spanne zwischen 3,5 und 3,75%. Es steigt aber offenbar der Druck für eine Zinserhöhung. 3 der 12 Notenbankverantwortlichen sprachen sich wegen des erneuten Ölpreisanstiegs im Iran-Krieg dafür aus. Von einer Leitzinssenkung, wie sie US-Präsident Trump seit langem fordert, ist die Fed aber weit entfernt. In Wien sorgt ein Vorfall in einer betreuten WG für Kritik an der zuständigen Kinder- und Jugendhilfe. Ein traumatisiertes 12-jähriges Mädchen soll aus dem Fenster gesprungen sein, als es zum Umzug in eine andere WG abgeholt wurde. Der Fall wird jetzt geprüft, Bernd Koschuh berichtet.
6: Die traumatisierte 12-Jährige soll wegen vermuteter Missbrauchserfahrungen nicht von Männern betreut werden, so die Darstellung der Wohngemeinschaft, in der sie gelebt hat. Daran hat man sich bei ihrer Abholung nicht gehalten, kritisiert ÖVP-Jugendsprecherin Sabine Kerry.
7: Es war ganz klar kommuniziert, dass das Mädchen nicht von einem Mann abgeholt werden soll. Und dann kommt auch noch ein Mann, der Druck ausübt.
6: Nämlich der Leiter der neuen Wohngemeinschaft Homebase, der auch noch im Gesicht tätowiert sei. Das Mädchen jedenfalls springt in einem unbeobachteten Zeitpunkt aus dem nicht versperrten Fenster, überlebt, aber erleidet Knochenbrüche. Neos Jugendstadträtin Bettina Emmerling sagt,
8: dass dieses Fenster nicht versperrt war, das ist etwas, was in Wohngemeinschaften nicht zulässig ist.
6: Demnach könnte die Hauptverantwortung die mittlerweile geschlossene Wohngemeinschaft treffen, aus der die 12-Jährige abgeholt wurde.
2: Bei den Waldbränden in der Region um Madrid in Spanien gibt es eine leichte Entspannung. Die Bewohner von 2 weiteren Dörfern dürfen jetzt in ihre Häuser zurückkehren. Auch in anderen Ortschaften waren die Evakuierungen bereits aufgehoben worden. Der Kampf gegen die Flammen geht allerdings weiter. Mit Sorge wird eine neue Hitzewelle erwartet, die bis Sonntag anhalten soll. Das waren die Nachrichten mit Tom Brandenberger. Zum Wetter.
9: Wir sind mittendrin in einer intensiven Hitzewelle. Gestern waren es bis zu 36 Grad, heute werden es 31 bis 38 Grad. Am heißesten wird es in Ober- und Niederösterreich, in Wien und im Nordburgenland. Der Vormittag ist trocken und sonnig, am Nachmittag mischen sich dann Quellwolken zur Sonne und von Salzburg ostwärts bilden sich mancherorts Regenschauer und Gewitter. Morgen, der Freitag, wird noch etwas heißer mit bis etwa 39 Grad. Die Hitzepole liegen wieder im Norden und im Osten. So viel zum Wetter von Daniel Zeinlinger.
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1: Am Mikrofon Adam Michalech, es ist 1 Uhr. Mit einer fixen Verlängerung des Zivildienstes rechnet die zuständige Ministerin Claudia Bauer von der ÖVP. Sollten sich zu wenig Grundwehrdiener finden, ist vorgesehen, dass der Zivildienst automatisch um 2 Monate verlängert wird. Unklar ist bei der geplanten Wehrdienstreform, wie die 3 Monate Übungen im Anschluss an den Grundwehrdienst aufgeteilt werden, berichtet Niklas Lercher.
2: 6 Monate Grundwehrdienst plus 3 Monate Übungen. So sieht der Verlängerungsplan der Regierung aus. Wie genau die Übungen im Anschluss aufgeteilt werden, hat die Dreierkoalition bisher aber offen gelassen. Kanzler Christian Stocker von der ÖVP nennt nun seine favorisierte Variante.
3: 2 Monate dann als Truppenübung anzuschließen und 1 Monat im Sinne von Milizübungen in den 10 Jahren, die nach dem Präsenzdienst vergehen.
2: Der Zivildienst soll gleichzeitig bei 9 Monaten bleiben und damit gleich lange dauern wie der Wehrdienst. Wenn sich zu wenige für das Bundesheer melden, dann soll der Zivildienst aber automatisch um 2 Monate verlängert werden. Damit rechnet die zuständige Ministerin Claudia Bauer, ebenfalls ÖVP.
4: Ich gehe davon aus, dass das schon nächstes Jahr der Fall sein kann.
2: Wie viel ein längerer Zivildienst kostet, kann die Ministerin noch nicht abschätzen.
1: Die US-Notenbank Fed lässt die Leitzinsen ein weiteres Mal unverändert. Die Zinsspanne bleibt bei 3,5 bis 3,75%. Eine Zinssenkung ist wegen der hohen Teuerungsrate des Irankriegs und der Energiekrise derzeit nicht möglich, heißt es. Mit einem 6:2 schafft Rapid souverän den Einzug in die nächste Qualifikationsrunde der Conference League. Die Hütteldorfer hatten mit Santa Coloma aus Andorra wenig Probleme, Daniel Kulowitz.
5: Rapid beschenkt seine 13.000 Fans bei diesem Rückspiel in Wien mit einem 6-Tore-Feuerwerk. Ercan Kader mit einem Triple-Pack. Dahl, Cvetkovic und Wurmbrand tragen sich ebenfalls in die Schützenliste ein. Einziger Wermutstropfen, die 2 Gegentore gegen diesen doch eher schwachen Gegner, geben zu denken. Aber vorerst alle happy, sagt Stürmer Kara nach seinem Hattrick.
6: Ja, ich finde, wir haben eine sehr gute Energie. Das sieht man am Platz, dass wir halt gut kombinieren und jeder gutes Selbstvertrauen hat. Ab derzeit läuft es gut. Schauen wir mal auf einen längeren Zeitraum, wie das dann wird.
5: In der nächsten Runde wartet auf Rapid ein Gegner aus Estland oder aus Aserbaidschan. Die Wiener Austria kämpft heute gegen Liepaja um den Aufstieg in die nächste Runde. 20.30 Uhr live in ORF 1 zu sehen. Und Sturm Graz kennt schon den Gegner in der nächsten Champions League Quali-Runde. Es ist Fenerbahce Istanbul. Am 5. August zunächst Hinspiel in der Türkei, am 11. August Rückspiel in Graz.
1: Und jetzt zum Wetter und zu Daniel Zeinlinger.
7: Die nächsten Stunden sind die kühlsten Stunden des Tages. Im Bergland hat es zwischen 13 und 19 Grad, im Flachland 17 bis 23 Grad. Tagsüber wartet uns dann generell große Hitze. Es wird zum Teil drückend schwül bei 31 bis 38 Grad. Auch auf den Bergen ist es ungewöhnlich warm, in 2000 Meter Höhe um 20 Grad. Außerdem scheint meist die Sonne heute. Am Nachmittag tauchen von Salzburg ostwärts dann einzelne Regenschauer und Gewitter auf. Morgen der Freitag wird dann noch eine Spur heißer, bis etwa 39 Grad sind möglich, und zwar vor allem wieder in Ostösterreich.
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1: Im Studio Adam Michalech, es ist 2 Uhr. Mehrere Murenabgänge und Hochwasser hat es nach Unwettern am Abend in Sölden gegeben. Der Zivilschutzalarm ist mittlerweile aber wieder aufgehoben worden, berichtet Daniel Theissl.
2: Laut Leitstelle Tirol hat es kurz vor 21 Uhr im Bereich der Ortschaft Fendt ein schweres Gewitter gegeben. 26 Menschen mussten dort in einem Hotel in Sicherheit gebracht werden. Die Unwetter sind danach weiter in Richtung Sölden gezogen. Dort sind Tiefgaragen und einige Keller überflutet worden. Feuerwehr, Rettung und Bergrettung sind zu einem Großeinsatz ausgerückt. Kurz nach 22 Uhr wurde dann Zivil- und Katastrophenschutzalarm für das hintere Ötztal ausgelöst. Die Ötztaler Ache wurde durch Murenabgänge teilweise verlegt. In und um Sölden wurden laut Leitstelle insgesamt 200 bis 300 Personen in Sicherheit gebracht. In der Freizeitarena Sölden ist eine Notunterkunft eingerichtet worden. Verletzte sind bisher nicht gemeldet worden. Nach gut 1,5 Stunden ist der Zivilschutzalarm wieder aufgehoben worden.
1: Ein vom Innenministerium ausgerichtetes Geburtstagsfest für Ex-Innenminister Ernst Strasser von der ÖVP sorgt für Kritik von FPÖ und Neos. Laut einer parlamentarischen Anfrage hat die Feier Ende April knapp 9.000 Euro Steuergeld gekostet. Strasser war 2014 wegen Bestechlichkeit zu 3 Jahren Haft verurteilt worden. Die neuesten Pläne von FIFA-Präsident